Der Meister ist heimgekehrt, das Chaos beendet mit einer unerwartet ruhigen Ermahnung des Hexenmeisters vor den Schlussakkorden. MDR Kultur und MDR Klassik, Sie hören einen Konzertmitschnitt aus dem Leipziger Gewandhaus vom 27. September 2026 mit dem MDR Sinfonieorchester unter Paolo Bortolamioli. Zuletzt war das die symphonische Dichtung Der Zauberlehrling von Paul Dukas. Fantastisch wird es im zweiten Teil des Konzerts. Mit seiner Symphonie Fantastique hat Hector Berlioz in mehrfacher Weise Neuland betreten und den öffentlichen Skandal geradezu heraufbeschworen, mit seiner persönlichen Form und seinem speziellen musikalischen Ausdruck. 1830 komponiert und uraufgeführt, war er angetreten, Beethoven nachzueifern, mit, wie es auch im Untertitel heißt, einer Episode aus dem Leben eines Künstlers. Der Künstler war er selbst und der Anlass der Komposition eine tragische Liebesgeschichte. Felix Mendelssohn-Bartholdy äußerte sich darüber spöttisch und abgeschreckt. Berlioz habe zur Sinfonie eine Erklärung geliefert, die besage, dass sich der Komponist unter seinem Thema, der Idee fix, eine liebenswürdige junge Dame gedacht habe und dass seine Wut, Eifersucht, Zärtlichkeit und Tränen darin vorkommen. Das zweite Stück sei ein Ball, auf dem sie fehle, das dritte ein Hirtenspiel. Und zwischen dem dritten und vierten Stück vergifte sich der Künstler mit Opium, versehe sich aber in der Dosierung und statt zu sterben, habe er nun fürchterliche Visionen. Das vierte Stück sei dann eine solche Vision, wo er bei seiner eigenen Hinrichtung zugegen ist. Im fünften tanzen die Hexen auf dem Blocksberg, darunter die Geliebte. Abschließend folgt eine Kritik, die wir hier ein wenig entschärfen wollen. Mendelssohn fand es schwierig und nicht gut gemacht. Robert Schumann wiederum hatte beinahe väterliches Verständnis für den, wohlbemerkt fast gleichaltrigen Berlioz. Ungeachtet dessen hat die zukunftsweisende Bedeutung von Berlioz' fantastische Sinfonie Wagner, Strauss, Debussy und Ravel beeinflusst und seine individuelle Komposition bescherte ihm zudem einen herausgehobenen Platz in der Musikgeschichte. Lassen Sie sich faszinieren von der Symphonie Fantastique von Hector Berlioz, gespielt hier vom MDR Sinfonieorchester unter Paolo Bortolamioli.

0: MDR Kultur und MDR Klassik in einer Aufzeichnung vom 27. September 2026 aus dem Leipziger Gewandhaus hörten Sie zuletzt die Symphonie Fantastique von Hector Berlioz. Das MDR Symphonieorchester spielte unter der Leitung des chilenisch-italienischen Dirigenten Paolo Bortolomeoli. Tonmeister der Aufzeichnung war Christoph Rönnecke, Toningenieur Robert Baldowski. Mein Name ist Annette Mautner. Ich wünsche einen guten Abend.
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2: Soundtrack meines Lebens, wenn Musik Erinnerungen lebendig macht. So war vorgestern ein besonderes Konzert überschrieben, zu dem MDR Klassik in den MDR Orchestersaal an den Leipziger Augustusplatz eingeladen hat. Das MDR Sinfonieorchester spielt Werke unter anderem von Wolfgang Amadeus Mozart, Johann Sebastian Bach, Dmitri Schostakowitsch und Peter Tschaikowski. Dazu ausgewählte Popsongs, die eigens für diesen Abend für Orchester arrangiert worden sind. Einige dieser Stücke werden gemeinsam mit dem MDR Kinderchor aufgeführt. Und das Besondere daran ist, sie alle wurden ins Programm aufgenommen, weil Hörerinnen und Hörer damit ganz persönliche Geschichten verbinden. Mehr dazu gleich von Julia Menger, die durch den Abend führen wird. Und zum Auftakt spielt das MDR Sinfonieorchester unter Christian Schumann Morgenstimmung aus der ersten Per Günz-Suite von Edward Grieg.

0: Das MDR-Sinfonieorchester unter der Leitung von Christian Schumann. Vielen, vielen Dank. Stellen Sie sich vor, Ihr Leben wäre ein Film. Sie spielen natürlich die Hauptrolle, aber welche Musik läuft da im Hintergrund, während Sie sich verlieben, während Sie weinen oder während Sie ganz normal den bisschen langweiligen Alltag bestreiten? Den Hörerinnen von MDR Klassik, MDR Kultur und MDR Jump ist da sofort was eingefallen. Ein Song, ein Stück, der das Leben so ein bisschen leichter macht und sie magischerweise über viele Jahre, teilweise sogar Jahrzehnte begleitet. Und es ist unser Privileg, hier heute in diese Leben, diese Erinnerung eintauchen zu dürfen. Und damit herzlich willkommen zum Soundtrack meines Lebens. Mit mir, Julia Menger, und herzlich willkommen, Cornelia Liebschner. Schön, dass Sie da sind.
1: Hallo.
0: Sie ist dafür verantwortlich, dass wir gerade die Morgenstimmung von Edvard Grieg gehört haben. Sie haben uns geschrieben, aber es ist natürlich viel schöner, das von Ihnen zu hören. Wann haben Sie das Stück das allererste Mal gehört? Wissen Sie das noch?
1: Ja, so ungefähr mit 10 Jahren. Also in der Plattensammlung meiner Eltern habe ich da gekramt und dann habe ich diese norwegische Musik gefunden und aufgelegt. Also genau.
0: Und wie haben Sie als 10-Jährige drauf reagiert?
1: Also wunderschön, also ich bin sowieso eine Träumerin und Fantastin und da träume ich mich einfach in Landschaften rein und sehe die Sonne aufgehen und Berge und Meer und das ist natürlich auch Norwegen, da muss man sich nicht entscheiden, wo man hinfährt.
0: Ja, und ich verrate, glaube ich, nicht zu viel, wenn ich sage, damals war das Reisen noch ein bisschen schwieriger. Mit 10 wollten Sie da schon nach Norwegen oder war das eher so ein bisschen später dann im Leben, dass Sie sich so weggeträumt haben?
1: Also so mit 12, weil ich war so Fan von der Band Aha, die Norweger. Und da gab es natürlich in der DDR-Zeit nicht so viel, also an Artikeln oder Fan oder Platten oder so. Und dann habe ich einfach in der Bibliothek mir Bücher ausgeliehen von Knut Hamsun, habe das gelesen und habe Musik gehört. Und zwar die Klassik, die war ja immer frei erhältlich. Und ja, schon so in so frühen Jahren habe ich mich weggeträumt.
0: Wunderschön. Und Sie haben es uns als Soundtrack Ihres Lebens eingereicht, weil sich das Stück natürlich bis heute durch Ihr Leben zieht. Wo träumen Sie sich denn heute hin? Weg aus dem Büro? Nach Hause? Oder?
1: Auf jeden Fall in die Natur. Und es ist immer so, die Morgenstimmung ist wirklich, es beginnt ein neuer Tag für jeden. Geht's neu los, egal wie die Nacht war. Und das ist doch wunderbar.
0: Waren Sie jetzt mittlerweile mal in Norwegen?
1: Einmal, ja, und ich lieb's und ich will auch wieder hin.
0: Sehr gut. Vielen Dank für diesen wunderschönen Einstieg ins Konzert. Hat's Ihnen gefallen?
1: Ja, total gut. Ich bin ganz ergriffen. Danke.
0: Haben Sie sehr gut gemacht. Vielen Dank. Danke für Ihren Wunsch, Ihre Erinnerung. Das sind ja auch ganz intime Momente, die hier geteilt werden mit uns. Und vielen Dank auch für Ihre Wünsche, wenn Sie welche eingereicht haben. Leon hat uns bei Instagram geschrieben und hat uns geschrieben, dass ein Lied von ABBA ihn eigentlich schon sein ganzes Leben begleitet. Ich darf mal ein bisschen zitieren aus dem Instagram-Post. Es ist für mich mehr als nur ein Song. Es ist ein Gefühl von Zuhause, von Kindheit, Unbeschwertheit, Wärme und den Menschen, die mir nahe und wichtig sind. Egal, wie es mir geht, dieses Lied schafft es, immer mehr Kraft zu geben. Zum ersten Mal gehört habe ich es im gleichnamigen Film Mamma Mia. Ein kleiner erster Tipp, als ich ungefähr 5 Jahre alt war, zusammen mit meiner Mutter und ich war sofort begeistert. Und diese Begeisterung teilen wir wahrscheinlich alle für ABBA und für dieses Lied. Und weil der Soundtrack unseres Lebens natürlich perfekt klingen soll, haben wir das MDR Sinfonieorchester, den MDR Kinderchor und Tenor und Supertalent Riccardo Marinello. Mamma Mia!

Aber, wer soll das denn sein? Aber, das war ja wohl die viel bessere Version vom MDR Sinfonieorchester, dem MDR Kinderchor und Riccardo Marinello. Und den werden wir später auf jeden Fall nochmal sehen, denn auch er wird uns seinen persönlichen Soundtrack seines Lebens vorstellen. Da können Sie schon mal gespannt drauf sein. Jetzt machen wir weiter mit der musikalischen Erinnerung von Felix Herrmann. Der hat uns eine Mail geschrieben. Mein Opa war Chorsänger und Orgelbauer. Und Kein schöner Land war das erste Stück, das er mir auf der Orgel beigebracht hat. Und wir haben es wirklich andauernd gesungen. Wir waren unzertrennlich. Nach seinem Tod war ich auf einem Konzert, in dem die Solopianistin das Publikum bat, ein Lied zum Improvisieren vorzusingen. Und das war das Stück, auf das sich der ganze Saal gemeinsam einigen konnte. Es war wirklich magisch. Ich habe ein bisschen Gänsehaut, ich weiß nicht, wie es Ihnen geht. Und es wird jetzt noch mehr, ich sage es Ihnen gleich. Mit dem Volkslied Kein schöner Land in dieser Zeit.

0: Ohne Musik wäre das Leben ein Irrtum. Und dieses Nietzsche-Zitat passt perfekt auf die Geschichte von Christiane Winkler, die ohne das nächste Stück sehr viel weniger Spaß gehabt hätte beim Schuhputzen, Frau Winkler.
1: Richtig.
0: Okay, Schuhputzmusik, ein neues Genre, was wir jetzt kennenlernen. Wie haben Sie das in Ihrer Familie etabliert?
1: Also, ich war ungefähr so zwischen 8 bis 12 Jahre alt, saß in der Küche auf meinem Kinderstuhl, hatte komplette, so sternförmig die Schuhe, von meiner Familie, fünfköpfige Familie, um mich drumherum geschaut. Meine Mutter stand entweder am Herd oder eben an der Spüle.
0: Wo sie hingehört? Hat damals natürlich nicht.
1: Ja, und wir haben dabei eine Kassette, eine geschenkte Westkassette gehört.
0: Und da war Mozart drauf, das Divertimento in D-Dur. Und dann hat Frau Winkler dazu nicht nur Schuhe geputzt oder die kleine Christiane, sondern was gemacht?
1: Ich habe dazu, immer wenn eine bestimmte Stelle kam, zusammen mit meiner Mutter die Handbewegung entsprechend gemacht. Meine Mutter mit dem Kochlöffel und ich mit der Schuhbürste.
0: Okay, Sie haben uns schon verraten, Sie spielen gar keine Geige. Aber die Handbewegung müssen wir jetzt natürlich sehen, damit wir alle wissen, was wir zur Schuhputzmusik noch dazu für Handbewegungen machen sollen. Frau Winkler, zeigen Sie uns das kurz. Ich würde abfragen beim Orchester, ob das gut aussieht.
1: Zeigen, ja, im Radio ist schlecht, aber ich zeige es jetzt einfach mal so.
0: Und dazu lief welche Stelle an dem Stück?
1: Dum, dum, dum, dum, dum, dum, dum, dum, dum, dum, dum, dum, dum, dum, dum, dum.
0: Ist das einer Geige würdig, frage ich die erste Geige. Der Daumen geht nach oben. Ein verhaltener Daumen nach oben. Frau Winkler, fürs MDR-Sinfonieorchester reicht es nicht ganz. Aber fürs Schuhputzen natürlich schon. Und stimmt es, dass sich das so als Running Gag durch Ihre Familie gezogen hat, dass Sie mittlerweile diese Bewegung sogar beim Autofahren machen?
1: Ja, das stimmt. Ich habe das einmal im Radio gehört. Stand, Gott sei Dank, an einer roten Ampel und habe dann dazu die Handbewegung gemacht. Und es war Gott sei Dank auch dunkel, sodass mich keiner gesehen hat. Aber ich habe so gedacht, ich kann dieses Stück unmöglich im Konzert hören, weil man eigentlich immer dazu diese Handbewegung macht. Es ist ja...
0: Wenn Sie nicht anders können, dann machen Sie die Handbewegung. Vielleicht machen wir alle jetzt diese Handbewegung, damit sich Frau Winkler nicht so alleine fühlt. Und wir haben jetzt alle ein Stück für unsere persönliche Schuhputzmusik. Das heißt natürlich, wir müssen mal wieder Schuhe putzen. Aber das machen Sie heute noch gerne?
1: Ja, ich liebe es tatsächlich. Und ich pflege meine Schuhe.
0: Also sehr gut. Am allerliebsten zu Mozart. Frau Winkler, vielen Dank für diese fantastische, wirklich fantastische Geschichte. Und wir hören jetzt das Stück dazu, das Divertimento in D-Dur von
1: Mozart.
0: Richtig.

Ich weiß ja nicht, was Sie so zum Einschlafen abends hören, aber bei Sonja Raabe war es tatsächlich unter anderem dieses Stück. Das hat sie uns geschrieben, die Toccata in D-Moll von Johann Sebastian Bach. Ja, einige von uns kennen das vielleicht nur aus Filmen, aus Gruselfilmen sogar, aus düsteren Computerspielen, aber für Sonja Raabe ist es eine wunderschöne Kindheitserinnerung. Sie hat uns geschrieben, in meiner Kindheit war es oft so, dass wenn ich schon im Bett lag, mein Vater abends an seiner Orgel noch geübt hat. Bach war immer dabei. Und auch heute noch gibt mir das eine besonders tiefe Ruhe und angenehme Erinnerung an zu Hause und an meinen Papa an der Orgel. Vielleicht sollten wir das mal probieren zum Einschlafen. Ich bin mir noch nicht so ganz so sicher, aber Sonja Raabe, vielen Dank für diese wunderschöne Erinnerung. Und es ist ja so, ein paar Takte reichen. Es ist wie bei einem Parfum. Und wir sind wieder Kind. Oder wir sind wieder 16, je nachdem. Simone Himmel hat uns eine Erinnerung geschickt, die mit dem Liebestraum von Franz Liszt zu tun hat und nimmt uns mit in die 90er Jahre. Ich war 16, als das russische Eiskunstlaufpaar mit diesem Lied Gold bei den Olympischen Spielen gewonnen hat. Klassische Musik war damals in meiner Klasse out und verpönt. Und ich konnte sowas nur heimlich hören. Ich war sowieso schon Außenseiterin genug. Genauso heimlich bin ich etwas verschämt zu unserem Musiklehrer gegangen, den ich gebeten habe, mir das Stück auf eine mitgebrachte Musikkassette zu spielen. Was er dankenswerterweise auch getan hat. Damit begann mein Weg zur klassischen Musik. Frau Himmel, hier kommt auf diesem Weg jetzt ein weiterer Meilenstein hinzu. Und die gute Nachricht ist, wir hören es nicht von Kassette.

Ich hoffe doch schwer, dass heute keine 16-Jährigen mehr heimlich Klassik hören müssen. Vielleicht ist es ein kleines bisschen cooler geworden. Und das Gegenteil von heimlich, das ist ja wohl mit Musik aus dem Ghetto Blaster durch Berlin zu laufen. Das ist die Erinnerung von Jana Walocik aus Gera. Und sie nimmt uns mit in den wilden Teil der 90er, würde ich sagen. Klassenfahrt nach Berlin, schreibt sie. Wir liefen abends durch die Gegend, es lief dieser Song. Und wir fühlten uns groß, unangreifbar, beinahe erwachsen, selbstbewusst und die ganze Welt stand uns offen. Ich habe viele tolle Songs in meiner Jugend kennengelernt, aber nur einer weckt heute noch dieses Gefühl in mir. Vom Laut durch Berlin laufen. Und ironischerweise geht es in diesem Lied um die Stille, die man genießen soll. Depeche Mode. Enjoy the silence. Genießen Sie das. Fühlen Sie sich groß, unantastbar und als würde Ihnen die Welt offen stehen.

eben denke, wo es nicht immer einfach war. Das waren oft Momente, wo ich gesundheitlich strauchelte, wo ich mich allein fühlte im Leben, wo er mich auch tröstete und andererseits gerade mit dem Walzer mir das Gefühl gab, tanzt durchs Leben. Und er tanzt wirklich durchs Leben mit seinem Optimismus in dieser Musik und mit seiner Melancholie, die da ebenfalls drin liegt, hat er mich oft auch getröstet, hat mir Halt gegeben und ich habe dann Luft geholt und habe die Musik gehört und das war schön. Je mehr ich in seine Biografie eintauchte, das Gefühl, wie kann jemand so arbeiten unter dem Druck, jederzeit verhaftet zu werden, jederzeit auf dem Sprung zu sein, um flüchten zu müssen und trotzdem immer wieder unwahrscheinlich kreativ war, immer wieder tolle Musikideen hatte, die einfach heute noch so aktuell und schön sind.

0: Riccardo Marinello, ladies and gentlemen. Wow, kommen Sie zu mir. Ist ein bisschen gemein, gleich hier nach so einem Ausbruch, so einem stimmlichen, Sie zu interviewen. Ist die Stimme, ist die Luft da noch?
1: Ja.
0: Wir probieren es mal. Das ist also der Soundtrack Ihres Lebens, Nessun Dorma. Haben Sie schlaflose Nächte oft? Oder warum dieses Lied?
1: Nein, überhaupt nicht. Es ist einfach so, ich begann damals mit 8 Jahren diese Leidenschaft für mich zu entdecken, Oper, Gesang. Und da ist mir natürlich in der Sendung der 3 Tenöre, ich glaube, das war 1996, da waren sie in München und da ist mir Pavarotti sofort aufgefallen und die Stimme, die bewegt Generationen und seine Ausstrahlung ist einfach großartig und seitdem ist das auch mein ganz großes Idol.
0: Ihre Ausstrahlung ist auch nicht von schlechten Eltern, kann ich mal so sagen. Was passiert denn in Ihnen drin? Also es kommt ja so viel raus. Es ist ja wie ein Erdbeben, was passiert. Was ist innen drin? Auch viel oder ganz klar?
1: Naja, es kommt immer darauf an. Also Nessun Dorma hat die Magie, wirklich gute Gefühle zu empfangen. Nessun Dorma ist einfach ein Stück, was dir Liebe schenkt und dir vor allem aber auch in schlechten Tagen wirklich hilft. Und ich kann nur sagen, liebt die Musik, denn sie gibt unfassbar viel an Liebe zurück. Und einer hat mal zu mir gesagt, und im Gegensatz zu Menschen verlässt sie dich nicht.
0: Weise Worte. Weise Worte. Vielen Dank. Ich hoffe gerade müssen Sie es nicht so viel hören. Ich hoffe, es geht gut.
1: Nein, Nessun Dorma ist wirklich, ja, da mache ich das Radio an und dann mache ich ganz laut. Und das ist einfach ein Stück, was mich so erhält. Und man muss ja dazu sagen, Nessun Dorma ist ja die einzige Arie, die es geschafft hat, in die Popcharts zu gelangen, durch Luciano Pavarotti. Von daher, wir denken an dich, Luciano.
0: Völlig zu Recht. Und Riccardo Marinello geht noch nicht. Er bleibt noch da für ein Stück und das gehört 2 Menschen. Katrin Runge und ihr Mann haben sich in der Disco kennengelernt und haben uns netterweise ihre Geschichte erzählt. Vor 37 Jahren haben wir uns kennengelernt und zu I Promised Myself von Nick Kamen zog es uns immer wieder auf die Tanzfläche. Also haben wir einfach beschlossen, das zu unserem Song zu machen. Wir waren jedes Wochenende in der Disco und tanzten bis zum Morgengrauen. Das war 1989. Jetzt sind wir 31 Jahre verheiratet und haben 2 erwachsene Kinder. Auf die Liebe, würde ich sagen, und auf die 80er.

0: Und auch im nächsten Lied geht es um die Liebe, allerdings um eine, die nicht ganz so happy geendet ist. Es ist die Erinnerung von Anne Barnik aus Halle. Schön, dass Sie heute bei uns sind.
1: Hallo, ja, freut mich.
0: Sind Sie meiner Meinung, dass Liebeskummerlieder sowieso generell die besseren Lieder sind als so glücklich Verliebte?
1: Nein.
2: Nein?
1: Nicht unbedingt.
0: Okay, aber sie helfen auf jeden Fall mehr. Sie bedeuten in dem Moment irgendwie mehr und Sie haben dieses eine Lied, Nur ein Wort von Wir sind Helden, 4 Wochen lang gehört, haben Sie uns geschrieben.
1: Ja, circa, vielleicht sogar länger.
0: Auf Endlosschleife oder war das auf einer Playlist mit sehr traurigen Liebesliebern?
1: Nein, endlos.
0: Wie hat das geholfen? War das der Text? Hat auch dieser doofe Typ viel zu wenig geredet? Oder wie hat das Lied weitergeholfen?
1: Nein, mich hat einfach nur ein Teil davon geprägt. Wenn du schon auf den Mund fallen musst, warum nicht auf meinen? Also das war dann so, warum?
0: Ja, Sie wollten ihn nicht gehen lassen. Aber Sie sehen wieder ganz fröhlich aus. Es ist gut ausgegangen für Sie, nicht mit dem, aber sonst. Oder geht's Ihnen gut?
1: Ja,
0: sehr, sehr, sehr gut. Dann genießen Sie jetzt Ihre Erinnerung, den Soundtrack Ihres Lebens, wie Sie ihn noch nie vorher gehört haben, vom MDR-Sinfonieorchester und dem MDR-Kinderchor. Und wenn Sie Liebeskummer haben gerade, kein Problem, es geht vorbei. Das können wir Ihnen doch versichern.

Mein Name ist Alfred Hoffmann und der Soundtrack meines Lebens ist Das große Tor von Kiew von Modest Mussorgsky. Das große Tor von Kiew erinnert mich bis heute tiefgreifend an die Reise meines Lebens, so nenne ich sie, als ich 1980 mit 8 Freunden illegalerweise mich aufgemacht habe in die Sowjetunion und den Kaukasus zu besuchen. Der besondere Moment war eigentlich der sogenannte Petro-Pass. Wir sind durch ein Tal gekommen und wir wussten, am nächsten Morgen müssen wir darüber. Wir hatten keine alpine Ausrüstung, wir hatten keine Schuhwerk wie heute. Wir haben uns beholfen mit, was weiß ich, mit Heftpflaster und sonst was, wenn es rutschig wurde. Das wuchs vielleicht schon die letzten 100 Meter, als einem bewusst wurde, da ist es jetzt, wir schaffen das tatsächlich alle, es sind auch alle noch da. Und man sieht, wo man herkommt, hat einen wahnsinnigen Respekt, was da hätte passieren können oder wie hoch man ist. Und dann kommt man wirklich, es gibt ja dann so eine Kante, jetzt ist man da oben man fühlt das, diesen Stolz, das geschafft zu haben und diese Erhabenheit da auf dem Gipfel oder auf dem Pass zu sein und sofort, ich kann es nicht besser beschreiben, kroch in mir rein, dieses also sprich die Melodie des großen Tors von Kiew von Mussorgsky in der Orchesterfassung.

0: Da waren wir doch jetzt alle auf dem Gipfel im Kaukasus mit Alfred Hoffmann. Vielen Dank für diese Wahnsinnsgeschichte. Gut, dass Sie da wieder gut nach Hause gekommen sind. Auch. Musik hilft auch bei schlechter Laune. Das wissen wir natürlich alle. Aber was hört man, wenn man ein bisschen Frust abbauen möchte, ein bisschen Ärger? Heavy Metal, Punk, Rock'n'Roll. Nein, Trompeten und Streicher, sagt Matthias Schulze. Schön, dass Sie da sind. Warum?
1: Ja, es ist einfach ein großartiges Stück und das Leben ist halt nicht immer Mozart. Das ist einfach.
0: Es ist auch manchmal Sergei Prokofjew, der Tanz der Ritter. Den hören Sie, wenn Sie Frust abbauen möchten. Tanzen Sie dann dazu oder was machen Sie?
1: Nein. Aber gerne alleine und gerne so, dass das Haus wackelt. Also.
0: In welchem, wohnen Sie im Mietshaus oder freistehend?
1: Freistehend.
0: Und die Nachbarn haben sich trotzdem auch noch nicht beschwert?
1: Bis jetzt noch nicht, nein, alles gut.
0: Okay, was machen Sie dann aber? Wir wollen ein bisschen dabei sein in diesem Frust abbauen, weil vielleicht können wir uns was abgucken für zu Hause.
1: Ja, ich finde, Frust sollte nicht an anderen ausgelassen werden. Es gibt halt Menschen, die powern sich dann aus oder so, aber für mich ist das wirklich der mentale Boxsack, dass ich dann sozusagen da alles reinlege.
0: Das heißt, es passiert alles in Ihrem Kopf. Sie müssen körperlich gar nicht dazu noch irgendwie boxen oder so.
1: Da möchte ich nicht näher drauf eingehen.
0: Das nächste Mal drehen wir bei Matthias Schulze zu Hause, die Home Story, würde ich sagen. Vielen Dank für diese Erinnerung, auf dass Sie allen Frust auch in Zukunft gut loswerden können.
1: Vielen Dank.
0: Und jetzt genießen wir alle dieses Stück, was tatsächlich so ein bisschen schlecht gelaunt klingt. Sie kennen es alle, vielleicht noch nicht in den ersten Takten, aber dann auf jeden Fall. Und falls Sie gerade irgendwo in sich so ein bisschen Frust finden, raus damit.

0: Immer weg mit dem Frust und Ärger. Herr Schulze, aller Frust weg?
1: Super, ganz toll.
0: Hat mal wieder funktioniert, der Tanz der Ritter. Und auf dem Weg zum großen Finale, ja, wir nähern uns langsam dem Ende, ist es jetzt Zeit für ganz feine und zarte Gefühle. Und die hat uns Jens Günther mit auf den Weg gegeben. Wir bewegen uns ins Jahr 1985. Die Semperoper in Dresden wurde wiedereröffnet und die Begeisterung war überall spürbar. Karten für eine Vorstellung zu bekommen, grenzte damals an ein kleines Wunder, aber ich hatte Glück mit der Warteliste ein Jahr später. Und dann auch noch Ballett und dann auch noch Schwanensee. Schon beim Betreten der prachtvollen Oper war ich überwältigt. Die Atmosphäre, die Schönheit des Hauses und die Kunst der Bühne berührten mich tief. An diesem Abend fühlte ich mich glücklich und voller Sehnsucht nach der großen, weiten Welt. Dieses Erlebnis hat etwas in mir bewegt, das bis heute geblieben ist. Zum Glück haben Sie alle Tickets bekommen, hier im Saal und natürlich auch zu Hause. Vielen Dank, Jens Günther, für Ihre Erinnerung an Tschaikowskis Schwanensee.

Ich bin Constanze Groß und der Soundtrack meines Lebens ist Imagine von John Lennon. Und das hat auch einen ganz klaren Beginntag. Und zwar ist das der Todestag von John Lennon, als er leider erschossen wurde in New York. Da gab es eine Sondersendung sofort an dem Tag auf Bayern 3. Und die haben wir gehört über mehrere Stunden. Die war wunderbar. Und dort hat es Klick gemacht. Und hier ist er hoffentlich drauf, der Soundtrack meines Lebens. Das ist ein Mitschnitt, den meine Schwester und ich gemacht haben in dieser Sondersendung am 8.12.1980 auf B3. Ich bin gespannt.

Es kam die Zeit, wo ich 50 wurde und es ergab sich eine Möglichkeit, obwohl ich noch nie ein Instrument gespielt hatte, zum Instrument zu greifen und ganz neu, ohne jegliche Vorkenntnis, ein Instrument, die Tuba, zu erlernen. Und ja, nach vielen Jahren wurde dann ein Beatles-Medley und auch ein Weihnachtslied von John Lennon eingespielt. Und da habe ich gedacht, wer hätte das gedacht, 1980, dass ich die Beatles spiele. Und das ist wirklich wie nach Hause kommen. Und da muss ich lächeln und manchmal kriege ich Gänsehaut, wenn wir das spielen. Und manchmal, da sehe ich den vom Himmel oben und denke, das gibt's doch gar nicht. Nach so einer langen Zeit, das ist für mich ein Geschenk, was man nicht kaufen kann.

Was für eine Geschichte, was für ein Ausgang dieser Geschichte. Constanze Groß ist auch da und hat mir vorhin verraten, wo sie denn wohl Bayern 3 gehört hat 1980. Hier in Leipzig. Der Empfang war scheinbar fantastisch. Weiß ich gar nicht, ob das heute noch der Fall ist, Frau Groß. Aber

sind ja zu den lokalen Radiosendern gewechselt, haben Sie mir auch erzählt, und sehr, sehr, sehr, sehr happy damit. Und bevor wir uns gleich verabschieden mit Imagine von John Lennon, möchte ich mich doch bedanken, unbedingt, für all Ihre Geschichten, die Sie uns beigesteuert haben, bei den Kolleginnen und Kollegen von MDR Klassik, MDR Kultur und MDR Jump fürs Einsammeln dieser Geschichten und Connecten und Organisieren, dass einige hier heute bei uns sein können. Und natürlich für die Spitzenidee, unserem Leben einen Soundtrack zu geben und da auch immer mal wieder das ein oder andere Stück hinzuzufügen. Vielleicht gab es ja ein bisschen Inspiration in den letzten anderthalb Stunden. Und ich bedanke mich natürlich von Herzen beim MDR Sinfonieorchester unter der Leitung von Christian Schumann, beim MDR Kinderchor, bei Riccardo Marinello und bei diesem wunderschönen und aufmerksamen Publikum hier im Saal. Es hat mir wahnsinnig großen Spaß gemacht und ich kann mir kein schöneres Abschlusslied vorstellen als diesen sehr gefühlvollen, hoffnungsvollen Gänsehautsong von John Lennon.

0: Imagine von John Lennon, arrangiert für das MDR Symphonieorchester und den MDR Kinderchor, die hier gespielt und gesungen haben unter der Leitung von Christian Schumann. Damit ging das MDR Studio-Konzert vom vergangenen Freitag aus dem MDR Studio am Leipziger Augustusplatz zu Ende. Sie finden es als Video ab morgen in der ARD-Mediathek. Tonmeister der Aufnahme war Romualdas Urba, Toningenieur Robert Baldowski.
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1: Und dazu begrüßt Sie ganz herzlich Annett Mautner. Der Zauberlehrling, so ist das Konzert überschrieben, das wir heute Abend hören. Ein Konzert des MDR Symphonieorchesters, das Paolo Bortolamioli am Sonntag vergangener Woche im Leipziger Gewandhaus geleitet hat. Am 27. September 2026. Ein Konzert, das Sagenhaftes, Mystisches und Fantastisches vereint, das eine Welt voller Magie, Träume und musikalischer Schauer eröffnet. Schon die ersten Klänge der Ouvertüre zu Schargonots Oper Margarete führen unmittelbar in das legendäre Faustdrama um Pakt, Liebe und Verderben. Gounod hat mit dieser Faustvariante den Nerv seiner Zeit getroffen. Kurz nach der Uraufführung in Paris entwickelte sie sich zum Welterfolg, was seinen anderen Opern nicht beschieden war. Das MDR-Symphonieorchester spielt unter der Leitung des chilenisch-italienischen Dirigenten Paolo Bortolamioli.

Paolo Bortolamioli und das MDR-Sinfonieorchester zu Beginn unseres Konzerts mit der Ouvertüre zu Schargonos Oper Margarete. Um Sagenhaftes und Mystisches geht es auch als nächstes in der Nacht auf dem kahlen Berge von Modest Mussorgsky. Beschrieben wird der Tanz der Hexen in der Johannisnacht, der bei uns in der Walpurgisnacht stattfindet. Der Partitur ist eine genaue Beschreibung der Ereignisse vorangestellt. Unterirdische Klänge übernatürlicher Stimmen, das Erscheinen des Geistes der Finsternis, gefolgt von Satan persönlich, Verherrlichung des Satans und Feier der schwarzen Messe, der Sabbat wird gefeiert. Auf dem Höhepunkt der Orgie ertönen aus der Ferne Glocken der Dorfkirche und vertreiben die Geister der Finsternis. Tagesanbruch. Die Nacht auf dem kahlen Berge ist das einzige größere Orchesterwerk von Modest Mussorgsky, was allerdings zu seinen Lebzeiten nie aufgeführt wurde. Nikolai Rimski-Korsakow fuhr den Ruhm für seine Bearbeitung des Stückes ein. Er hatte die Kanten etwas geglättet, sodass die Orchestrierung ausgewogener wurde, was dem Werk immerhin zur Bekanntheit verhalf, wenn auch die Bearbeitung unter Musikkritikern nicht ganz unumstritten ist. Eine Nacht auf dem kahlen Berge, das MDR-Sinfonieorchester spielt unter der Leitung von Paolo Bortolamioli.

Nikolai Rimsky-Korsakows Bearbeitung von Modest Mussorgskys Eine Nacht auf dem Kahlen Berge in unserer Konzertaufzeichnung aus dem Leipziger Gewandhaus, gespielt vom MDR Sinfonieorchester unter der Leitung von Paolo Bortolamioli. Zauberlehrling, so war das Programm dieses Konzerts überschrieben. Und er darf natürlich der Zauberlehrling von Paul Dukas nach der Ballade von Johann Wolfgang von Goethe nicht fehlen. Mit seiner Vertonung gelang Dukas eine nahezu wörtliche programmatische Version. Man könnte den Text mit ein paar Pausen direkt auf die Musik sprechen. Alle Mitspieler haben ihr eigenes Motiv, der sinnreiche Zauberspruch, der wirbelnde Besen, das gefährlich ansteigende Wasser, insgesamt ein Geniestreich voller Dynamik und Humor. Es spielt das MDR Sinfonieorchester unter der Leitung von Paolo Bortolamioli.

Der Meister ist heimgekehrt, das Chaos beendet mit einer unerwartet ruhigen Ermahnung des Hexenmeisters vor den Schlussakkorden. MDR Kultur und MDR Klassik. Sie hören einen Konzertmitschnitt aus dem Leipziger Gewandhaus vom 27. September 2026 mit dem MDR Sinfonieorchester unter Paolo Bortolomeoli. Zuletzt war das die symphonische Dichtung Der Zauberlehrling von Paul Dukas. Fantastisch wird es im zweiten Teil des Konzerts. Mit seiner Symphonie Fantastique hat Hector Berlioz in mehrfacher Weise Neuland betreten und den öffentlichen Skandal geradezu heraufbeschworen, mit seiner persönlichen Form und seinem speziellen musikalischen Ausdruck. 1830 komponiert und uraufgeführt, war er angetreten, Beethoven nachzueifern, mit, wie es auch im Untertitel heißt, einer Episode aus dem Leben eines Künstlers. Der Künstler war er selbst und der Anlass der Komposition eine tragische Liebesgeschichte. Felix Mendelssohn-Bartholdy äußerte sich darüber spöttisch und abgeschreckt. Berlioz habe zur Sinfonie eine Erklärung geliefert, die besage, dass sich der Komponist unter seinem Thema, der Idee fix, eine liebenswürdige junge Dame gedacht habe und dass seine Wut, Eifersucht, Zärtlichkeit und Tränen darin vorkommen. Das zweite Stück sei ein Ball, auf dem sie fehle, das dritte ein Hirtenspiel. Und zwischen dem dritten und vierten Stück vergifte sich der Künstler mit Opium, versehe sich aber in der Dosierung und statt zu sterben, habe er nun fürchterliche Visionen. Das vierte Stück sei dann eine solche Vision, wo er bei seiner eigenen Hinrichtung zugegen ist. Im fünften tanzen die Hexen auf dem Blocksberg, darunter die Geliebte. Abschließend folgt eine Kritik, die wir hier ein wenig entschärfen wollen. Mendelssohn fand es schwierig und nicht gut gemacht. Robert Schumann wiederum hatte beinahe väterliches Verständnis für den, wohlbemerkt fast gleichaltrigen Berlioz. Ungeachtet dessen hat die zukunftsweisende Bedeutung von Berlioz' fantastische Sinfonie Wagner, Strauss, Debussy und Ravel beeinflusst und seine individuelle Komposition bescherte ihm zudem einen herausgehobenen Platz in der Musikgeschichte. Lassen Sie sich faszinieren von der Symphonie Fantastique von Hector Berlioz, gespielt hier vom MDR Sinfonieorchester unter Paolo Bortolomeoli.

0: MDR Kultur und MDR Klassik in einer Aufzeichnung vom 27. September 2026 aus dem Leipziger Gewandhaus hörten Sie zuletzt die Symphonie Fantastique von Hector Berlioz. Das MDR Symphonieorchester spielte unter der Leitung des chilenisch-italienischen Dirigenten Paolo Bortolomeoli. Tonmeister der Aufzeichnung war Christoph Rönnecke, Toningenieur Robert Baldowski. Mein Name ist Annette Mautner. Ich wünsche einen guten Abend.
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2: 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So war vorgestern ein besonderes Konzert überschrieben, zu dem MDR Klassik in den MDR Orchestersaal an den Leipziger Augustusplatz eingeladen hat. Das MDR Sinfonieorchester spielt Werke unter anderem von Wolfgang Amadeus Mozart, Johann Sebastian Bach, Dmitri Schostakowitsch und Peter Tschaikowski. Dazu ausgewählte Popsongs, die eigens für diesen Abend für Orchester arrangiert worden sind. Einige dieser Stücke werden gemeinsam mit dem MDR Kinderchor aufgeführt. Und das Besondere daran ist, sie alle wurden ins Programm aufgenommen, weil Hörerinnen und Hörer damit ganz persönliche Geschichten verbinden. Mehr dazu gleich von Julia Menger, die durch den Abend führen wird. Und zum Auftakt spielt das MDR Sinfonieorchester unter Christian Schumann Morgenstimmung aus der ersten Per Günz-Suite von Edvard Grieg.

0: Das MDR-Sinfonieorchester unter der Leitung von Christian Schumann. Vielen, vielen Dank. Stellen Sie sich vor, Ihr Leben wäre ein Film. Sie spielen natürlich die Hauptrolle, aber welche Musik läuft da im Hintergrund, während Sie sich verlieben, während Sie weinen oder während Sie ganz normal den bisschen langweiligen Alltag bestreiten? Den Hörerinnen von MDR Klassik, MDR Kultur und MDR Jump ist da sofort was eingefallen. Ein Song, ein Stück, der das Leben so ein bisschen leichter macht und sie magischerweise über viele Jahre, teilweise sogar Jahrzehnte begleitet. Und es ist unser Privileg, hier heute in diese Leben, diese Erinnerung eintauchen zu dürfen. Und damit herzlich willkommen zum Soundtrack meines Lebens. Mit mir, Julia Menger, und herzlich willkommen, Cornelia Liebschner. Schön, dass Sie da sind.
1: Hallo.
0: Sie ist dafür verantwortlich, dass wir gerade die Morgenstimmung von Edvard Grieg gehört haben. Sie haben uns geschrieben, aber es ist natürlich viel schöner, das von Ihnen zu hören. Wann haben Sie das Stück das allererste Mal gehört? Wissen Sie das noch?
1: Ja, so ungefähr mit 10 Jahren. Also in der Plattensammlung meiner Eltern habe ich da gekramt und dann habe ich diese norwegische Musik gefunden und aufgelegt. Also genau.
0: Und wie haben Sie als 10-Jährige drauf reagiert?
1: Also wunderschön, also ich bin sowieso eine Träumerin und Fantastin und da träume ich mich einfach in Landschaften rein und sehe die Sonne aufgehen und Berge und Meer und das ist natürlich auch Norwegen, da muss man sich nicht entscheiden, wo man hinfährt.
0: Ja, und ich verrate, glaube ich, nicht so viel, wenn ich sage, damals war das Reisen noch ein bisschen schwieriger. Mit 10 wollten Sie da schon nach Norwegen oder war das eher so ein bisschen später dann im Leben, dass Sie sich so weggeträumt haben?
1: Also so mit 12, weil ich war so Fan von der Band Aha, die Norweger. Und da gab es natürlich in der DDR-Zeit nicht so viel, also an Artikeln oder Fan oder Platten oder so. Und dann habe ich einfach in der Bibliothek mir Bücher ausgeliehen von Knut Hamsun, habe das gelesen und habe Musik gehört. Und zwar die Klassik, die war ja immer frei erhältlich. Und ja, schon so in so frühen Jahren habe ich mich weggeträumt.
0: Wunderschön. Und Sie haben es uns als Soundtrack Ihres Lebens eingereicht, weil sich das Stück natürlich bis heute durch Ihr Leben zieht. Wo träumen Sie sich denn heute hin? Weg aus dem Büro? Nach Hause? Oder?
1: Auf jeden Fall in die Natur. Und es ist immer so, die Morgenstimmung ist wirklich, es beginnt ein neuer Tag für jeden, geht's neu los, egal wie die Nacht war. Und das ist doch wunderbar.
0: Waren Sie jetzt mittlerweile mal in Norwegen?
1: Einmal, ja, und ich lieb's und ich will auch wieder hin.
0: Sehr gut. Vielen Dank für diesen wunderschönen Einstieg ins Konzert. Hat's Ihnen gefallen?
1: Ja, total gut. Ich bin ganz ergriffen. Danke.
0: Haben Sie sehr gut gemacht. Vielen Dank. Danke für Ihren Wunsch, Ihre Erinnerung. Das sind ja auch ganz intime Momente, die hier geteilt werden mit uns. Und vielen Dank auch für Ihre Wünsche, wenn Sie welche eingereicht haben. Leon hat uns bei Instagram geschrieben und hat uns geschrieben, dass ein Lied von ABBA ihn eigentlich schon sein ganzes Leben begleitet. Ich darf mal ein bisschen zitieren aus dem Instagram-Post. Es ist für mich mehr als nur ein Song. Es ist ein Gefühl von Zuhause, von Kindheit, Unbeschwertheit, Wärme und den Menschen, die mir nahe und wichtig sind. Egal, wie es mir geht, dieses Lied schafft es, immer mehr Kraft zu geben. Zum ersten Mal gehört habe ich es im gleichnamigen Film Mamma Mia. Ein kleiner erster Tipp, als ich ungefähr 5 Jahre alt war, zusammen mit meiner Mutter und ich war sofort begeistert. Und diese Begeisterung teilen wir wahrscheinlich alle für ABBA und für dieses Lied. Und weil der Soundtrack unseres Lebens natürlich perfekt klingen soll, haben wir das MDR Sinfonieorchester, den MDR Kinderchor und Tenor und Supertalent Riccardo Marinello. Mamma Mia.

Aber, wer soll das denn sein? Aber, das war ja wohl die viel bessere Version vom MDR Sinfonieorchester, dem MDR Kinderchor und Riccardo Marinello. Und den werden wir später auf jeden Fall nochmal sehen, denn auch er wird uns seinen persönlichen Soundtrack seines Lebens vorstellen. Da können Sie schon mal gespannt drauf sein. Jetzt machen wir weiter mit der musikalischen Erinnerung von Felix Herrmann. Der hat uns eine Mail geschrieben. Mein Opa war Chorsänger und Orgelbauer. Und Kein schöner Land war das erste Stück, das er mir auf der Orgel beigebracht hat. Und wir haben es wirklich andauernd gesungen. Wir waren unzertrennlich. Nach seinem Tod war ich auf einem Konzert, in dem die Solopianistin das Publikum bat, ein Lied zum Improvisieren vorzusingen. Und das war das Stück, auf das sich der ganze Saal gemeinsam einigen konnte. Es war wirklich magisch. Ich habe ein bisschen Gänsehaut, ich weiß nicht, wie es Ihnen geht. Und das wird jetzt noch mehr, ich sage es Ihnen gleich. Mit dem Volkslied Kein schöner Land in dieser Zeit.

0: Ohne Musik wäre das Leben ein Irrtum. Und dieses Nietzsche-Zitat passt perfekt auf die Geschichte von Christiane Winkler, die ohne das nächste Stück sehr viel weniger Spaß gehabt hätte beim Schuhputzen, Frau Winkler.
1: Richtig.
0: Okay, Schuhputzmusik, ein neues Genre, was wir jetzt kennenlernen. Wie haben Sie das in Ihrer Familie etabliert?
1: Also, ich war ungefähr so zwischen 8 bis 12 Jahre alt, saß in der Küche auf meinem Kinderstuhl, hatte komplette, so sternförmig die Schuhe von meiner Familie, fünfköpfige Familie, um mich drumherum geschaut. Meine Mutter stand entweder am Herd oder eben an der Spüle.
0: Wo sie hingehört? Hat damals natürlich nicht.
1: Ja, und wir haben dabei eine Kassette, eine geschenkte Westkassette gehört.
0: Und da war Mozart drauf, das Divertimento in D-Dur. Und dann hat Frau Winkler dazu nicht nur Schuhe geputzt oder die kleine Christiane, sondern was gemacht?
1: Ich habe dazu, immer wenn eine bestimmte Stelle kam, zusammen mit meiner Mutter die Handbewegung entsprechend gemacht. Meine Mutter mit dem Kochlöffel und ich mit der Schuhbürste.
0: Okay, Sie haben es schon verraten, Sie spielen gar keine Geige. Aber die Handbewegung müssen wir jetzt natürlich sehen, damit wir alle wissen, was wir zur Schuhputzmusik noch dazu für Handbewegung machen sollen. Frau Winkler, zeigen Sie uns das kurz. Ich würde abfragen beim Orchester, ob das gut aussieht.
1: Zeigen, ja. Im Radio ist schlecht, aber ich zeige es jetzt einfach mal so.
0: Und dazu lief welche Stelle an dem Stück?
1: Dum dum dum dum dum dum dum dum dum dum dum dum dum dum dum dum.
0: Ist das einer Geige würdig? Frage ich die erste Geige. Der Daumen geht nach oben. Ein verhaltener Daumen nach oben. Frau Winkler, fürs MDR Sinfonieorchester reicht's nicht ganz, aber fürs Schuhputzen natürlich schon. Und stimmt es, dass sich das so als Running Gag durch Ihre Familie gezogen hat, dass Sie mittlerweile diese Bewegung sogar beim Autofahren machen?
1: Ja, das stimmt. Ich habe das einmal im Radio gehört. Stand Gott sei Dank an einer roten Ampel und habe dann dazu die Handbewegung gemacht. Und es war Gott sei Dank auch dunkel, sodass mich keiner gesehen hat. Aber ich habe so gedacht, ich kann dieses Stück unmöglich im Konzert hören, weil man eigentlich immer dazu diese Handbewegung macht. Es ist ja...
0: Wenn Sie nicht anders können, dann machen Sie die Handbewegung. Vielleicht machen wir alle jetzt diese Handbewegung, damit sich Frau Winkler nicht so alleine fühlt. Und wir haben jetzt alle ein Stück für unsere persönliche Schuhputzmusik. Das heißt natürlich, wir müssen mal wieder Schuhe putzen. Aber das machen Sie heute noch gerne?
1: Ja, ich liebe es tatsächlich. Und ich pflege meine Schuhe.
0: Sehr gut. Am allerliebsten zu Mozart. Frau Winkler, vielen Dank für diese fantastische, wirklich fantastische Geschichte. Und wir hören jetzt das Stück dazu, das Divertimento in D-Dur von
1: Mozart.
0: Richtig.

Ich weiß ja nicht, was Sie so zum Einschlafen abends hören, aber bei Sonja Raabe war es tatsächlich unter anderem dieses Stück. Das hat sie uns geschrieben, die Toccata in D-Moll von Johann Sebastian Bach. Ja, einige von uns kennen das vielleicht nur aus Filmen, aus Gruselfilmen sogar, aus düsteren Computerspielen, aber für Sonja Raabe ist es eine wunderschöne Kindheitserinnerung. Sie hat uns geschrieben, in meiner Kindheit war es oft so, dass wenn ich schon im Bett lag, mein Vater abends an seiner Orgel noch geübt hat. Bach war immer dabei. Und auch heute noch gibt mir das eine besonders tiefe Ruhe und angenehme Erinnerung an zu Hause und an meinen Papa an der Orgel. Vielleicht sollten wir das mal probieren zum Einschlafen. Ich bin mir noch nicht so ganz so sicher, aber Sonja Raabe, vielen Dank für diese wunderschöne Erinnerung. Und es ist ja so, ein paar Takte reichen. Es ist wie bei einem Parfum. Und wir sind wieder Kind oder wir sind wieder 16, je nachdem. Simone Himmel hat uns eine Erinnerung geschickt, die mit dem Liebestraum von Franz Liszt zu tun hat und nimmt uns mit in die 90er Jahre. Ich war 16, als das russische Eiskunstlaufpaar mit diesem Lied Gold bei den Olympischen Spielen gewonnen hat. Klassische Musik war damals in meiner Klasse out und verpönt. Und ich konnte sowas nur heimlich hören. Ich war sowieso schon Außenseiterin genug. Genauso heimlich bin ich etwas verschämt zu unserem Musiklehrer gegangen, den ich gebeten habe, mir das Stück auf eine mitgebrachte Musikkassette zu spielen. Was er dankenswerterweise auch getan hat. Damit begann mein Weg zur klassischen Musik. Frau Himmel, hier kommt auf diesem Weg jetzt ein weiterer Meilenstein hinzu. Und die gute Nachricht ist, wir hören es nicht von Kassette.

Ich hoffe doch schwer, dass heute keine 16-Jährigen mehr heimlich Klassik hören müssen. Vielleicht ist es ein kleines bisschen cooler geworden. Und das Gegenteil von heimlich, das ist ja wohl mit Musik aus dem Ghetto-Blaster durch Berlin zu laufen. Das ist die Erinnerung von Jana Walocik aus Gera. Und sie nimmt uns mit in den wilden Teil der 90er, würde ich sagen. Klassenfahrt nach Berlin, schreibt sie. Wir liefen abends durch die Gegend, es lief dieser Song und wir fühlten uns groß, unangreifbar, beinahe erwachsen, selbstbewusst und die ganze Welt stand uns offen. Ich habe viele tolle Songs in meiner Jugend kennengelernt, aber nur einer weckt heute noch dieses Gefühl in mir. Vom Laut durch Berlin laufen. Und ironischerweise geht es in diesem Lied um die Stille, die man genießen soll. Depeche Mode, Enjoy the Silence. Genießen Sie das. Fühlen Sie sich groß, unantastbar und als würde Ihnen die Welt offen stehen.

eben denke, wo es nicht immer einfach war. Das waren oft Momente, wo ich gesundheitlich strauchelte, wo ich mich allein fühlte im Leben, wo er mich auch tröstete und andererseits gerade mit dem Walzer mir das Gefühl gab, tanzt durchs Leben. Und er tanzt wirklich durchs Leben mit seinem Optimismus in dieser Musik und mit seiner Melancholie, die da ebenfalls drin liegt, hat er mich oft auch getröstet, hat mir Halt gegeben und ich habe dann Luft geholt und habe die Musik gehört und das war schön. Je mehr ich in seine Biografie eintauchte, das Gefühl, wie kann jemand so arbeiten unter dem Druck, jederzeit verhaftet zu werden, jederzeit auf dem Sprung zu sein, um flüchten zu müssen und trotzdem immer wieder unwahrscheinlich kreativ war, immer wieder tolle Musikideen hatte, die einfach heute noch so aktuell und schön sind.

0: Riccardo Marinello, ladies and gentlemen. Wow, kommen Sie zu mir. Ist ein bisschen gemein, gleich hier nach so einem Ausbruch, so einem stimmlichen, Sie zu interviewen. Ist die Stimme, ist die Luft da noch?
1: Ja.
0: Wir probieren es mal. Das ist also der Soundtrack Ihres Lebens. Nessun Dorma. Haben Sie schlaflose Nächte oft? Oder warum dieses Lied?
1: Nein, überhaupt nicht. Es ist einfach so, ich begann damals mit 8 Jahren diese Leidenschaft für mich zu entdecken. Oper, Gesang. Und da ist mir natürlich in der Sendung der 3 Tenöre, ich glaube, das war 1996, da waren sie in München und da ist mir Pavarotti sofort aufgefallen und die Stimme, die bewegt Generationen und seine Ausstrahlung ist einfach großartig und seitdem ist das auch mein ganz großes Idol.
0: Ihre Ausstrahlung ist auch nicht von schlechten Eltern, kann ich mal so sagen. Was passiert denn in Ihnen drin? Also es kommt ja so viel raus. Es ist ja wie ein Erdbeben, was passiert. Was ist innen drin? Auch viel oder ganz klar?
1: Naja, es kommt immer darauf an. Also Nessun Dorma hat die Magie, wirklich gute Gefühle zu empfangen. Nessun Dorma ist einfach ein Stück, was dir Liebe schenkt und dir vor allem aber auch in schlechten Tagen wirklich hilft. Und ich kann nur sagen, liebt die Musik, denn sie gibt unfassbar viel an Liebe zurück. Und einer hat mal zu mir gesagt, und im Gegensatz zu Menschen verlässt sie dich nicht.
0: Weise Worte. Weise Worte. Vielen Dank. Ich hoffe gerade müssen Sie es nicht so viel hören. Ich hoffe, es geht gut.
1: Nein, Nessun Dorma ist wirklich, ja, da mache ich das Radio an und dann mache ich ganz laut. Und das ist einfach ein Stück, was mich so erhält. Und man muss ja dazu sagen, Nessun Dorma ist ja die einzige Arie, die es geschafft hat, in die Popcharts zu gelangen, durch Luciano Pavarotti. Von daher, wir denken an dich, Luciano.
0: Völlig zu Recht. Und Riccardo Marinello geht noch nicht. Er bleibt noch da für ein Stück und das gehört 2 Menschen. Katrin Runge und ihr Mann haben sich in der Disco kennengelernt und haben uns netterweise ihre Geschichte erzählt. Vor 37 Jahren haben wir uns kennengelernt und zu I Promised Myself von Nick Kamen zog es uns immer wieder auf die Tanzfläche. Also haben wir einfach beschlossen, das zu unserem Song zu machen. Wir waren jedes Wochenende in der Disco und tanzten bis zum Morgengrauen. Das war 1989. Jetzt sind wir 31 Jahre verheiratet und haben 2 erwachsene Kinder. Auf die Liebe, würde ich sagen, und auf die 80er.

0: Und auch im nächsten Lied geht es um die Liebe, allerdings um eine, die nicht ganz so happy geendet ist. Es ist die Erinnerung von Anne Barnik aus Halle. Schön, dass Sie heute bei uns sind.
1: Hallo, ja, freut mich.
0: Sind Sie meiner Meinung, dass Liebeskummerlieder sowieso generell die besseren Lieder sind als so glücklich Verliebte?
1: Nein.
0: Nein?
1: Nicht unbedingt.
0: Okay, aber Sie helfen auf jeden Fall mehr. Sie bedeuten in dem Moment irgendwie mehr und Sie haben dieses eine Lied, Nur ein Wort von Wir sind Helden, 4 Wochen lang gehört, haben Sie uns geschrieben.
1: Ja, circa, vielleicht sogar länger.
0: Auf Endlosschleife oder war das auf einer Playlist mit sehr traurigen Liebesliebern?
1: Nein, endlos.
0: Wie hat das geholfen? War das der Text? Hat auch dieser doofe Typ viel zu wenig geredet oder wie hat das Lied weitergeholfen?
1: Nein, mich hat einfach nur ein Teil davon geprägt, wenn du schon auf den Mund fallen musst, warum nicht auf meinen? Also das war dann so, warum?
0: Ja, Sie wollten ihn nicht gehen lassen. Aber Sie sehen wieder ganz fröhlich aus. Es ist gut ausgegangen für Sie, nicht mit dem, aber sonst, oder geht's Ihnen gut?
1: Ja,
0: sehr, sehr, sehr gut. Dann genießen Sie jetzt Ihre Erinnerung, den Soundtrack Ihres Lebens, wie Sie ihn noch nie vorher gehört haben, vom MDR-Sinfonieorchester und dem MDR-Kinderchor. Und wenn Sie Liebeskummer haben gerade, kein Problem, es geht vorbei. Das können wir Ihnen doch versichern.

Mein Name ist Alfred Hoffmann und der Soundtrack meines Lebens ist Das große Tor von Kiew von Modest Mussorgsky. Das große Tor von Kiew erinnert mich bis heute tiefgreifend an die Reise meines Lebens, so nenne ich sie, als ich 1980 mit 8 Freunden illegalerweise mich aufgemacht habe in die Sowjetunion und den Kaukasus zu besuchen. Der besondere Moment war eigentlich der sogenannte Petro-Pass. Wir sind durch ein Tal gekommen und wir wussten, am nächsten Morgen müssen wir darüber. Wir hatten keine alpine Ausrüstung, wir hatten keine Schuhwerk wie heute. Wir haben uns beholfen mit, was weiß ich, mit Heftpflaster und sonst was, wenn es rutschig wurde. Das wuchs vielleicht schon die letzten 100 Meter, als einem bewusst wurde, da ist es jetzt, wir schaffen das tatsächlich alle, es sind auch alle noch da. Und man sieht, wo man herkommt, hat einen wahnsinnigen Respekt, was da hätte passieren können oder wie hoch man ist. Und dann kommt man wirklich, es gibt ja dann so eine Kante, jetzt ist man da oben und es, man fühlt das, diesen Stolz, das geschafft zu haben und diese Erhabenheit, da auf dem Gipfel oder auf dem Pass zu sein und sofort, ich kann es nicht besser beschreiben, kroch in mir rein, dieses also spricht die Melodie des großen Tors von Kiew von Mussorgsky in der Orchesterfassung.

0: Da waren wir doch jetzt alle auf dem Gipfel im Kaukasus mit Alfred Hoffmann. Vielen Dank für diese Wahnsinnsgeschichte. Gut, dass Sie da wieder gut nach Hause gekommen sind. Auch. Musik hilft auch bei schlechter Laune. Das wissen wir natürlich alle. Aber was hört man, wenn man ein bisschen Frust abbauen möchte? Ein bisschen Ärger? Heavy Metal? Punk? Rock'n'Roll? Nein, Trompeten und Streicher, sagt Matthias Schulze. Schön, dass Sie da sind. Warum?
1: Ja, es ist einfach ein großartiges Stück und das Leben ist halt nicht immer Mozart. Das ist einfach.
0: Es ist auch manchmal Sergei Prokofjew, der Tanz der Ritter. Den hören Sie, wenn Sie Frust abbauen möchten. Tanzen Sie dann dazu oder was machen Sie?
1: Nein. Aber gerne alleine und gerne so, dass das Haus wackelt. Also.
0: In welchem, wohnen Sie im Mietshaus oder freistehend?
1: Freistehend.
0: Und die Nachbarn haben sich trotzdem auch noch nicht beschwert?
1: Bis jetzt noch nicht, nein, alles gut.
0: Okay, aber was machen Sie dann aber? Wir wollen ein bisschen dabei sein in diesem Frustabbauen, weil vielleicht können wir uns was abgucken für zu Hause.
1: Ja, ich finde, Frust sollte nicht an anderen ausgelassen werden. Es gibt halt Menschen, die powern sich dann aus oder so, aber für mich ist das wirklich der mentale Boxsack, dass ich dann sozusagen da alles reinlege.
0: Das heißt, es passiert alles in Ihrem Kopf. Sie müssen körperlich gar nicht dazu noch irgendwie boxen oder so.
1: Da möchte ich nicht näher drauf eingehen.
0: Das nächste Mal drehen wir bei Matthias Schulze zu Hause die Home Story, würde ich sagen. Vielen Dank für diese Erinnerung, auf dass Sie allen Frust auch in Zukunft gut loswerden können.
1: Vielen Dank.
0: Und jetzt genießen wir alle dieses Stück, was tatsächlich so ein bisschen schlecht gelaunt klingt. Sie kennen es alle. Vielleicht noch nicht in den ersten Takten, aber dann auf jeden Fall. Und falls Sie gerade irgendwo in sich so ein bisschen Frust finden, raus damit.

0: Immer weg mit dem Frust und Ärger. Herr Schulze, aller Frust weg?
1: Super, ganz toll.
0: Hat mal wieder funktioniert, der Tanz der Ritter. Und auf dem Weg zum großen Finale, ja, wir nähern uns langsam dem Ende, ist es jetzt Zeit für ganz feine und zarte Gefühle. Und die hat uns Jens Günther mit auf den Weg gegeben. Wir bewegen uns ins Jahr 1985. Die Semperoper in Dresden wurde wiedereröffnet und die Begeisterung war überall spürbar. Karten für eine Vorstellung zu bekommen, grenzte damals an ein kleines Wunder, aber ich hatte Glück mit der Warteliste ein Jahr später. Und dann auch noch Ballett und dann auch noch Schwanensee. Schon beim Betreten der prachtvollen Oper war ich überwältigt. Die Atmosphäre, die Schönheit des Hauses und die Kunst der Bühne berührten mich tief. An diesem Abend fühlte ich mich glücklich und voller Sehnsucht nach der großen, weiten Welt. Dieses Erlebnis hat etwas in mir bewegt, das bis heute geblieben ist. Zum Glück haben Sie alle Tickets bekommen, hier im Saal und natürlich auch zu Hause. Vielen Dank, Jens Günther, für Ihre Erinnerung an Tschaikowskis Schwanensee.

Ich bin Constanze Groß und der Soundtrack meines Lebens ist Imagine von John Lennon. Und das hat auch einen ganz klaren Beginntag, und zwar ist das der Todestag von John Lennon, als er leider erschossen wurde in New York. Da gab es eine Sondersendung sofort an dem Tag auf Bayern 3 und die haben wir gehört über mehrere Stunden, die war wunderbar und dort hat es Klick gemacht. Und hier ist er hoffentlich drauf, der Soundtrack meines Lebens. Das ist ein Mitschnitt, den meine Schwester und ich gemacht haben in dieser Sondersendung am 8.12.1980 auf B3. Ich bin gespannt.

Es kam die Zeit, wo ich 50 wurde und es ergab sich eine Möglichkeit, obwohl ich noch nie ein Instrument gespielt hatte, zum Instrument zu greifen und ganz neu, ohne jegliche Vorkenntnis, ein Instrument, die Tuba, zu erlernen. Und ja, nach vielen Jahren wurde dann ein Beatles-Medley und auch ein Weihnachtslied von John Lennon eingespielt. Und da habe ich gedacht, wer hätte das gedacht, 1980, dass ich die Beatles spiele. Und das ist wirklich wie nach Hause kommen. Und da muss ich lächeln und manchmal kriege ich Gänsehaut, wenn wir das spielen. Und manchmal, da sehe ich den vom Himmel oben und denke, das gibt's doch gar nicht. Nach so einer langen Zeit, das ist für mich ein Geschenk, was man nicht kaufen kann.

Was für eine Geschichte, was für ein Ausgang dieser Geschichte. Konstanze Groß ist auch da und hat mir vorhin verraten, wo sie denn wohl Bayern 3 gehört hat 1980. Hier in Leipzig. Der Empfang war scheinbar fantastisch. Weiß ich gar nicht, ob das heute noch der Fall ist, Frau Groß. Aber Sie sind ja zu den lokalen Radiosendern gewechselt, haben Sie mir auch erzählt, und sehr, sehr, sehr, sehr happy damit. Und bevor wir uns gleich verabschieden mit Imagine von John Lennon, möchte ich mich doch bedanken, unbedingt, für all Ihre Geschichten, die Sie uns beigesteuert haben, bei den Kolleginnen und Kollegen von MDR Klassik, MDR Kultur und MDR Jump fürs Einsammeln dieser Geschichten und Connecten und Organisieren, dass einige hier heute bei uns sein können. Und natürlich für die Spitzenidee, unserem Leben einen Soundtrack zu geben und da auch immer mal wieder das ein oder andere Stück hinzuzufügen. Vielleicht gab es ja ein bisschen Inspiration in den letzten anderthalb Stunden. Und ich bedanke mich natürlich von Herzen beim MDR Sinfonieorchester unter der Leitung von Christian Schumann, beim MDR Kinderchor, bei Riccardo Marinello und bei diesem wunderschönen und aufmerksamen Publikum hier im Saal. Es hat mir wahnsinnig großen Spaß gemacht und ich kann mir kein schöneres Abschlusslied vorstellen als diesen sehr gefühlvollen, hoffnungsvollen Gänsehautsong von John Lennon.

0: Imagine von John Lennon, arrangiert für das MDR Symphonieorchester und den MDR Kinderchor, die hier gespielt und gesungen haben unter der Leitung von Christian Schumann. Damit ging das MDR Studiokonzert vom vergangenen Freitag aus dem MDR Studio am Leipziger Augustusplatz zu Ende. Sie finden es als Video ab morgen in der ARD Mediathek. Tonmeister der Aufnahme war Romualdas Urba, Toningenieur Robert Baldowski.
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1: Und dazu begrüßt Sie ganz herzlich Annett Mautner. Der Zauberlehrling, so ist das Konzert überschrieben, das wir heute Abend hören. Ein Konzert des MDR Symphonieorchesters, das Paolo Bortolamioli am Sonntag vergangener Woche im Leipziger Gewandhaus geleitet hat. Am 27. September 2026. Ein Konzert, das Sagenhaftes, Mystisches und Fantastisches vereint, das eine Welt voller Magie, Träume und musikalischer Schauer eröffnet. Schon die ersten Klänge der Ouvertüre zu Schargonots Oper Margarete führen unmittelbar in das legendäre Faust-Drama um Pakt, Liebe und Verderben. Gounod hat mit dieser Faust-Variante den Nerv seiner Zeit getroffen. Kurz nach der Uraufführung in Paris entwickelte sie sich zum Welterfolg, was seinen anderen Opern nicht beschieden war. Das MDR-Symphonieorchester spielt unter der Leitung des chilenisch-italienischen Dirigenten Paolo Bortolamioli.

Paolo Bortolamioli und das MDR-Sinfonieorchester zu Beginn unseres Konzerts mit der Ouvertüre zu Schargonos Oper Margarete. Um Sagenhaftes und Mystisches geht es auch als nächstes in der Nacht auf dem kahlen Berge von Modest Mussorgsky. Beschrieben wird der Tanz der Hexen in der Johannisnacht, der bei uns in der Walpurgisnacht stattfindet. Der Partitur ist eine genaue Beschreibung der Ereignisse vorangestellt. Unterirdische Klänge übernatürlicher Stimmen, das Erscheinen des Geistes der Finsternis, gefolgt von Satan persönlich, Verherrlichung des Satans und Feier der schwarzen Messe, der Sabbat wird gefeiert. Auf dem Höhepunkt der Orgie ertönen aus der Ferne Glocken der Dorfkirche und vertreiben die Geister der Finsternis. Tagesanbruch. Die Nacht auf dem kahlen Berge ist das einzige größere Orchesterwerk von Modest Mussorgsky, was allerdings zu seinen Lebzeiten nie aufgeführt wurde. Nikolai Rimski-Korsakow fuhr den Ruhm für seine Bearbeitung des Stückes ein. Er hatte die Kanten etwas geglättet, sodass die Orchestrierung ausgewogener wurde, was dem Werk immerhin zur Bekanntheit verhalf, wenn auch die Bearbeitung unter Musikkritikern nicht ganz unumstritten ist. Eine Nacht auf dem kahlen Berge, das MDR-Sinfonieorchester spielt unter der Leitung von Paolo Bortolamioli.

Nikolai Rimski-Korsakows Bearbeitung von Modest Mussorgskis Eine Nacht auf dem Kahlen Berge in unserer Konzertaufzeichnung aus dem Leipziger Gewandhaus, gespielt vom MDR Sinfonieorchester unter der Leitung von Paolo Bortolameoli. Zauberlehrling, so war das Programm dieses Konzerts überschrieben. Und da darf natürlich der Zauberlehrling von Paul Dukas nach der Ballade von Johann Wolfgang von Goethe nicht fehlen. Mit seiner Vertonung gelang Dukas eine nahezu wörtliche programmatische Version. Man könnte den Text mit ein paar Pausen direkt auf die Musik sprechen. Alle Mitspieler haben ihr eigenes Motiv, der sinnreiche Zauberspruch, der wirbelnde Besen, das gefährlich ansteigende Wasser, insgesamt ein Geniestreich voller Dynamik und Humor. Es spielt das MDR Sinfonieorchester unter der Leitung von Paolo Bortolameoli.

Der Meister ist heimgekehrt, das Chaos beendet mit einer unerwartet ruhigen Ermahnung des Hexenmeisters vor den Schlussakkorden. MDR Kultur und MDR Klassik, Sie hören einen Konzertmitschnitt aus dem Leipziger Gewandhaus vom 27. September 2026 mit dem MDR Sinfonieorchester unter Paolo Bortolomeoli. Zuletzt war das die symphonische Dichtung Der Zauberlehrling von Paul Dukas. Fantastisch wird es im zweiten Teil des Konzerts. Mit seiner Symphonie Fantastique hat Hector Berlioz in mehrfacher Weise Neuland betreten und den öffentlichen Skandal geradezu heraufbeschworen, mit seiner persönlichen Form und seinem speziellen musikalischen Ausdruck. 1830 komponiert und uraufgeführt, war er angetreten, Beethoven nachzueifern, mit, wie es auch im Untertitel heißt, einer Episode aus dem Leben eines Künstlers. Der Künstler war er selbst und der Anlass der Komposition eine tragische Liebesgeschichte. Felix Mendelssohn-Bartholdy äußerte sich darüber spöttisch und abgeschreckt. Berlioz habe zur Sinfonie eine Erklärung geliefert, die besage, dass sich der Komponist unter seinem Thema, der Idee fix, eine liebenswürdige junge Dame gedacht habe und dass seine Wut, Eifersucht, Zärtlichkeit und Tränen darin vorkommen. Das zweite Stück sei ein Ball, auf dem sie fehle, das dritte ein Hirtenspiel. Und zwischen dem dritten und vierten Stück vergifte sich der Künstler mit Opium, versehe sich aber in der Dosierung und statt zu sterben, habe er nun fürchterliche Visionen. Das vierte Stück sei dann eine solche Vision, wo er bei seiner eigenen Hinrichtung zugegen ist. Im fünften tanzen die Hexen auf dem Blocksberg, darunter die Geliebte. Abschließend folgt eine Kritik, die wir hier ein wenig entschärfen wollen. Mendelssohn fand es schwierig und nicht gut gemacht. Robert Schumann wiederum hatte beinahe väterliches Verständnis für den, wohlbemerkt fast gleichaltrigen Berlioz. Ungeachtet dessen hat die zukunftsweisende Bedeutung von Berlioz' fantastische Sinfonie Wagner, Strauss, Debussy und Ravel beeinflusst und seine individuelle Komposition bescherte ihm zudem einen herausgehobenen Platz in der Musikgeschichte. Lassen Sie sich faszinieren von der Symphonie Fantastique von Hector Berlioz, gespielt hier vom MDR Sinfonieorchester unter Paolo Bortolomeoli.

0: MDR Kultur und MDR Klassik in einer Aufzeichnung vom 27. September 2026 aus dem Leipziger Gewandhaus hörten Sie zuletzt die Symphonie Fantastique von Hector Berlioz. Das MDR Symphonieorchester, später unter der Leitung des chilenisch-italienischen Dirigenten Paolo Bortolomeoli. Tonmeister der Aufzeichnung war Christoph Rönnecke, Toningenieur Robert Baldowski. Mein Name ist Annette Mautner. Ich wünsche einen guten Abend.
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2: Soundtrack meines Lebens, wenn Musik Erinnerungen lebendig macht. So war vorgestern ein besonderes Konzert überschrieben, zu dem MDR Klassik in den MDR Orchestersaal an den Leipziger Augustusplatz eingeladen hat. Das MDR Sinfonieorchester spielt Werke unter anderem von Wolfgang Amadeus Mozart, Johann Sebastian Bach, Dmitri Schostakowitsch und Peter Tschaikowski. Dazu ausgewählte Popsongs, die eigens für diesen Abend für Orchester arrangiert worden sind. Einige dieser Stücke werden gemeinsam mit dem MDR Kinderchor aufgeführt. Und das Besondere daran ist, sie alle wurden ins Programm aufgenommen, weil Hörerinnen und Hörer damit ganz persönliche Geschichten verbinden. Mehr dazu gleich von Julia Menger, die durch den Abend führen wird. Und zum Auftakt spielt das MDR Sinfonieorchester unter Christian Schumann Morgenstimmung aus der ersten Per Günz-Suite von Edvard Grieg.

0: Das MDR Symphonieorchester unter der Leitung von Christian Schumann. Vielen, vielen Dank. Stellen Sie sich vor, Ihr Leben wäre ein Film. Sie spielen natürlich die Hauptrolle, aber welche Musik läuft da im Hintergrund, während Sie sich verlieben, während Sie weinen oder während Sie ganz normal den bisschen langweiligen Alltag bestreiten? Den Hörerinnen von MDR Klassik, MDR Kultur und MDR Jump ist da sofort was eingefallen. Ein Song, ein Stück, der das Leben so ein bisschen leichter macht und sie magischerweise über viele Jahre, teilweise sogar Jahrzehnte begleitet. Und es ist unser Privileg, hier heute in diese Leben, diese Erinnerung eintauchen zu dürfen. Und damit herzlich willkommen zum Soundtrack meines Lebens. Mit mir, Julia Menger, und herzlich willkommen, Cornelia Liebschner. Schön, dass Sie da sind.
1: Hallo.
0: Sie ist dafür verantwortlich, dass wir gerade die Morgenstimmung von Edvard Grieg gehört haben. Sie haben uns geschrieben, aber es ist natürlich viel schöner, das von Ihnen zu hören. Wann haben Sie das Stück das allererste Mal gehört? Wissen Sie das noch?
1: Ja, so ungefähr mit 10 Jahren. Also in der Plattensammlung meiner Eltern habe ich da gekramt und dann habe ich diese norwegische Musik gefunden und aufgelegt. Also genau.
0: Und wie haben Sie als 10-Jährige drauf reagiert?
1: Also wunderschön. Also ich bin sowieso eine Träumerin und Fantastin. Und da träume ich mich einfach in Landschaften rein und sehe die Sonne aufgehen und Berge und Meer. Und das ist natürlich auch Norwegen. Da muss man sich nicht entscheiden, wo man hinfährt.
0: Ja, und ich verrate, glaube ich, nicht so viel, wenn ich sage, damals war das Reisen noch ein bisschen schwieriger. Mit 10 wollten Sie da schon nach Norwegen oder war das eher so ein bisschen später dann im Leben, dass Sie sich so weggeträumt haben?
1: Also so mit 12, weil ich war so Fan von der Band Aha, die Norweger. Und da gab es natürlich in der DDR-Zeit nicht so viel, also an Artikeln oder Fan oder Platten oder so. Und dann habe ich einfach in der Bibliothek mir Bücher ausgeliehen von Knut Hamsun, habe das gelesen und habe Musik gehört. Und zwar die Klassik, die war ja immer frei erhältlich. Und ja, schon so in so frühen Jahren habe ich mich weggeträumt.
0: Wunderschön. Und Sie haben es uns als Soundtrack Ihres Lebens eingereicht, weil sich das Stück natürlich bis heute durch Ihr Leben zieht. Wo träumen Sie sich denn heute hin? Weg aus dem Büro? Nach Hause? Oder?
1: Auf jeden Fall in die Natur. Und es ist immer so, die Morgenstimmung ist wirklich, es beginnt ein neuer Tag für jeden, geht's neu los, egal wie die Nacht war. Und das ist doch wunderbar.
0: Waren Sie jetzt mittlerweile mal in Norwegen?
1: Einmal, ja, und ich lieb's und ich will auch wieder hin.
0: Sehr gut. Vielen Dank für diesen wunderschönen Einstieg ins Konzert. Hat's Ihnen gefallen?
1: Ja, total gut. Ich bin ganz ergriffen. Danke.
0: Haben Sie sehr gut gemacht. Vielen Dank. Danke für Ihren Wunsch, Ihre Erinnerung. Das sind ja auch ganz intime Momente, die hier geteilt werden mit uns. Und vielen Dank auch für Ihre Wünsche, wenn Sie welche eingereicht haben. Leon hat uns bei Instagram geschrieben und hat uns geschrieben, dass ein Lied von ABBA ihn eigentlich schon sein ganzes Leben begleitet. Ich darf mal ein bisschen zitieren aus dem Instagram-Post. Es ist für mich mehr als nur ein Song. Es ist ein Gefühl von Zuhause, von Kindheit, Unbeschwertheit, Wärme und den Menschen, die mir nahe und wichtig sind. Egal, wie es mir geht, dieses Lied schafft es, immer mehr Kraft zu geben. Zum ersten Mal gehört habe ich es im gleichnamigen Film Mamma Mia. Ein kleiner erster Tipp, als ich ungefähr 5 Jahre alt war, zusammen mit meiner Mutter und ich war sofort begeistert. Und diese Begeisterung teilen wir wahrscheinlich alle für ABBA und für dieses Lied. Und weil der Soundtrack unseres Lebens natürlich perfekt klingen soll, haben wir das MDR Sinfonieorchester, den MDR Kinderchor und Tenor und Supertalent Riccardo Marinello. Mamma Mia.

Aber, wer soll das denn sein? Aber, das war ja wohl die viel bessere Version vom MDR Sinfonieorchester, dem MDR Kinderchor und Riccardo Marinello. Und den werden wir später auf jeden Fall nochmal sehen, denn auch er wird uns seinen persönlichen Soundtrack seines Lebens vorstellen. Da können Sie schon mal gespannt drauf sein. Jetzt machen wir weiter mit der musikalischen Erinnerung von Felix Herrmann. Der hat uns eine Mail geschrieben. Mein Opa war Chorsänger und Orgelbauer. Und Kein schöner Land war das erste Stück, das er mir auf der Orgel beigebracht hat. Und wir haben es wirklich andauernd gesungen. Wir waren unzertrennlich. Nach seinem Tod war ich auf einem Konzert, in dem die Solopianistin das Publikum bat, ein Lied zum Improvisieren vorzusingen. Und das war das Stück, auf das sich der ganze Saal gemeinsam einigen konnte. Es war wirklich magisch. Ich habe ein bisschen Gänsehaut, ich weiß nicht, wie es Ihnen geht. Und es wird jetzt noch mehr, ich sage es Ihnen gleich. Mit dem Volkslied Kein schöner Land in dieser Zeit.

0: Ohne Musik wäre das Leben ein Irrtum. Und dieses Nietzsche-Zitat passt perfekt auf die Geschichte von Christiane Winkler, die ohne das nächste Stück sehr viel weniger Spaß gehabt hätte beim Schuhputzen, Frau Winkler.
1: Richtig.
0: Okay, Schuhputzmusik, ein neues Genre, was wir jetzt kennenlernen. Wie haben Sie das in Ihrer Familie etabliert?
1: Also, ich war ungefähr so zwischen 8 bis 12 Jahre alt, saß in der Küche auf meinem Kinderstuhl, hatte komplette, so sternförmig die Schuhe, von meiner Familie, fünfköpfige Familie, um mich drumherum geschaut. Meine Mutter stand entweder am Herd oder eben an der Spüle.
0: Wo sie hingehört? Hat damals natürlich nicht.
1: Ja, und wir haben dabei eine Kassette, eine geschenkte Westkassette gehört.
0: Und da war Mozart drauf, das Divertimento in D-Dur. Und dann hat Frau Winkler dazu nicht nur Schuhe geputzt oder die kleine Christiane, sondern was gemacht?
1: Ich habe dazu, immer wenn eine bestimmte Stelle kam, zusammen mit meiner Mutter die Handbewegung entsprechend gemacht. Meine Mutter mit dem Kochlöffel und ich mit der Schuhbürste.
0: Okay, Sie haben es schon verraten, Sie spielen gar keine Geige. Aber die Handbewegung müssen wir jetzt natürlich sehen, damit wir alle wissen, was wir zur Schuhputzmusik noch dazu für Handbewegungen machen sollen. Frau Winkler, zeigen Sie uns das kurz. Ich würde abfragen beim Orchester, ob das gut aussieht.
1: Zeigen, ja, im Radio ist schlecht, aber ich zeige es jetzt einfach mal so.
0: Und dazu lief welche Stelle an dem Stück?
1: Dum, dum, dum, dum, dum, dum, dum, dum, dum, dum, dum, dum, dum, dum, dum, dum.
0: Ist das einer Geige würdig, frage ich die erste Geige. Der Daumen geht nach oben. Ein verhaltener Daumen nach oben. Frau Winkler, fürs MDR-Sinfonieorchester reicht es nicht ganz. Aber fürs Schuheputzen natürlich schon. Und stimmt es, dass sich das so als Running Gag durch Ihre Familie gezogen hat, dass Sie mittlerweile diese Bewegung sogar beim Autofahren machen?
1: Ja, das stimmt. Ich habe das einmal im Radio gehört. Stand, Gott sei Dank, an einer roten Ampel und habe dann dazu die Handbewegung gemacht. Und es war Gott sei Dank auch dunkel, sodass mich keiner gesehen hat. Aber ich habe so gedacht, ich kann dieses Stück unmöglich im Konzert hören, weil man eigentlich immer dazu diese Handbewegung macht. Es ist ja...
0: Wenn Sie nicht anders können, dann machen Sie die Handbewegung. Vielleicht machen wir alle jetzt diese Handbewegung, damit sich Frau Winkler nicht so alleine fühlt. Und wir haben jetzt alle ein Stück für unsere persönliche Schuhputzmusik. Das heißt natürlich, wir müssen mal wieder Schuhe putzen. Aber das machen Sie heute noch gerne?
1: Ja, ich liebe es tatsächlich und ich pflege meine Schuhe.
0: Also sehr gut. Am allerliebsten zu Mozart. Frau Winkler, vielen Dank für diese fantastische, wirklich fantastische Geschichte. Und wir hören jetzt das Stück dazu, das Divertimento in D-Dur von
1: Mozart.
0: Richtig.

Ich weiß ja nicht, was Sie so zum Einschlafen abends hören, aber bei Sonja Raabe war es tatsächlich unter anderem dieses Stück. Das hat sie uns geschrieben, die Toccata in D-Moll von Johann

ist ja so, ein paar Takte reichen. Es ist wie bei einem Parfum. Und wir sind wieder Kind. Oder wir sind wieder 16. Je nachdem. Simone Himmel hat uns eine Erinnerung geschickt, die mit dem Liebestraum von Franz Liszt zu tun hat und nimmt uns mit in die 90er Jahre. Ich war 16, als das russische Eiskunstlaufpaar mit diesem Lied Gold bei den Olympischen Spielen gewonnen hat. Klassische Musik war damals in meiner Klasse out und verpönt. Und ich konnte sowas nur heimlich hören. Ich war sowieso schon Außenseiterin genug. Genauso heimlich bin ich etwas verschämt zu unserem Musiklehrer gegangen, den ich gebeten habe, mir das Stück auf eine mitgebrachte Musikkassette zu spielen. Was er dankenswerterweise auch getan hat. Damit begann mein Weg zur klassischen Musik. Frau Himmel, hier kommt auf diesem Weg jetzt ein weiterer Meilenstein hinzu. Und die gute Nachricht ist, wir hören es nicht von Kassette.

Ich hoffe doch schwer, dass heute keine 16-Jährigen mehr heimlich Klassik hören müssen. Vielleicht ist es ein kleines bisschen cooler geworden. Und das Gegenteil von heimlich, das ist ja wohl mit Musik aus dem Ghetto-Blaster durch Berlin zu laufen. Das ist die Erinnerung von Jana Walocik aus Gera. Und sie nimmt uns mit in den wilden Teil der 90er, würde ich sagen. Klassenfahrt nach Berlin, schreibt sie. Wir liefen abends durch die Gegend, es lief dieser Song und wir fühlten uns groß, unangreifbar, beinahe erwachsen, selbstbewusst und die ganze Welt stand uns offen. Ich habe viele tolle Songs in meiner Jugend kennengelernt, aber nur einer weckt heute noch dieses Gefühl in mir. Vom Laut durch Berlin laufen. Und ironischerweise geht es in diesem Lied um die Stille, die man genießen soll. Depeche Mode, Enjoy the Silence. Genießen Sie das. Fühlen Sie sich groß, unantastbar und als würde Ihnen die Welt offen stehen.

eben denke, wo es nicht immer einfach war. Das waren oft Momente, wo ich gesundheitlich strauchelte, wo ich mich allein fühlte im Leben, wo er mich auch tröstete und andererseits gerade mit dem Walzer mir das Gefühl gab, tanzt durchs Leben. Und er tanzt wirklich durchs Leben mit seinem Optimismus in dieser Musik und mit seiner Melancholie, die da ebenfalls drin liegt, hat er mich oft auch getröstet, hat mir Halt gegeben und ich habe dann Luft geholt und habe die Musik gehört und das war schön. Je mehr ich in seine Biografie eintauchte, das Gefühl, wie kann jemand so arbeiten unter dem Druck, jederzeit verhaftet zu werden, jederzeit auf dem Sprung zu sein, um flüchten zu müssen und trotzdem immer wieder unwahrscheinlich kreativ war, immer wieder tolle Musikideen hatte, die einfach heute noch so aktuell und schön sind.

0: Riccardo Marinello, ladies and gentlemen. Wow, kommen Sie zu mir. Ist ein bisschen gemein, gleich hier nach so einem Ausbruch, so einem stimmlichen, Sie zu interviewen. Ist die Stimme, ist die Luft da noch?
1: Ja.
0: Wir probieren es mal. Das ist also der Soundtrack Ihres Lebens, Nessun Dorma. Haben Sie schlaflose Nächte oft? Oder warum dieses Lied?
1: Nein, überhaupt nicht. Es ist einfach so, ich begann damals mit 8 Jahren diese Leidenschaft für mich zu entdecken, Oper, Gesang. Und da ist mir natürlich in der Sendung der 3 Tenöre, ich glaube, das war 1996, da waren sie in München und da ist mir Pavarotti sofort aufgefallen und die Stimme, die bewegt Generationen und seine Ausstrahlung ist einfach großartig und seitdem ist das auch mein ganz großes Idol.
0: Ihre Ausstrahlung ist auch nicht von schlechten Eltern, kann ich mal so sagen. Was passiert denn in Ihnen drin? Also es kommt ja so viel raus. Es ist ja wie ein Erdbeben, was passiert. Was ist innen drin? Auch viel oder ganz klar?
1: Naja, es kommt immer darauf an. Also Nessun Dorma hat die Magie, wirklich gute Gefühle zu empfangen. Nessun Dorma ist einfach ein Stück, was dir Liebe schenkt und dir vor allem aber auch in schlechten Tagen wirklich hilft. Und ich kann nur sagen, liebt die Musik, denn sie gibt unfassbar viel an Liebe zurück. Und einer hat mal zu mir gesagt, und im Gegensatz zu Menschen verlässt sie dich nicht.
0: Weise Worte. Weise Worte. Vielen Dank. Ich hoffe, gerade müssen Sie es nicht so viel hören. Ich hoffe, es geht gut.
1: Nein, Nessun Dorma ist wirklich, ja, da mache ich das Radio an und dann mache ich ganz laut. Und das ist einfach ein Stück, was mich so erhält. Und man muss ja dazu sagen, Nessun Dorma ist ja die einzige Arie, die es geschafft hat, in die Popcharts zu gelangen, durch Luciano Pavarotti. Von daher, wir denken an dich, Luciano.
0: Völlig zu Recht. Und Riccardo Marinello geht noch nicht. Er bleibt noch da für ein Stück. Und das gehört 2 Menschen. Katrin Runge und ihr Mann haben sich in der Disco kennengelernt und haben uns netterweise ihre Geschichte erzählt. Vor 37 Jahren haben wir uns kennengelernt und zu I Promised Myself von Nick Kamen zog es uns immer wieder auf die Tanzfläche. Also haben wir einfach beschlossen, das zu unserem Song zu machen. Wir waren jedes Wochenende in der Disco und tanzten bis zum Morgengrauen. Das war 1989. Jetzt sind wir 31 Jahre verheiratet und haben 2 erwachsene Kinder. Auf die Liebe, würde ich sagen, und auf die 80er.

0: Und auch im nächsten Lied geht es um die Liebe, allerdings um eine, die nicht ganz so happy geendet ist. Es ist die Erinnerung von Anne Barnik aus Halle. Schön, dass Sie heute bei uns sind.
1: Hallo, ja, freut mich.
0: Sind Sie meiner Meinung, dass Liebeskummerlieder sowieso generell die besseren Lieder sind als so glücklich Verliebte?
1: Nein.
2: Nein?
1: Nicht unbedingt.
0: Okay, aber Sie helfen auf jeden Fall mehr. Sie bedeuten in dem Moment irgendwie mehr und Sie haben dieses eine Lied, Nur ein Wort von Wir sind Helden, 4 Wochen lang gehört, haben Sie uns geschrieben.
1: Ja, circa, vielleicht sogar länger.
0: Auf Endlosschleife oder war das auf einer Playlist mit sehr traurigen Liebesliebern?
1: Nein, endlos.
0: Wie hat das geholfen? War das der Text? Hat auch dieser doofe Typ viel zu wenig geredet oder wie hat das Lied weitergeholfen?
1: Nein, mich hat einfach nur ein Teil davon geprägt. Wenn du schon auf den Mund fallen musst, warum nicht auf meinen? Also das war dann so, warum?
0: Ja, Sie wollten ihn nicht gehen lassen. Aber Sie sehen wieder ganz fröhlich aus. Es ist gut ausgegangen für Sie, nicht mit dem, aber sonst, oder? Geht's Ihnen gut?
1: Ja,
0: sehr, sehr, sehr gut. Dann genießen Sie jetzt Ihre Erinnerung, den Soundtrack Ihres Lebens, wie Sie ihn noch nie vorher gehört haben, vom MDR Sinfonieorchester und dem MDR Kinderchor. Und wenn Sie Liebeskummer haben gerade, kein Problem, es geht vorbei. Das können wir Ihnen doch versichern.

Mein Name ist Alfred Hoffmann und der Soundtrack meines Lebens ist Das große Tor von Kiew von Modest Mussorgsky. Das große Tor von Kiew erinnert mich bis heute tiefgreifend an die Reise meines Lebens, so nenne ich sie, als ich 1980 mit 8 Freunden illegalerweise mich aufgemacht habe in die Sowjetunion und den Kaukasus zu besuchen. Der besondere Moment war eigentlich der sogenannte Petro-Pass. Wir sind durch ein Tal gekommen und wir wussten, am nächsten Morgen müssen wir darüber. Wir hatten keine alpine Ausrüstung, wir hatten keine Schuhwerk wie heute. Wir haben uns beholfen mit, was weiß ich, mit Heftpflaster und sonst was, wenn es rutschig wurde. Das wuchs vielleicht schon in den letzten 100 Meter, als einem bewusst wurde, da ist es jetzt, wir schaffen das tatsächlich alle, es sind auch alle noch da. Und man sieht, wo man herkommt, hat einen wahnsinnigen Respekt, was da hätte passieren können oder wie hoch man ist. Und dann kommt man wirklich, es gibt ja dann so eine Kante, jetzt ist man da oben und es, man fühlt das, diesen Stolz, das geschafft zu haben und diese Erhabenheit, da auf dem Gipfel oder auf dem Pass zu sein und sofort, ich kann es nicht besser beschreiben, kroch in mir rein, dieses also sprich die Melodie des großen Tors von Kiew von Mussorgsky in der Orchesterfassung.

0: Da waren wir doch jetzt alle auf dem Gipfel im Kaukasus mit Alfred Hoffmann. Vielen Dank für diese Wahnsinnsgeschichte. Gut, dass Sie da wieder gut nach Hause gekommen sind. Auch. Musik hilft auch bei schlechter Laune. Das wissen wir natürlich alle. Aber was hört man, wenn man ein bisschen Frust abbauen möchte? Ein bisschen Ärger? Heavy Metal? Punk? Rock'n'Roll? Nein, Trompeten und Streicher, sagt Matthias Schulze. Schön, dass Sie da sind. Warum?
1: Ja, es ist einfach ein großartiges Stück und das Leben ist halt nicht immer Mozart. Das ist einfach.
0: Es ist auch manchmal Sergei Prokofjew, der Tanz der Ritter. Den hören Sie, wenn Sie Frust abbauen möchten. Tanzen Sie dann dazu oder was machen Sie?
1: Nein. Aber gerne alleine und gerne so, dass das Haus wackelt. Also.
0: In welchem, wohnen Sie im Mietshaus oder freistehend?
1: Freistehend.
0: Und die Nachbarn haben sich trotzdem auch noch nicht beschwert?
1: Bis jetzt noch nicht, nein, alles gut.
0: Okay, aber was machen Sie dann aber? Wir wollen ein bisschen dabei sein in diesem Frustabbauen, weil vielleicht können wir uns was abgucken für zu Hause.
1: Ja, ich finde, Frust sollte nicht an anderen ausgelassen werden. Es gibt halt Menschen, die powern sich dann aus oder so, aber für mich ist das wirklich der mentale Boxsack, dass ich dann sozusagen da alles reinlege.
0: Das heißt, es passiert alles in Ihrem Kopf. Sie müssen körperlich gar nicht dazu noch irgendwie boxen oder so.
1: Da möchte ich nicht näher drauf eingehen.
0: Das nächste Mal drehen wir bei Matthias Schulze zu Hause die Home Story, würde ich sagen. Vielen Dank für diese Erinnerung, auf dass Sie allen Frust auch in Zukunft gut loswerden können.
1: Vielen Dank.
0: Und jetzt genießen wir alle dieses Stück, was tatsächlich so ein bisschen schlecht gelaunt klingt. Sie kennen es alle. Vielleicht noch nicht in den ersten Takten, aber dann auf jeden Fall. Und falls Sie gerade irgendwo in sich so ein bisschen Frust finden, raus damit.

0: Immer weg mit dem Frust und Ärger. Herr Schulze, aller Frust weg?
1: Super, ganz toll.
0: Hat mal wieder funktioniert, der Tanz der Ritter. Und auf dem Weg zum großen Finale, ja, wir nähern uns langsam dem Ende, ist es jetzt Zeit für ganz feine und zarte Gefühle. Und die hat uns Jens Günther mit auf den Weg gegeben. Wir bewegen uns ins Jahr 1985. Die Semperoper in Dresden wurde wiedereröffnet und die Begeisterung war überall spürbar. Karten für eine Vorstellung zu bekommen, grenzte damals an ein kleines Wunder, aber ich hatte Glück mit der Warteliste ein Jahr später. Und dann auch noch Ballett und dann auch noch Schwanensee. Schon beim Betreten der prachtvollen Oper war ich überwältigt. Die Atmosphäre, die Schönheit des Hauses und die Kunst der Bühne berührten mich tief. An diesem Abend fühlte ich mich glücklich und voller Sehnsucht nach der großen, weiten Welt. Dieses Erlebnis hat etwas in mir bewegt, das bis heute geblieben ist. Zum Glück haben Sie alle Tickets bekommen, hier im Saal und natürlich auch zu Hause. Vielen Dank, Jens Günther, für Ihre Erinnerung an Tschaikowskis Schwanensee.

Ich bin Constanze Groß und der Soundtrack meines Lebens ist Imagine von John Lennon. Und das hat auch einen ganz klaren Beginntag. Und zwar ist das der Todestag von John Lennon, als er leider erschossen wurde in New York. Da gab es eine Sondersendung sofort an dem Tag auf Bayern 3. Und die haben wir gehört über mehrere Stunden. Die war wunderbar. Und dort hat es Klick gemacht. Und hier ist er hoffentlich drauf. Der Soundtrack meines Lebens. Das ist ein Mitschnitt, den meine Schwester und ich gemacht haben in dieser Sondersendung am 8.12.1980 auf B3. Ich bin gespannt.

Es kam die Zeit, wo ich 50 wurde und es ergab sich eine Möglichkeit, obwohl ich noch nie ein Instrument gespielt hatte, zum Instrument zu greifen und ganz neu, ohne jegliche Vorkenntnis, ein Instrument, die Tuba, zu erlernen. Und ja, nach vielen Jahren wurde dann ein Beatles-Medley und auch ein Weihnachtslied von John Lennon eingespielt. Und da habe ich gedacht, wer hätte das gedacht, 1980, dass ich die Beatles spiele. Und das ist wirklich wie nach Hause kommen. Und da muss ich lächeln und manchmal kriege ich Gänsehaut, wenn wir das spielen. Und manchmal, da sehe ich den vom Himmel oben und denke, das gibt's doch gar nicht. Nach so einer langen Zeit, das ist für mich ein Geschenk, was man nicht kaufen kann.

Was für eine Geschichte, was für ein Ausgang dieser Geschichte. Konstanze Groß ist auch da und hat mir vorhin verraten, wo sie denn wohl Bayern 3 gehört hat 1980. Hier in Leipzig. Der Empfang war scheinbar fantastisch. Weiß ich gar nicht, ob das heute noch der Fall ist, Frau Groß. Aber Sie sind ja zu den lokalen Radiosendern gewechselt, haben Sie mir auch erzählt, und sehr, sehr, sehr, sehr happy damit. Und bevor wir uns gleich verabschieden mit Imagine von John Lennon, möchte ich mich doch bedanken, unbedingt, für all Ihre Geschichten, die Sie uns beigesteuert haben, bei den Kolleginnen und Kollegen von MDR Klassik, MDR Kultur und MDR Jump fürs Einsammeln dieser Geschichten und Connecten und Organisieren, dass einige hier heute bei uns sein können. Und natürlich für die Spitzenidee, unserem Leben einen Soundtrack zu geben und da auch immer mal wieder das ein oder andere Stück hinzuzufügen. Vielleicht gab es ja ein bisschen Inspiration in den letzten anderthalb Stunden. Und ich bedanke mich natürlich von Herzen beim MDR Sinfonieorchester unter der Leitung von Christian Schumann, beim MDR Kinderchor, bei Riccardo Marinello und bei diesem wunderschönen und aufmerksamen Publikum hier im Saal. Es hat mir wahnsinnig großen Spaß gemacht und ich kann mir kein schöneres Abschlusslied vorstellen als diesen sehr gefühlvollen, hoffnungsvollen Gänsehautsong von John Lennon.

0: Imagine von John Lennon, arrangiert für das MDR Symphonieorchester und den MDR Kinderchor, die hier gespielt und gesungen haben unter der Leitung von Christian Schumann. Damit ging das MDR Studio-Konzert vom vergangenen Freitag aus dem MDR Studio am Leipziger Augustusplatz zu Ende. Sie finden es als Video ab morgen in der ARD-Mediathek. Tonmeister der Aufnahme war Romualdas Urba, Toningenieur Robert Baldowski.
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1: Und dazu begrüßt Sie ganz herzlich Annette Mautner. Der Zauberlehrling, so ist das Konzert überschrieben, das wir heute Abend hören. Ein Konzert des MDR Symphonieorchesters, das Paolo Bortolamioli am Sonntag vergangener Woche im Leipziger Gewandhaus geleitet hat. Am 27. September 2026. Ein Konzert, das Sagenhaftes, Mystisches und Fantastisches vereint, das eine Welt voller Magie, Träume und musikalischer Schauer eröffnet. Schon die ersten Klänge der Ouvertüre zu Schargonots Oper Margarete führen unmittelbar in das legendäre Faust-Drama um Pakt, Liebe und Verderben. Gounod hat mit dieser Faust-Variante den Nerv seiner Zeit getroffen. Kurz nach der Uraufführung in Paris entwickelte sie sich zum Welterfolg, was seinen anderen Opern nicht beschieden war. Das MDR Symphonieorchester spielt unter der Leitung des chilenisch-italienischen Dirigenten Paolo Bortolamioli.

Paolo Bortolamioli und das MDR-Sinfonieorchester zu Beginn unseres Konzerts mit der Ouvertüre zu Schargonos Oper Margarete. Um Sagenhaftes und Mystisches geht es auch als nächstes in der Nacht auf dem kahlen Berge von Modest Mussorgsky. Beschrieben wird der Tanz der Hexen in der Johannisnacht, der bei uns in der Walpurgisnacht stattfindet. Der Partitur ist eine genaue Beschreibung der Ereignisse vorangestellt. Unterirdische Klänge übernatürlicher Stimmen, das Erscheinen des Geistes der Finsternis, gefolgt von Satan persönlich, Verherrlichung des Satans und Feier der schwarzen Messe, der Sabbat wird gefeiert. Auf dem Höhepunkt der Orgie ertönen aus der Ferne Glocken der Dorfkirche und vertreiben die Geister der Finsternis. Tagesanbruch. Die Nacht auf dem kahlen Berge ist das einzige größere Orchesterwerk von Modest Mussorgsky, was allerdings zu seinen Lebzeiten nie aufgeführt wurde. Nikolai Rimski-Korsakow fuhr den Ruhm für seine Bearbeitung des Stückes ein. Er hatte die Kanten etwas geglättet, sodass die Orchestrierung ausgewogener wurde, was dem Werk immerhin zur Bekanntheit verhalf, wenn auch die Bearbeitung unter Musikkritikern nicht ganz unumstritten ist. Eine Nacht auf dem kahlen Berge, das MDR-Sinfonieorchester spielt unter der Leitung von Paolo Bortolamioli.

Nikolai Rimski-Korsakows Bearbeitung von Modest Mussorgskis Eine Nacht auf dem Kahlen Berge in unserer Konzertaufzeichnung aus dem Leipziger Gewandhaus, gespielt vom MDR Sinfonieorchester unter der Leitung von Paolo Bortolameoli. Zauberlehrling, so war das Programm dieses Konzerts überschrieben. Und da darf natürlich der Zauberlehrling von Paul Dukas nach der Ballade von Johann Wolfgang von Goethe nicht fehlen. Mit seiner Vertonung gelang Dukas eine nahezu wörtliche programmatische Version. Man könnte den Text mit ein paar Pausen direkt auf die Musik sprechen. Alle Mitspieler haben ihr eigenes Motiv, der sinnreiche Zauberspruch, der wirbelnde Besen, das gefährlich ansteigende Wasser, insgesamt ein Geniestreich voller Dynamik und Humor. Es spielt das MDR Sinfonieorchester unter der Leitung von Paolo Bortolameoli.

Der Meister ist heimgekehrt, das Chaos beendet mit einer unerwartet ruhigen Ermahnung des Hexenmeisters vor den Schlussakkorden. MDR Kultur und MDR Klassik, Sie hören einen Konzertmitschnitt aus dem Leipziger Gewandhaus vom 27. September 2026 mit dem MDR Sinfonieorchester unter Paolo Bortolomeoli. Zuletzt war das die symphonische Dichtung Der Zauberlehrling von Paul Dukas. Fantastisch wird es im zweiten Teil des Konzerts. Mit seiner Symphonie Fantastique hat Hector Berlioz in mehrfacher Weise Neuland betreten und den öffentlichen Skandal geradezu heraufbeschworen, mit seiner persönlichen Form und seinem speziellen musikalischen Ausdruck. 1830 komponiert und uraufgeführt, war er angetreten, Beethoven nachzueifern, mit, wie es auch im Untertitel heißt, einer Episode aus dem Leben eines Künstlers. Der Künstler war er selbst und der Anlass der Komposition eine tragische Liebesgeschichte. Felix Mendelssohn-Bartholdy äußerte sich darüber spöttisch und abgeschreckt. Berlioz habe zur Sinfonie eine Erklärung geliefert, die besage, dass sich der Komponist unter seinem Thema, der Idee fix, eine liebenswürdige junge Dame gedacht habe und dass seine Wut, Eifersucht, Zärtlichkeit und Tränen darin vorkommen. Das zweite Stück sei ein Ball, auf dem sie fehle, das dritte ein Hirtenspiel. Und zwischen dem dritten und vierten Stück vergifte sich der Künstler mit Opium, versehe sich aber in der Dosierung und statt zu sterben, habe er nun fürchterliche Visionen. Das vierte Stück sei dann eine solche Vision, wo er bei seiner eigenen Hinrichtung zugegen ist. Im fünften tanzen die Hexen auf dem Blocksberg, darunter die Geliebte. Abschließend folgt eine Kritik, die wir hier ein wenig entschärfen wollen. Mendelssohn fand es schwierig und nicht gut gemacht. Robert Schumann wiederum hatte beinahe väterliches Verständnis für den, wohlbemerkt fast gleichaltrigen Berlioz. Ungeachtet dessen hat die zukunftsweisende Bedeutung von Berlioz' fantastische Sinfonie Wagner, Strauss, Debussy und Ravel beeinflusst und seine individuelle Komposition bescherte ihm zudem einen herausgehobenen Platz in der Musikgeschichte. Lassen Sie sich faszinieren von der Symphonie Fantastique von Hector Berlioz, gespielt hier vom MDR Sinfonieorchester unter Paolo Bortolomeoli.

0: MDR Kultur und MDR Klassik in einer Aufzeichnung vom 27. September 2026 aus dem Leipziger Gewandhaus hörten Sie zuletzt die Symphonie Fantastique von Hector Berlioz. Das MDR Sinfonieorchester spielte unter der Leitung des chilenisch-italienischen Dirigenten Paolo Bortolomeoli. Tonmeister der Aufzeichnung war Christoph Rönnecke, Toningenieur Robert Baldowski. Mein Name ist Annette Mautner. Ich wünsche einen guten Abend.
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2: Soundtrack meines Lebens, wenn Musik Erinnerungen lebendig macht. So war vorgestern ein besonderes Konzert überschrieben, zu dem MDR Klassik in den MDR Orchestersaal an den Leipziger Augustusplatz eingeladen hat. Das MDR Sinfonieorchester spielt Werke unter anderem von Wolfgang Amadeus Mozart, Johann Sebastian Bach, Dmitri Schostakowitsch und Peter Tschaikowski. Dazu ausgewählte Popsongs, die eigens für diesen Abend für Orchester arrangiert worden sind. Einige dieser Stücke werden gemeinsam mit dem MDR Kinderchor aufgeführt. Und das Besondere daran ist, sie alle wurden ins Programm aufgenommen, weil Hörerinnen und Hörer damit ganz persönliche Geschichten verbinden. Mehr dazu gleich von Julia Menger, die durch den Abend führen wird. Und zum Auftakt spielt das MDR Sinfonieorchester unter Christian Schumann Morgenstimmung aus der ersten Per Günz-Suite von Edvard Grieg.

0: Stellen Sie sich vor, Ihr Leben wäre ein Film. Sie spielen natürlich die Hauptrolle, aber welche Musik läuft da im Hintergrund, während Sie sich verlieben, während Sie weinen oder während Sie ganz normal den bisschen langweiligen Alltag bestreiten? Den Hörerinnen von MDR Klassik, MDR Kultur und MDR Jump ist da sofort was eingefallen. Ein Song, ein Stück, der das Leben so ein bisschen leichter macht und sie magischerweise über viele Jahre, teilweise sogar Jahrzehnte begleitet. Und es ist unser Privileg, hier heute in diese Leben, diese Erinnerung eintauchen zu dürfen. Und damit herzlich willkommen zum Soundtrack meines Lebens. Mit mir, Julia Menger, und herzlich willkommen, Cornelia Liebschner. Schön, dass Sie da sind.
1: Hallo.
0: Sie ist dafür verantwortlich, dass wir gerade die Morgenstimmung von Edvard Grieg gehört haben. Sie haben uns geschrieben, aber es ist natürlich viel schöner, das von Ihnen zu hören. Wann haben Sie das Stück das allererste Mal gehört? Wissen Sie das noch?
1: Ja, so ungefähr mit 10 Jahren. Also in der Plattensammlung meiner Eltern habe ich da gekramt und dann habe ich diese norwegische Musik gefunden und aufgelegt. Also genau.
0: Und wie haben Sie als 10-Jährige drauf reagiert?
1: Also wunderschön, also ich bin sowieso eine Träumerin und Fantastin und da träume ich mich einfach in Landschaften rein und sehe die Sonne aufgehen und Berge und Meer und das ist natürlich auch Norwegen, da muss man sich nicht entscheiden, wo man hinfährt.
0: Ja, und ich verrate, glaube ich, nicht so viel, wenn ich sage, damals war das Reisen noch ein bisschen schwieriger. Mit 10 wollten Sie da schon nach Norwegen oder war das eher so ein bisschen später dann im Leben, dass Sie sich so weggeträumt haben?
1: Also so mit 12, weil ich war so Fan von der Band Aha, die Norweger. Und da gab es natürlich in der DDR-Zeit nicht so viel, also an Artikeln oder Fan oder Platten oder so. Und dann habe ich einfach in der Bibliothek mir Bücher ausgeliehen von Knut Hamsun, habe das gelesen und habe Musik gehört. Und zwar die Klassik, die war ja immer frei erhältlich. Und ja, schon so in so frühen Jahren habe ich mich weggeträumt.
0: Wunderschön. Und Sie haben es uns als Soundtrack Ihres Lebens eingereicht, weil sich das Stück natürlich bis heute durch Ihr Leben zieht. Wo träumen Sie sich denn heute hin? Weg aus dem Büro? Nach Hause? Oder?
1: Auf jeden Fall in die Natur. Und es ist immer so, die Morgenstimmung ist wirklich, es beginnt ein neuer Tag für jeden. Geht's neu los, egal wie die Nacht war. Und das ist doch wunderbar.
0: Waren Sie jetzt mittlerweile mal in Norwegen?
1: Einmal, ja, und ich liebe es und ich will auch wieder hin.
0: Sehr gut. Vielen Dank für diesen wunderschönen Einstieg ins Konzert. Hat es Ihnen gefallen?
1: Ja, total gut. Ich bin ganz ergriffen. Danke.
0: Haben Sie sehr gut gemacht. Vielen Dank. Danke für Ihren Wunsch, Ihre Erinnerung. Das sind ja auch ganz intime Momente, die hier geteilt werden mit uns. Und vielen Dank auch für Ihre Wünsche, wenn Sie welche eingereicht haben. Leon hat uns bei Instagram geschrieben und hat uns geschrieben, dass ein Lied von ABBA ihn eigentlich schon sein ganzes Leben begleitet. Ich darf mal ein bisschen zitieren aus dem Instagram-Post. Es ist für mich mehr als nur ein Song. Es ist ein Gefühl von Zuhause, von Kindheit, Unbeschwertheit, Wärme und den Menschen, die mir nahe und wichtig sind. Egal, wie es mir geht, dieses Lied schafft es, immer mehr Kraft zu geben. Zum ersten Mal gehört habe ich es im gleichnamigen Film Mamma Mia. Ein kleiner erster Tipp, als ich ungefähr 5 Jahre alt war, zusammen mit meiner Mutter und ich war sofort begeistert. Und diese Begeisterung teilen wir wahrscheinlich alle für ABBA und für dieses Lied. Und weil der Soundtrack unseres Lebens natürlich perfekt klingen soll, haben wir das MDR Sinfonieorchester, den MDR Kinderchor und Tenor und Supertalent Riccardo Marinello. Mamma Mia.

Aber wer soll das denn sein? Aber das war ja wohl die viel bessere Version vom MDR Sinfonieorchester, dem MDR Kinderchor und Riccardo Marinello. Und den werden wir später auf jeden Fall nochmal sehen, denn auch er wird uns seinen persönlichen Soundtrack seines Lebens vorstellen. Da können Sie schon mal gespannt drauf sein. Jetzt machen wir weiter mit der musikalischen Erinnerung von Felix Herrmann. Der hat uns eine Mail geschrieben. Mein Opa war Chorsänger und Orgelbauer. Und Kein schöner Land war das erste Stück, das er mir auf der Orgel beigebracht hat. Und wir haben es wirklich andauernd gesungen. Wir waren unzertrennlich. Nach seinem Tod war ich auf einem Konzert, in dem die Solopianistin das Publikum bat, ein Lied zum Improvisieren vorzusingen. Und das war das Stück, auf das sich der ganze Saal gemeinsam einigen konnte. Es war wirklich magisch. Ich habe ein bisschen Gänsehaut, ich weiß nicht, wie es Ihnen geht. Und das wird jetzt noch mehr, ich sage es Ihnen gleich. Mit dem Volkslied Kein schöner Land in dieser Zeit.

0: Ohne Musik wäre das Leben ein Irrtum. Und dieses Nietzsche-Zitat passt perfekt auf die Geschichte von Christiane Winkler, die ohne das nächste Stück sehr viel weniger Spaß gehabt hätte beim Schuhputzen, Frau Winkler.
1: Richtig.
0: Okay, Schuhputzmusik, ein neues Genre, was wir jetzt kennenlernen. Wie haben Sie das in Ihrer Familie etabliert?
1: Also, ich war ungefähr so zwischen 8 bis 12 Jahre alt, saß in der Küche auf meinem Kinderstuhl, hatte komplette, so sternförmig die Schuhe von meiner Familie, fünfköpfige Familie, um mich drumherum geschaut. Meine Mutter stand entweder am Herd oder eben an der Spüle.
0: Wo sie hingehört? Hat damals natürlich nicht.
1: Ja, und wir haben dabei eine Kassette, eine geschenkte Westkassette gehört.
0: Und da war Mozart drauf, das Divertimento in D-Dur. Und dann hat Frau Winkler dazu nicht nur Schuhe geputzt oder die kleine Christiane, sondern was gemacht?
1: Ich habe dazu, immer wenn eine bestimmte Stelle kam, zusammen mit meiner Mutter die Handbewegung entsprechend gemacht. Meine Mutter mit dem Kochlöffel und ich mit der Schuhbürste.
0: Okay, Sie haben es schon verraten, Sie spielen gar keine Geige. Aber die Handbewegung müssen wir jetzt natürlich sehen, damit wir alle wissen, was wir zur Schuhputzmusik noch dazu für Handbewegung machen sollen. Frau Winkler, zeigen Sie uns das kurz. Ich würde abfragen beim Orchester, ob das gut aussieht.
1: Zeigen, ja. Im Radio ist schlecht, aber ich zeige es jetzt einfach mal so.
0: Und dazu lief welche Stelle an dem Stück?
1: Dum dum dum dum dum dum dum dum dum dum dum dum dum dum dum dum.
0: Ist das einer Geige würdig? Frage ich die erste Geige. Der Daumen geht nach oben. Ein verhaltener Daumen nach oben. Frau Winkler, fürs MDR Sinfonieorchester reicht's nicht ganz, aber fürs Schuhputzen natürlich schon. Und stimmt es, dass sich das so als Running Gag durch Ihre Familie gezogen hat, dass Sie mittlerweile diese Bewegung sogar beim Autofahren machen?
1: Ja, das stimmt. Ich habe das einmal im Radio gehört, stand Gott sei Dank an einer roten Ampel und habe dann dazu die Handbewegung gemacht. Und es war Gott sei Dank auch dunkel, sodass mich keiner gesehen hat. Aber ich habe so gedacht, ich kann dieses Stück unmöglich im Konzert hören, weil man eigentlich immer dazu diese Handbewegung macht. Es ist ja...
0: Wenn Sie nicht anders können, dann machen Sie die Handbewegung. Vielleicht machen wir alle jetzt diese Handbewegung, damit sich Frau Winkler nicht so alleine fühlt. Und wir haben jetzt alle ein Stück für unsere persönliche Schuhputzmusik. Das heißt natürlich, wir müssen mal wieder Schuhe putzen. Aber das machen Sie heute noch gerne?
1: Ja, ich liebe es tatsächlich. Und ich pflege meine Schuhe.
0: Also, sehr gut. Am allerliebsten zu Mozart. Frau Winkler, vielen Dank für diese fantastische, wirklich fantastische Geschichte. Und wir hören jetzt das Stück dazu, das Divertimento in D-Dur von
1: Mozart.
0: Richtig.

Ich weiß ja nicht, was Sie so zum Einschlafen abends hören, aber bei Sonja Raabe war es tatsächlich unter anderem dieses Stück. Das hat sie uns geschrieben, die Toccata in D-Moll von Johann Sebastian Bach. Ja, einige von uns kennen das vielleicht nur aus Filmen, aus Gruselfilmen sogar, aus düsteren Computerspielen, aber für Sonja Raabe ist es eine wunderschöne Kindheitserinnerung. Sie hat uns geschrieben, in meiner Kindheit war es oft so, dass wenn ich schon im Bett lag, mein Vater abends an seiner Orgel noch geübt hat. Bach war immer dabei. Und auch heute noch gibt mir das eine besonders tiefe Ruhe und angenehme Erinnerung an zu Hause und an meinen Papa an der Orgel. Vielleicht sollten wir das mal probieren zum Einschlafen. Ich bin mir noch nicht so ganz so sicher, aber Sonja Raabe, vielen Dank für diese wunderschöne Erinnerung. Und es ist ja so, ein paar Takte reichen. Es ist wie bei einem Parfum. Und wir sind wieder Kind oder wir sind wieder 16, je nachdem. Simone Himmel hat uns eine Erinnerung geschickt, die mit dem Liebestraum von Franz Liszt zu tun hat und nimmt uns mit in die 90er Jahre. Ich war 16, als das russische Eiskunstlaufpaar mit diesem Lied Gold bei den Olympischen Spielen gewonnen hat. Klassische Musik war damals in meiner Klasse out und verpönt und ich konnte sowas nur heimlich hören. Ich war sowieso schon Außenseiterin genug. Genauso heimlich bin ich etwas verschämt zu unserem Musiklehrer gegangen, den ich gebeten habe, mir das Stück auf eine mitgebrachte Musikkassette zu spielen, was er dankenswerterweise auch getan hat. Damit begann mein Weg zur klassischen Musik. Frau Himmel, hier kommt auf diesem Weg jetzt ein weiterer Meilenstein hinzu und die gute Nachricht ist, wir hören es nicht von Kassette.

Ich hoffe doch schwer, dass heute keine 16-Jährigen mehr heimlich Klassik hören müssen. Vielleicht ist es ein kleines bisschen cooler geworden. Und das Gegenteil von heimlich, das ist ja wohl mit Musik aus dem Ghetto-Blaster durch Berlin zu laufen. Das ist die Erinnerung von Jana Walocik aus Gera. Und sie nimmt uns mit in den wilden Teil der 90er, würde ich sagen. Klassenfahrt nach Berlin, schreibt sie. Wir liefen abends durch die Gegend, es lief dieser Song und wir fühlten uns groß, unangreifbar, beinahe erwachsen, selbstbewusst und die ganze Welt stand uns offen. Ich habe viele tolle Songs in meiner Jugend kennengelernt, aber nur einer weckt heute noch dieses Gefühl in mir. Vom Laut durch Berlin laufen. Und ironischerweise geht es in diesem Lied um die Stille, die man genießen soll. Depeche Mode. Enjoy the silence. Genießen Sie das. Fühlen Sie sich groß, unantastbar und als würde Ihnen die Welt offen stehen.

eben denke, wo es nicht immer einfach war. Das waren oft Momente, wo ich gesundheitlich strauchelte, wo ich mich allein fühlte im Leben, wo er mich auch tröstete und andererseits gerade mit dem Walzer mir das Gefühl gab, tanzt durchs Leben. Und er tanzt wirklich durchs Leben mit seinem Optimismus in dieser Musik und mit seiner Melancholie, die da ebenfalls drin liegt, hat er mich oft auch getröstet, hat mir Halt gegeben und ich habe dann Luft geholt und habe die Musik gehört und das war schön. Je mehr ich in seine Biografie eintauchte, das Gefühl, wie kann jemand so arbeiten unter dem Druck, jederzeit verhaftet zu werden, jederzeit auf dem Sprung zu sein, um flüchten zu müssen und trotzdem immer wieder unwahrscheinlich kreativ war, immer wieder tolle Musikideen hatte, die einfach heute noch so aktuell und schön sind.

0: Riccardo Marinello, ladies and gentlemen. Wow, kommen Sie zu mir. Ist ein bisschen gemein, gleich hier nach so einem Ausbruch, so einem stimmlichen, Sie zu interviewen. Ist die Stimme, ist die Luft da noch?
1: Ja.
0: Wir probieren es mal. Das ist also der Soundtrack Ihres Lebens. Nessun Dorma. Haben Sie schlaflose Nächte oft? Oder warum dieses Lied?
1: Nein, überhaupt nicht. Es ist einfach so, ich begann damals mit 8 Jahren diese Leidenschaft für mich zu entdecken. Oper, Gesang. Und da ist mir natürlich in der Sendung der 3 Tenöre, ich glaube, das war 1996, da waren sie in München und da ist mir Pavarotti sofort aufgefallen und die Stimme, die bewegt Generationen und seine Ausstrahlung ist einfach großartig und seitdem ist das auch mein ganz großes Idol.
0: Ihre Ausstrahlung ist auch nicht von schlechten Eltern, kann ich mal so sagen. Was passiert denn in Ihnen drin? Also es kommt ja so viel raus. Es ist ja wie ein Erdbeben, was passiert. Was ist innen drin? Auch viel oder ganz klar?
1: Naja, es kommt immer darauf an. Also Nessun Dorma hat die Magie, wirklich gute Gefühle zu empfangen. Nessun Dorma ist einfach ein Stück, was dir Liebe schenkt und dir vor allem aber auch in schlechten Tagen wirklich hilft. Und ich kann nur sagen, liebt die Musik, denn sie gibt unfassbar viel an Liebe zurück. Und einer hat mal zu mir gesagt, und im Gegensatz zu Menschen verlässt sie dich nicht.
0: Weise Worte. Weise Worte. Vielen Dank. Ich hoffe, gerade müssen Sie es nicht so viel hören. Ich hoffe, es geht gut.
1: Nein, Nessun Dorma ist wirklich, ja, da mache ich das Radio an und dann mache ich ganz laut. Und das ist einfach ein Stück, was mich so erhält. Und man muss ja dazu sagen, Nessun Dorma ist ja die einzige Arie, die es geschafft hat, in die Popcharts zu gelangen durch Luciano Pavarotti. Von daher, wir denken an dich, Luciano.
0: Völlig zu Recht. Und Riccardo Marinello geht noch nicht. Er bleibt noch da für ein Stück und das gehört 2 Menschen. Katrin Runge und ihr Mann haben sich in der Disco kennengelernt und haben uns netterweise ihre Geschichte erzählt. Vor 37 Jahren haben wir uns kennengelernt und zu I Promised Myself von Nick Kamen zog es uns immer wieder auf die Tanzfläche. Also haben wir einfach beschlossen, das zu unserem Song zu machen. Wir waren jedes Wochenende in der Disco und tanzten bis zum Morgengrauen. Das war 1989. Jetzt sind wir 31 Jahre verheiratet und haben 2 erwachsene Kinder. Auf die Liebe, würde ich sagen, und auf die 80er.

0: Und auch im nächsten Lied geht es um die Liebe, allerdings um eine, die nicht ganz so happy geendet ist. Es ist die Erinnerung von Anne Barnik aus Halle. Schön, dass Sie heute bei uns sind.
1: Hallo, ja, freut mich.
0: Sind Sie meiner Meinung, dass Liebeskummerlieder sowieso generell die besseren Lieder sind als so glücklich Verliebte?
1: Nein.
2: Nein?
1: Nicht unbedingt.
0: Okay, aber Sie helfen auf jeden Fall mehr. Sie bedeuten in dem Moment irgendwie mehr und Sie haben dieses eine Lied, nur ein Wort von Wir sind Helden, 4 Wochen lang gehört, haben Sie uns geschrieben.
1: Ja, circa, vielleicht sogar länger.
0: Auf Endlosschleife oder war das auf einer Playlist mit sehr traurigen Liebesliebern?
1: Nein, endlos.
0: Wie hat das geholfen? War das der Text? Hat auch dieser doofe Typ viel zu wenig geredet oder wie hat das Lied weitergeholfen?
1: Nein, mich hat einfach nur ein Teil davon geprägt, wenn du schon auf den Mund fallen musst, warum nicht auf meinen? Also das war dann so, warum?
0: Ja, Sie wollten ihn nicht gehen lassen. Aber Sie sehen wieder ganz fröhlich aus. Es ist gut ausgegangen für Sie, nicht mit dem, aber sonst, oder geht's Ihnen gut?
1: Ja,
0: sehr, sehr gut. Dann genießen Sie jetzt Ihre Erinnerung, den Soundtrack Ihres Lebens, wie Sie ihn noch nie vorher gehört haben, vom MDR-Sinfonieorchester und dem MDR-Kinderchor. Und wenn Sie Liebeskummer haben gerade, kein Problem, es geht vorbei. Das können wir Ihnen doch versichern.

Mein Name ist Alfred Hoffmann und der Soundtrack meines Lebens ist Das große Tor von Kiew von Modest Mussorgsky. Das große Tor von Kiew erinnert mich bis heute tiefgreifend an die Reise meines Lebens, so nenne ich sie, als ich 1980 mit 8 Freunden illegalerweise mich aufgemacht habe in die Sowjetunion und den Kaukasus zu besuchen. Der besondere Moment war eigentlich der sogenannte Petro-Pass. Wir sind durch ein Tal gekommen und wir wussten, am nächsten Morgen müssen wir darüber. Wir hatten keine alpine Ausrüstung, wir hatten keine Schuhwerk wie heute. Wir haben uns beholfen mit, was weiß ich, mit Heftpflaster und sonst was, wenn es rutschig wurde. Das wuchs vielleicht schon die letzten 100 Meter, als einem bewusst wurde, da ist es jetzt, wir schaffen das tatsächlich alle, es sind auch alle noch da. Und man sieht, wo man herkommt, hat einen wahnsinnigen Respekt, was da hätte passieren können oder wie hoch man ist. Und dann kommt man wirklich, es gibt ja dann so eine Kante, jetzt ist man da oben und es, man fühlt das, diesen Stolz, das geschafft zu haben und diese Erhabenheit, da auf dem Gipfel oder auf dem Pass zu sein und sofort, ich kann es nicht besser beschreiben, kroch in mir rein, dieses also sprich die Melodie des großen Tors von Kiew von Mussorgsky in der Orchesterfassung.

0: Da waren wir doch jetzt alle auf dem Gipfel im Kaukasus mit Alfred Hoffmann. Vielen Dank für diese Wahnsinnsgeschichte. Gut, dass Sie da wieder gut nach Hause gekommen sind. Auch. Musik hilft auch bei schlechter Laune. Das wissen wir natürlich alle. Aber was hört man, wenn man ein bisschen Frust abbauen möchte, ein bisschen Ärger? Heavy Metal, Punk, Rock'n'Roll. Nein, Trompeten und Streicher, sagt Matthias Schulze. Schön, dass Sie da sind. Warum?
1: Ja, es ist einfach ein großartiges Stück und das Leben ist halt nicht immer Mozart. Das ist einfach.
0: Es ist auch manchmal Sergei Prokofjew, der Tanz der Ritter. Den hören Sie, wenn Sie Frust abbauen möchten. Tanzen Sie denn dazu oder was machen Sie?
1: Nein. Aber gerne alleine und gerne so, dass das Haus wackelt. Also.
0: In welchem, wohnen Sie im Mietshaus oder freistehend?
1: Freistehend.
0: Und die Nachbarn haben sich trotzdem auch noch nicht beschwert?
1: Bis jetzt noch nicht, nein, alles gut.
0: Okay, was machen Sie dann aber? Wir wollen ein bisschen dabei sein in diesem Frust abbauen, weil vielleicht können wir uns was abgucken für zu Hause.
1: Ja, ich finde, Frust sollte nicht an anderen ausgelassen werden. Es gibt halt Menschen, die powern sich dann aus oder so, aber für mich ist das wirklich der mentale Boxsack, dass ich dann sozusagen da alles reinlege.
0: Das heißt, es passiert alles in Ihrem Kopf. Sie müssen körperlich gar nicht dazu noch irgendwie boxen oder so.
1: Da möchte ich nicht näher drauf eingehen.
0: Das nächste Mal drehen wir bei Matthias Schulze zu Hause.

0: Home Story, würde ich sagen. Vielen Dank für diese Erinnerung, auf dass Sie allen Frust auch in Zukunft gut loswerden können.
1: Vielen Dank.
0: Und jetzt genießen wir alle dieses Stück, was tatsächlich so ein bisschen schlecht gelaunt klingt. Sie kennen es alle. Vielleicht noch nicht in den ersten Takten, aber dann auf jeden Fall. Und falls Sie gerade irgendwo in sich so ein bisschen Frust finden, raus damit.

0: Immer weg mit dem Frust und Ärger. Herr Schulze, aller Frust weg?
1: Super, ganz toll.
0: Hat mal wieder funktioniert, der Tanz der Ritter. Und auf dem Weg zum großen Finale, ja, wir nähern uns langsam dem Ende, ist es jetzt Zeit für ganz feine und zarte Gefühle. Und die hat uns Jens Günther mit auf den Weg gegeben. Wir bewegen uns ins Jahr 1985. Die Semperoper in Dresden wurde wiedereröffnet und die Begeisterung war überall spürbar. Karten für eine Vorstellung zu bekommen, grenzte damals an ein kleines Wunder, aber ich hatte Glück mit der Warteliste ein Jahr später. Und dann auch noch Ballett und dann auch noch Schwanensee. Schon beim Betreten der prachtvollen Oper war ich überwältigt. Die Atmosphäre, die Schönheit des Hauses und die Kunst der Bühne berührten mich tief. An diesem Abend fühlte ich mich glücklich und voller Sehnsucht nach der großen, weiten Welt. Dieses Erlebnis hat etwas in mir bewegt, das bis heute geblieben ist. Zum Glück haben Sie alle Tickets bekommen, hier im Saal und natürlich auch zu Hause. Vielen Dank, Jens Günther, für Ihre Erinnerung an Tschaikowskis Schwanensee.

Ich bin Constanze Groß und der Soundtrack meines Lebens ist Imagine von John Lennon. Und das hat auch einen ganz klaren Beginntag. Und zwar ist das der Todestag von John Lennon, als er leider erschossen wurde in New York. Da gab es eine Sondersendung sofort an dem Tag auf Bayern 3. Und die haben wir gehört über mehrere Stunden. Die war wunderbar. Und dort hat es Klick gemacht. Und hier ist er hoffentlich drauf, der Soundtrack meines Lebens. Das ist ein Mitschnitt, den meine Schwester und ich gemacht haben in dieser Sondersendung am 8.12.1980 auf B3. Ich bin gespannt.

Es kam die Zeit, wo ich 50 wurde und es ergab sich eine Möglichkeit, obwohl ich noch nie ein Instrument gespielt hatte, zum Instrument zu greifen und ganz neu, ohne jegliche Vorkenntnis, ein Instrument, die Tuba, zu erlernen. Und ja, nach vielen Jahren wurde dann ein Beatles-Medley und auch ein Weihnachtslied von John Lennon eingespielt. Und da habe ich gedacht, wer hätte das gedacht, 1980, dass ich die Beatles spiele. Und das ist wirklich wie nach Hause kommen. Und da muss ich lächeln und manchmal kriege ich Gänsehaut, wenn wir das spielen. Und manchmal, da sehe ich den vom Himmel oben und denke, das gibt's doch gar nicht. Nach so einer langen Zeit, das ist für mich ein Geschenk, was man nicht kaufen kann.

Was für eine Geschichte, was für ein Ausgang dieser Geschichte. Konstanze Groß ist auch da und hat mir vorhin verraten, wo sie denn wohl Bayern 3 gehört hat 1980. Hier in Leipzig. Der Empfang war scheinbar fantastisch. Weiß ich gar nicht, ob das heute noch der Fall ist, Frau Groß. Aber Sie sind ja zu den lokalen Radiosendern gewechselt, haben Sie mir auch erzählt, und sehr, sehr, sehr, sehr happy damit. Und bevor wir uns gleich verabschieden mit Imagine von John Lennon, möchte ich mich doch bedanken, unbedingt, für all Ihre Geschichten, die Sie uns beigesteuert haben, bei den Kolleginnen und Kollegen von MDR Klassik, MDR Kultur und MDR Jump fürs Einsammeln dieser Geschichten und Connecten und Organisieren, dass einige hier heute bei uns sein können. Und natürlich für die Spitzenidee, unserem Leben einen Soundtrack zu geben und da auch immer mal wieder das ein oder andere Stück hinzuzufügen. Vielleicht gab es ja ein bisschen Inspiration in den letzten anderthalb Stunden. Und ich bedanke mich natürlich von Herzen beim MDR Sinfonieorchester unter der Leitung von Christian Schumann, beim MDR Kinderchor, bei Riccardo Marinello und bei diesem wunderschönen und aufmerksamen Publikum hier im Saal. Es hat mir wahnsinnig großen Spaß gemacht und ich kann mir kein schöneres Abschlusslied vorstellen als diesen sehr gefühlvollen, hoffnungsvollen Gänsehautsong von John Lennon.

0: Imagine von John Lennon, arrangiert für das MDR Symphonieorchester und den MDR Kinderchor, die hier gespielt und gesungen haben unter der Leitung von Christian Schumann. Damit ging das MDR Studiokonzert vom vergangenen Freitag aus dem MDR Studio am Leipziger Augustusplatz zu Ende. Sie finden es als Video ab morgen in der ARD Mediathek. Tonmeister der Aufnahme war Romualdas Urba, Toningenieur Robert Baldowski.
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1: Und dazu begrüßt Sie ganz herzlich Annett Mautner. Der Zauberlehrling, so ist das Konzert überschrieben, das wir heute Abend hören. Ein Konzert des MDR Symphonieorchesters, das Paolo Bortolamioli am Sonntag vergangener Woche im Leipziger Gewandhaus geleitet hat. Am 27. September 2026. Ein Konzert, das Sagenhaftes, Mystisches und Fantastisches vereint, das eine Welt voller Magie, Träume und musikalischer Schauer eröffnet. Schon die ersten Klänge der Ouvertüre zu Schargonots Oper Margarete führen unmittelbar in das legendäre Faust-Drama um Pakt, Liebe und Verderben. Gounod hat mit dieser Faust-Variante den Nerv seiner Zeit getroffen. Kurz nach der Uraufführung in Paris entwickelte sie sich zum Welterfolg, was seinen anderen Opern nicht beschieden war. Das MDR-Symphonieorchester spielt unter der Leitung des chilenisch-italienischen Dirigenten Paolo Bortolamioli.

Paolo Bortolamioli und das MDR-Sinfonieorchester zu Beginn unseres Konzerts mit der Ouvertüre zu Schargonos Oper Margarete. Um Sagenhaftes und Mystisches geht es auch als nächstes in der Nacht auf dem kahlen Berge von Modest Mussorgsky. Beschrieben wird der Tanz der Hexen in der Johannisnacht, der bei uns in der Walpurgisnacht stattfindet. Der Partitur ist eine genaue Beschreibung der Ereignisse vorangestellt. Unterirdische Klänge übernatürlicher Stimmen, das Erscheinen des Geistes der Finsternis, gefolgt von Satan persönlich, Verherrlichung des Satans und Feier der schwarzen Messe, der Sabbat wird gefeiert. Auf dem Höhepunkt der Orgie ertönen aus der Ferne Glocken der Dorfkirche und vertreiben die Geister der Finsternis. Tagesanbruch. Die Nacht auf dem kahlen Berge ist das einzige größere Orchesterwerk von Modest Mussorgsky, was allerdings zu seinen Lebzeiten nie aufgeführt wurde. Nikolai Rimski-Korsakow fuhr den Ruhm für seine Bearbeitung des Stückes ein. Er hatte die Kanten etwas geglättet, sodass die Orchestrierung ausgewogener wurde, was dem Werk immerhin zur Bekanntheit verhalf, wenn auch die Bearbeitung unter Musikkritikern nicht ganz unumstritten ist. Eine Nacht auf dem kahlen Berge, das MDR-Sinfonieorchester spielt unter der Leitung von Paolo Bortolamioli.

Nikolai Rimski-Korsakows Bearbeitung von Modest Mussorgskis Eine Nacht auf dem Kahlen Berge in unserer Konzertaufzeichnung aus dem Leipziger Gewandhaus, gespielt vom MDR Sinfonieorchester unter der Leitung von Paolo Bortolamioli. Zauberlehrling, so war das Programm dieses Konzerts überschrieben. Und da darf natürlich der Zauberlehrling von Paul Dukas nach der Ballade von Johann Wolfgang von Goethe nicht fehlen. Mit seiner Vertonung gelang Dukas eine nahezu wörtliche programmatische Version. Man könnte den Text mit ein paar Pausen direkt auf die Musik sprechen. Alle Mitspieler haben ihr eigenes Motiv, der sinnreiche Zauberspruch, der wirbelnde Besen, das gefährlich ansteigende Wasser, insgesamt ein Geniestreich voller Dynamik und Humor. Es spielt das MDR Sinfonieorchester unter der Leitung von Paolo Bortolamioli.

Der Meister ist heimgekehrt, das Chaos beendet mit einer unerwartet ruhigen Ermahnung des Hexenmeisters vor den Schlussakkorden. MDR Kultur und MDR Klassik, Sie hören einen Konzertmitschnitt aus dem Leipziger Gewandhaus vom 27. September 2026 mit dem MDR Sinfonieorchester unter Paolo Bortolamioli. Zuletzt war das die symphonische Dichtung Der Zauberlehrling von Paul Dukas. Fantastisch wird es im zweiten Teil des Konzerts. Mit seiner Symphonie Fantastique hat Hector Berlioz in mehrfacher Weise Neuland betreten und den öffentlichen Skandal geradezu heraufbeschworen, mit seiner persönlichen Form und seinem speziellen musikalischen Ausdruck. 1830 komponiert und uraufgeführt, war er angetreten, Beethoven nachzueifern, mit, wie es auch im Untertitel heißt, einer Episode aus dem Leben eines Künstlers. Der Künstler war er selbst und der Anlass der Komposition eine tragische Liebesgeschichte. Felix Mendelssohn-Bartholdy äußerte sich darüber spöttisch und abgeschreckt. Berlioz habe zur Sinfonie eine Erklärung geliefert, die besage, dass sich der Komponist unter seinem Thema, der Idee fix, eine liebenswürdige junge Dame gedacht habe und dass seine Wut, Eifersucht, Zärtlichkeit und Tränen darin vorkommen. Das zweite Stück sei ein Ball, auf dem sie fehle, das dritte ein Hirtenspiel. Und zwischen dem dritten und vierten Stück vergifte sich der Künstler mit Opium, versehe sich aber in der Dosierung und statt zu sterben, habe er nun fürchterliche Visionen. Das vierte Stück sei dann eine solche Vision, wo er bei seiner eigenen Hinrichtung zugegen ist. Im fünften tanzen die Hexen auf dem Blocksberg, darunter die Geliebte. Abschließend folgt eine Kritik, die wir hier ein wenig entschärfen wollen. Mendelssohn fand es schwierig und nicht gut gemacht. Robert Schumann wiederum hatte beinahe väterliches Verständnis für den, wohlbemerkt fast gleichaltrigen Berlioz. Ungeachtet dessen hat die zukunftsweisende Bedeutung von Berlioz' fantastischer Sinfonie Wagner, Strauss, Debussy und Ravel beeinflusst und seine individuelle Komposition bescherte ihm zudem einen herausgehobenen Platz in der Musikgeschichte. Lassen Sie sich faszinieren von der Symphonie Fantastique von Hector Berlioz, gespielt hier vom MDR Sinfonieorchester unter Paolo Bortolamioli.

0: MDR Kultur und MDR Klassik in einer Aufzeichnung vom 27. September 2026 aus dem Leipziger Gewandhaus hörten Sie zuletzt die Symphonie Fantastique von Hector Berlioz. Das MDR Symphonieorchester spielte unter der Leitung des chilenisch-italienischen Dirigenten Paolo Bortolomeoli. Tonmeister der Aufzeichnung war Christoph Rönnecke, Toningenieur Robert Baldowski. Mein Name ist Annette Mautner. Ich wünsche einen guten Abend.
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2: Soundtrack meines Lebens, wenn Musik Erinnerungen lebendig macht. So war vorgestern ein besonderes Konzert überschrieben, zu dem MDR Klassik in den MDR Orchestersaal an den Leipziger Augustusplatz eingeladen hat. Das MDR Sinfonieorchester spielt Werke unter anderem von Wolfgang Amadeus Mozart, Johann Sebastian Bach, Dmitri Schostakowitsch und Peter Tschaikowski. Dazu ausgewählte Popsongs, die eigens für diesen Abend für Orchester arrangiert worden sind. Einige dieser Stücke werden gemeinsam mit dem MDR Kinderchor aufgeführt. Und das Besondere daran ist, sie alle wurden ins Programm aufgenommen, weil Hörerinnen und Hörer damit ganz persönliche Geschichten verbinden. Mehr dazu gleich von Julia Menger, die durch den Abend führen wird. Und zum Auftakt spielt das MDR Sinfonieorchester unter Christian Schumann Morgenstimmung aus der ersten Per Günz-Suite von Edvard Grieg.

0: Das MDR Sinfonieorchester unter der Leitung von Christian Schumann. Vielen, vielen Dank. Stellen Sie sich vor, Ihr Leben wäre ein Film. Sie spielen natürlich die Hauptrolle, aber welche Musik läuft da im Hintergrund, während Sie sich verlieben, während Sie weinen oder während Sie ganz normal den bisschen langweiligen Alltag bestreiten? Den Hörerinnen von MDR Klassik, MDR Kultur und MDR Jump ist da sofort was eingefallen. Ein Song, ein Stück, der das Leben so ein bisschen leichter macht und sie magischerweise über viele Jahre, teilweise sogar Jahrzehnte begleitet. Und es ist unser Privileg, hier heute in diese Leben, diese Erinnerung eintauchen zu dürfen. Und damit herzlich willkommen zum Soundtrack meines Lebens. Mit mir, Julia Menger, und herzlich willkommen, Cornelia Liebschner. Schön, dass Sie da sind.
1: Hallo.
0: Sie ist dafür verantwortlich, dass wir gerade die Morgenstimmung von Edvard Grieg gehört haben. Sie haben uns geschrieben, aber es ist natürlich viel schöner, das von Ihnen zu hören. Wann haben Sie das Stück das allererste Mal gehört? Wissen Sie das noch?
1: Ja, so ungefähr mit 10 Jahren. Also in der Plattensammlung meiner Eltern habe ich da gekramt und dann habe ich diese norwegische Musik gefunden und aufgelegt. Also genau.
0: Und wie haben Sie als 10-Jährige drauf reagiert?
1: Also wunderschön, also ich bin sowieso eine Träumerin und Fantastin und da träume ich mich einfach in Landschaften rein und sehe die Sonne aufgehen und Berge und Meer und das ist natürlich auch Norwegen, da muss man sich nicht entscheiden, wo man hinfährt.
0: Ja, und ich verrate, glaube ich, nicht so viel, wenn ich sage, damals war das Reisen noch ein bisschen schwieriger. Mit 10 wollten Sie da schon nach Norwegen oder war das eher so ein bisschen später dann im Leben, dass Sie sich so weggeträumt haben?
1: Also so mit 12, weil ich war so Fan von der Band Aha, die Norweger. Und da gab es natürlich in der DDR-Zeit nicht so viel, also an Artikeln oder Fan oder Platten oder so. Und dann habe ich einfach in der Bibliothek mir Bücher ausgeliehen von Knut Hamsun, habe das gelesen und habe Musik gehört. Und zwar die Klassik, die war ja immer frei erhältlich. Und ja, schon so in so frühen Jahren habe ich mich weggeträumt.
0: Wunderschön. Und Sie haben es uns als Soundtrack Ihres Lebens eingereicht, weil sich das Stück natürlich bis heute durch Ihr Leben zieht. Wo träumen Sie sich denn heute hin? Weg aus dem Büro? Nach Hause? Oder?
1: Auf jeden Fall in die Natur. Und es ist immer so, die Morgenstimmung ist wirklich, es beginnt ein neuer Tag für jeden. Geht's neu los, egal wie die Nacht war. Und das ist doch wunderbar.
0: Waren Sie jetzt mittlerweile mal in Norwegen?
1: Einmal, ja, und ich lieb's und ich will auch wieder hin.
0: Sehr gut. Vielen Dank für diesen wunderschönen Einstieg ins Konzert. Hat's Ihnen gefallen?
1: Ja, total gut. Ich bin ganz ergriffen. Danke.
0: Haben Sie sehr gut gemacht. Vielen Dank. Danke für Ihren Wunsch, Ihre Erinnerung. Das sind ja auch ganz intime Momente, die hier geteilt werden mit uns. Und vielen Dank auch für Ihre Wünsche, wenn Sie welche eingereicht haben. Leon hat uns bei Instagram geschrieben und hat uns geschrieben, dass ein Lied von ABBA ihn eigentlich schon sein ganzes Leben begleitet. Ich darf mal ein bisschen zitieren aus dem Instagram-Post. Es ist für mich mehr als nur ein Song. Es ist ein Gefühl von Zuhause, von Kindheit, Unbeschwertheit, Wärme und den Menschen, die mir nahe und wichtig sind. Egal, wie es mir geht, dieses Lied schafft es, immer mehr Kraft zu geben. Zum ersten Mal gehört habe ich es im gleichnamigen Film Mamma Mia. Ein kleiner erster Tipp, als ich ungefähr 5 Jahre alt war, zusammen mit meiner Mutter und ich war sofort begeistert. Und diese Begeisterung teilen wir wahrscheinlich alle für ABBA und für dieses Lied. Und weil der Soundtrack unseres Lebens natürlich perfekt klingen soll, haben wir das MDR Sinfonieorchester, den MDR Kinderchor und Tenor und Supertalent Ricardo Marinello. Mamma Mia.

Aber wer soll das denn sein? Aber das war ja wohl die viel bessere Version vom MDR Sinfonieorchester, dem MDR Kinderchor und Riccardo Marinello. Und den werden wir später auf jeden Fall nochmal sehen, denn auch er wird uns seinen persönlichen Soundtrack seines Lebens vorstellen. Da können Sie schon mal gespannt drauf sein. Jetzt machen wir weiter mit der musikalischen Erinnerung von Felix Herrmann. Der hat uns eine Mail geschrieben. Mein Opa war Chorsänger und Orgelbauer. Und Kein schöner Land war das erste Stück, das er mir auf der Orgel beigebracht hat. Und wir haben es wirklich andauernd gesungen. Wir waren unzertrennlich. Nach seinem Tod war ich auf einem Konzert, in dem die Solopianistin das Publikum bat, ein Lied zum Improvisieren vorzusingen. Und das war das Stück, auf das sich der ganze Saal gemeinsam einigen konnte. Es war wirklich magisch. Ich habe ein bisschen Gänsehaut, ich weiß nicht, wie es Ihnen geht. Und das wird jetzt noch mehr, ich sage es Ihnen gleich. Mit dem Volkslied Kein schöner Land in dieser Zeit.

0: Ohne Musik wäre das Leben ein Irrtum. Und dieses Nietzsche-Zitat passt perfekt auf die Geschichte von Christiane Winkler, die ohne das nächste Stück sehr viel weniger Spaß gehabt hätte beim Schuhputzen, Frau Winkler.
1: Richtig.
0: Okay, Schuhputzmusik, ein neues Genre, was wir jetzt kennenlernen. Wie haben Sie das in Ihrer Familie etabliert?
1: Also, ich war ungefähr so zwischen 8 bis 12 Jahre alt, saß in der Küche auf meinem Kinderstuhl, hatte komplette, so sternförmig die Schuhe, von meiner Familie, fünfköpfige Familie, um mich drumherum geschaut. Meine Mutter stand entweder am Herd oder eben an der Spüle.
0: Wo sie hingehört? Hat damals natürlich nicht.
1: Ja, und wir haben dabei eine Kassette, eine geschenkte Westkassette gehört.
0: Und da war Mozart drauf, das Divertimento in D-Dur. Und dann hat Frau Winkler dazu nicht nur Schuhe geputzt oder die kleine Christiane, sondern was gemacht?
1: Ich habe dazu, immer wenn eine bestimmte Stelle kam, zusammen mit meiner Mutter die Handbewegung entsprechend gemacht. Meine Mutter mit dem Kochlöffel und ich mit der Schuhbürste.
0: Okay, Sie haben es schon verraten, Sie spielen gar keine Geige. Aber die Handbewegung müssen wir jetzt natürlich sehen, damit wir alle wissen, was wir zur Schuhputzmusik noch dazu für Handbewegung machen sollen. Frau Winkler, zeigen Sie uns das kurz. Ich würde abfragen beim Orchester, ob das gut aussieht.
1: Zeigen, ja. Im Radio ist schlecht, aber ich zeige es jetzt einfach mal so.
0: Und dazu lief welche Stelle an dem Stück?
1: Düm, düm, düm, düm, düm, düm, düm, düm, düm, düm, düm, düm, düm, düm, düm, düm.
0: Ist das einer Geige würdig, frage ich die erste Geige. Der Daumen geht nach oben. Ein verhaltener Daumen nach oben. Frau Winkler, fürs MDR-Sinfonieorchester reicht es nicht ganz. Aber fürs Schuhputzen natürlich schon. Und stimmt es, dass sich das so als Running Gag durch Ihre Familie gezogen hat, dass Sie mittlerweile diese Bewegung sogar beim Autofahren machen?
1: Ja, das stimmt. Ich habe das einmal im Radio gehört. Stand, Gott sei Dank, an einer roten Ampel und habe dann dazu die Handbewegung gemacht. Und es war Gott sei Dank auch dunkel, sodass mich keiner gesehen hat. Aber ich habe so gedacht, ich kann dieses Stück unmöglich im Konzert hören, weil man eigentlich immer dazu diese Handbewegung macht. Es ist ja...
0: Wenn Sie nicht anders können, dann machen Sie die Handbewegung. Vielleicht machen wir alle jetzt diese Handbewegung, damit sich Frau Winkler nicht so alleine fühlt. Und wir haben jetzt alle ein Stück für unsere persönliche Schuhputzmusik. Das heißt natürlich, wir müssen mal wieder Schuhe putzen. Aber das machen Sie heute noch gerne?
1: Ja, ich liebe es tatsächlich. Und ich pflege meine Schuhe.
0: Also sehr gut. Am allerliebsten zu Mozart. Frau Winkler, vielen Dank für diese fantastische, wirklich fantastische Geschichte. Und wir hören jetzt das Stück dazu, das Divertimento in D-Dur von
1: Mozart.
0: Richtig.

Ich weiß ja nicht, was Sie so zum Einschlafen abends hören, aber bei Sonja Raabe war es tatsächlich unter anderem dieses Stück. Das hat sie uns geschrieben, die Toccata in D-Moll von Johann Sebastian Bach. Ja, einige von uns kennen das vielleicht nur aus Filmen, aus Gruselfilmen sogar, aus düsteren Computerspielen, aber für Sonja Raabe ist es eine wunderschöne Kindheitserinnerung. Sie hat uns geschrieben, in meiner Kindheit war es oft so, dass wenn ich schon im Bett lag, mein Vater abends an seiner Orgel noch geübt hat. Bach war immer dabei. Und auch heute noch gibt mir das eine besonders tiefe Ruhe und angenehme Erinnerung an zu Hause und an meinen Papa an der Orgel. Vielleicht sollten wir das mal probieren zum Einschlafen. Ich bin mir noch nicht so ganz so sicher, aber Sonja Raabe, vielen Dank für diese wunderschöne Erinnerung. Und es ist ja so, ein paar Takte reichen. Es ist wie bei einem Parfum. Und wir sind wieder Kind. Oder wir sind wieder 16, je nachdem. Simone Himmel hat uns eine Erinnerung geschickt, die mit dem Liebestraum von Franz Liszt zu tun hat und nimmt uns mit in die 90er Jahre. Ich war 16, als das russische Eiskunstlaufpaar mit diesem Lied Gold bei den Olympischen Spielen gewonnen hat. Klassische Musik war damals in meiner Klasse out und verpönt. Und ich konnte sowas nur heimlich hören. Ich war sowieso schon Außenseiterin genug. Genauso heimlich bin ich etwas verschämt zu unserem Musiklehrer gegangen, den ich gebeten habe, mir das Stück auf eine mitgebrachte Musikkassette zu spielen. Was er dankenswerterweise auch getan hat. Damit begann mein Weg zur klassischen Musik. Frau Himmel, hier kommt auf diesem Weg jetzt ein weiterer Meilenstein hinzu. Und die gute Nachricht ist, wir hören es nicht von Kassette.

Ich hoffe doch schwer, dass heute keine 16-Jährigen mehr heimlich Klassik hören müssen. Vielleicht ist es ein kleines bisschen cooler geworden. Und das Gegenteil von heimlich, das ist ja wohl mit Musik aus dem Ghetto-Blaster durch Berlin zu laufen. Das ist die Erinnerung von Jana Walocik aus Gera. Und sie nimmt uns mit in den wilden Teil der 90er, würde ich sagen. Klassenfahrt nach Berlin, schreibt sie. Wir liefen abends durch die Gegend, es lief dieser Song und wir fühlten uns groß, unangreifbar, beinahe erwachsen, selbstbewusst und die ganze Welt stand uns offen. Ich habe viele tolle Songs in meiner Jugend kennengelernt, aber nur einer weckt heute noch dieses Gefühl in mir. Vom Laut durch Berlin laufen. Und ironischerweise geht es in diesem Lied um die Stille, die man genießen soll. Depeche Mode, Enjoy the Silence. Genießen Sie das. Fühlen Sie sich groß, unantastbar und als würde Ihnen die Welt offen stehen.

Melancholie, die da ebenfalls drin liegt, hat er mich oft auch getröstet, hat mir Halt gegeben. Und ich habe dann Luft geholt und habe die Musik gehört. Und das war schön. Je mehr ich in seine Biografie eintauchte, das Gefühl, wie kann jemand so arbeiten unter dem Druck, jederzeit verhaftet zu werden, jederzeit auf dem Sprung zu sein, um flüchten zu müssen und trotzdem immer wieder unwahrscheinlich kreativ war, immer wieder tolle Musikideen hatte, die einfach heute noch so aktuell und schön sind.

0: Riccardo Marinello, ladies and gentlemen. Wow, kommen Sie zu mir. Ist ein bisschen gemein, gleich hier nach so einem Ausbruch, so einem stimmlichen, Sie zu interviewen. Ist die Stimme, ist die Luft da noch?
1: Ja.
0: Wir probieren es mal. Das ist also der Soundtrack Ihres Lebens. Nessun Dorma. Haben Sie schlaflose Nächte oft? Oder warum dieses Lied?
1: Nein, überhaupt nicht. Es ist einfach so, ich begann damals mit 8 Jahren diese Leidenschaft für mich zu entdecken. Oper, Gesang. Und da ist mir natürlich in der Sendung der 3 Tenöre, ich glaube, das war 1996, da waren sie in München und da ist mir Pavarotti sofort aufgefallen und die Stimme, die bewegt Generationen und seine Ausstrahlung ist einfach großartig und seitdem ist das auch mein ganz großes Idol.
0: Ihre Ausstrahlung ist auch nicht von schlechten Eltern, kann ich mal so sagen. Was passiert denn in Ihnen drin? Also es kommt ja so viel raus. Es ist ja wie ein Erdbeben, was passiert. Was ist innen drin? Auch viel oder ganz klar?
1: Naja, es kommt immer darauf an. Also Nessun Dorma hat die Magie, wirklich gute Gefühle zu empfangen. Nessun Dorma ist einfach ein Stück, was dir Liebe schenkt und dir vor allem aber auch in schlechten Tagen wirklich hilft. Und ich kann nur sagen, liebt die Musik, denn sie gibt unfassbar viel an Liebe zurück. Und einer hat mal zu mir gesagt, und im Gegensatz zu Menschen verlässt sie dich nicht.
0: Weise Worte. Weise Worte. Vielen Dank. Ich hoffe, gerade müssen Sie es nicht so viel hören. Ich hoffe, es geht gut.
1: Nein, Nessun Dorma ist wirklich, ja, da mache ich das Radio an und dann mache ich ganz laut. Und das ist einfach ein Stück, was mich so erhält. Und man muss ja dazu sagen, Nessun Dorma ist ja die einzige Arie, die es geschafft hat, in die Popcharts zu gelangen durch Luciano Pavarotti. Von daher, wir denken an dich, Luciano.
0: Völlig zu Recht. Und Riccardo Marinello geht noch nicht. Er bleibt noch da für ein Stück. Und das gehört 2 Menschen. Katrin Runge und ihr Mann haben sich in der Disco kennengelernt und haben uns netterweise ihre Geschichte erzählt. Vor 37 Jahren haben wir uns kennengelernt und zu I Promised Myself von Nick Kamen zog es uns immer wieder auf die Tanzfläche. Also haben wir einfach beschlossen, das zu unserem Song zu machen. Wir waren jedes Wochenende in der Disco und tanzten bis zum Morgengrauen. Das war 1989. Jetzt sind wir 31 Jahre verheiratet und haben 2 erwachsene Kinder. Auf die Liebe, würde ich sagen, und auf die 80er.

0: Und auch im nächsten Lied geht es um die Liebe, allerdings um eine, die nicht ganz so happy geendet ist. Es ist die Erinnerung von Anne Barnik aus Halle. Schön, dass Sie heute bei uns sind.
1: Hallo, ja, freut mich.
0: Sind Sie meiner Meinung, dass Liebeskummerlieder sowieso generell die besseren Lieder sind als so glücklich Verliebte?
1: Nein.
2: Nein?
1: Nicht unbedingt.
0: Okay, aber Sie helfen auf jeden Fall mehr. Sie bedeuten in dem Moment irgendwie mehr und Sie haben dieses eine Lied, Nur ein Wort von Wir sind Helden, 4 Wochen lang gehört, haben Sie uns geschrieben.
1: Ja, circa, vielleicht sogar länger.
0: Auf Endlosschleife oder war das auf einer Playlist mit sehr traurigen Liebesliebern?
1: Nein, endlos.
0: Wie hat das geholfen? War das der Text? Hat auch dieser doofe Typ viel zu wenig geredet? Oder wie hat das Lied weitergeholfen?
1: Nein, mich hat einfach nur ein Teil davon geprägt. Wenn du schon auf den Mund fallen musst, warum nicht auf meinen? Also das war dann so, warum?
0: Ja, Sie wollten ihn nicht gehen lassen. Aber Sie sehen wieder ganz fröhlich aus. Es ist gut ausgegangen für Sie, nicht mit dem, aber sonst, oder? Geht's Ihnen gut?
1: Ja,
0: sehr, sehr gut. Dann genießen Sie jetzt Ihre Erinnerung, den Soundtrack Ihres Lebens, wie Sie ihn noch nie vorher gehört haben, vom MDR-Sinfonieorchester und dem MDR-Kinderchor. Und wenn Sie Liebeskummer haben gerade, kein Problem, es geht vorbei. Das können wir Ihnen doch versichern.

Mein Name ist Alfred Hoffmann und der Soundtrack meines Lebens ist Das große Tor von Kiew von Modest Mussorgsky. Das große Tor von Kiew erinnert mich bis heute tiefgreifend an die Reise meines Lebens, so nenne ich sie, als ich 1980 mit 8 Freunden illegalerweise mich aufgemacht habe in die Sowjetunion und den Kaukasus zu besuchen. Der besondere Moment war eigentlich der sogenannte Petro-Pass. Wir sind durch ein Tal gekommen und wir wussten, am nächsten Morgen müssen wir darüber. Wir hatten keine alpine Ausrüstung, wir hatten keine Schuhwerk wie heute. Wir haben uns beholfen mit, was weiß ich, mit Heftpflaster und sonst was, wenn es rutschig wurde. Das wuchs vielleicht schon die letzten 100 Meter, als einem bewusst wurde, da ist es jetzt, wir schaffen das tatsächlich alle, es sind auch alle noch da. Und man sieht, wo man herkommt, hat einen wahnsinnigen Respekt, was da hätte passieren können oder wie hoch man ist. Und dann kommt man wirklich, es gibt ja dann so eine Kante, jetzt ist man da oben und man fühlt das, diesen Stolz, das geschafft zu haben und diese Erhabenheit, da auf dem Gipfel oder auf dem Pass zu sein. Und sofort, ich kann es nicht besser beschreiben, kroch in mir rein dieses also sprich die Melodie des großen Tors von Kiew von Mussorgsky in der Orchesterfassung.

0: Da waren wir doch jetzt alle auf dem Gipfel im Kaukasus mit Alfred Hoffmann. Vielen Dank für diese Wahnsinnsgeschichte. Gut, dass Sie da wieder gut nach Hause gekommen sind. Auch. Musik hilft auch bei schlechter Laune. Das wissen wir natürlich alle. Aber was hört man, wenn man ein bisschen Frust abbauen möchte? Ein bisschen Ärger? Heavy Metal? Punk? Rock'n'Roll? Nein, Trompeten und Streicher, sagt Matthias Schulze. Schön, dass Sie da sind. Warum?
1: Ja, es ist einfach ein großartiges Stück und das Leben ist halt nicht immer Mozart. Das ist einfach.
0: Es ist auch manchmal Sergei Prokofjew, der Tanz der Ritter. Den hören Sie, wenn Sie Frust abbauen möchten. Tanzen Sie dann dazu oder was machen Sie?
1: Nein. Aber gerne alleine und gerne so, dass das Haus wackelt. Also.
0: In welchem, wohnen Sie im Mietshaus oder freistehend?
1: Freistehend.
0: Und die Nachbarn haben sich trotzdem auch noch nicht beschwert?
1: Bis jetzt noch nicht, nein, alles gut.
0: Okay, was machen Sie dann aber? Wir wollen ein bisschen dabei sein in diesem Frustabbau, weil vielleicht können wir uns was abgucken für zu Hause.
1: Ja, ich finde, Frust sollte nicht an anderen ausgelassen werden. Es gibt halt Menschen, die powern sich dann aus oder so, aber für mich ist das wirklich der mentale Boxsack, dass ich dann sozusagen da alles reinlege.
0: Das heißt, es passiert alles in Ihrem Kopf. Sie müssen körperlich gar nicht dazu noch irgendwie boxen oder so.
1: Da möchte ich nicht näher drauf eingehen.
0: Das nächste Mal drehen wir bei Matthias Schulze zu Hause die Home Story, würde ich sagen. Vielen Dank für diese Erinnerung, auf dass Sie allen Frust auch in Zukunft gut loswerden können.
1: Vielen Dank.
0: Und jetzt genießen wir alle dieses Stück, was tatsächlich so ein bisschen schlecht gelaunt klingt. Sie kennen es alle. Vielleicht noch nicht in den ersten Takten, aber dann auf jeden Fall. Und falls Sie gerade irgendwo in sich so ein bisschen Frust finden, raus damit.

0: Immer weg mit dem Frust und Ärger. Herr Schulze, aller Frust weg?
1: Super, ganz toll.
0: Hat mal wieder funktioniert, der Tanz der Ritter. Und auf dem Weg zum großen Finale, ja, wir nähern uns langsam dem Ende, ist es jetzt Zeit für ganz feine und zarte Gefühle. Und die hat uns Jens Günther mit auf den Weg gegeben. Wir bewegen uns ins Jahr 1985. Die Semperoper in Dresden wurde wiedereröffnet und die Begeisterung war überall spürbar. Karten für eine Vorstellung zu bekommen, grenzte damals an ein kleines Wunder, aber ich hatte Glück mit der Warteliste ein Jahr später. Und dann auch noch Ballett und dann auch noch Schwanensee. Schon beim Betreten der prachtvollen Oper war ich überwältigt. Die Atmosphäre, die Schönheit des Hauses und die Kunst der Bühne berührten mich tief. An diesem Abend fühlte ich mich glücklich und voller Sehnsucht nach der großen, weiten Welt. Dieses Erlebnis hat etwas in mir bewegt, das bis heute geblieben ist. Zum Glück haben Sie alle Tickets bekommen, hier im Saal und natürlich auch zu Hause. Vielen Dank, Jens Günther, für Ihre Erinnerung an Tschaikowskis Schwanensee.

Ich bin Constanze Groß und der Soundtrack meines Lebens ist Imagine von John Lennon. Und das hat auch einen ganz klaren Beginntag. Und zwar ist das der Todestag von John Lennon, als er leider erschossen wurde in New York. Da gab es eine Sondersendung sofort an dem Tag auf Bayern 3. Und die haben wir gehört über mehrere Stunden. Die war wunderbar. Und dort hat es Klick gemacht. Und hier ist er hoffentlich drauf, der Soundtrack meines Lebens. Das ist ein Mitschnitt, den meine Schwester und ich gemacht haben in dieser Sondersendung am 8.12.1980 auf B3. Ich bin gespannt.

Es kam die Zeit, wo ich 50 wurde und es ergab sich eine Möglichkeit, obwohl ich noch nie ein Instrument gespielt hatte, zum Instrument zu greifen und ganz neu, ohne jegliche Vorkenntnis, ein Instrument, die Tuba, zu erlernen. Und ja, nach vielen Jahren wurde dann ein Beatles-Medley und auch ein Weihnachtslied von John Lennon eingespielt. Und da habe ich gedacht, wer hätte das gedacht, 1980, dass ich die Beatles spiele. Und das ist wirklich wie nach Hause kommen. Und da muss ich lächeln und manchmal kriege ich Gänsehaut, wenn wir das spielen. Und manchmal, da sehe ich den vom Himmel oben und denke, das gibt's doch gar nicht. Nach so einer langen Zeit, das ist für mich ein Geschenk, was man nicht kaufen kann.

Was für eine Geschichte, was für ein Ausgang dieser Geschichte. Constanze Groß ist auch da und hat mir vorhin verraten, wo sie denn wohl Bayern 3 gehört hat 1980. Hier in Leipzig. Der Empfang war scheinbar fantastisch. Weiß ich gar nicht, ob das heute noch der Fall ist, Frau Groß. Aber Sie sind ja zu den lokalen Radiosendern gewechselt, haben Sie mir auch erzählt, und sehr, sehr, sehr, sehr happy damit. Und bevor wir uns gleich verabschieden mit Imagine von John Lennon, möchte ich mich doch bedanken, unbedingt, für all Ihre Geschichten, die Sie uns beigesteuert haben, bei den Kolleginnen und Kollegen von MDR Klassik, MDR Kultur und MDR Jump fürs Einsammeln dieser Geschichten und Connecten und Organisieren, dass einige hier heute bei uns sein können. Und natürlich für die Spitzenidee, unserem Leben einen Soundtrack zu geben und da auch immer mal wieder das eine oder andere Stück hinzuzufügen. Vielleicht gab es ja ein bisschen Inspiration in den letzten anderthalb Stunden. Und ich bedanke mich natürlich von Herzen beim MDR Sinfonieorchester unter der Leitung von Christian Schumann, beim MDR Kinderchor, bei Riccardo Marinello und bei diesem wunderschönen und aufmerksamen Publikum hier im Saal. Es hat mir wahnsinnig großen Spaß gemacht und ich kann mir kein schöneres Abschlusslied vorstellen als diesen sehr gefühlvollen, hoffnungsvollen Gänsehautsong von John Lennon.

0: Imagine von John Lennon, arrangiert für das MDR Symphonieorchester und den MDR Kinderchor, die hier gespielt und gesungen haben unter der Leitung von Christian Schumann. Damit ging das MDR Studiokonzert vom vergangenen Freitag aus dem MDR Studio am Leipziger Augustusplatz zu Ende. Sie finden es als Video ab morgen in der ARD Mediathek. Tonmeister der Aufnahme war Romualdas Urba, Toningenieur Robert Baldowski.
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1: Und dazu begrüßt Sie ganz herzlich Annett Mautner. Der Zauberlehrling, so ist das Konzert überschrieben, das wir heute Abend hören. Ein Konzert des MDR Symphonieorchesters, das Paolo Bortolamioli am Sonntag vergangener Woche im Leipziger Gewandhaus geleitet hat. Am 27. September 2026. Ein Konzert, das Sagenhaftes, Mystisches und Fantastisches vereint, das eine Welt voller Magie, Träume und musikalischer Schauer eröffnet. Schon die ersten Klänge der Ouvertüre zu Schargonots Oper Margarete führen unmittelbar in das legendäre Faust-Drama um Pakt, Liebe und Verderben. Gounod hat mit dieser Faust-Variante den Nerv seiner Zeit getroffen. Kurz nach der Uraufführung in Paris entwickelte sie sich zum Welterfolg, was seinen anderen Opern nicht beschieden war. Das MDR Symphonieorchester spielt unter der Leitung des chilenisch-italienischen Dirigenten Paolo Bortolamioli.

Paolo Bortolamioli und das MDR-Sinfonieorchester zu Beginn unseres Konzerts mit der Ouvertüre zu Schargonos Oper Margarete. Um Sagenhaftes und Mystisches geht es auch als nächstes in der Nacht auf dem kahlen Berge von Modest Mussorgsky. Beschrieben wird der Tanz der Hexen in der Johannisnacht, der bei uns in der Walpurgisnacht stattfindet. Der Partitur ist eine genaue Beschreibung der Ereignisse vorangestellt. Unterirdische Klänge übernatürlicher Stimmen, das Erscheinen des Geistes der Finsternis, gefolgt von Satan persönlich, Verherrlichung des Satans und Feier der schwarzen Messe, der Sabbat wird gefeiert. Auf dem Höhepunkt der Orgie ertönen aus der Ferne Glocken der Dorfkirche und vertreiben die Geister der Finsternis. Tagesanbruch. Die Nacht auf dem kahlen Berge ist das einzige größere Orchesterwerk von Modest Mussorgsky, was allerdings zu seinen Lebzeiten nie aufgeführt wurde. Nikolai Rimski-Korsakow fuhr den Ruhm für seine Bearbeitung des Stückes ein. Er hatte die Kanten etwas geglättet, sodass die Orchestrierung ausgewogener wurde, was dem Werk immerhin zur Bekanntheit verhalf, wenn auch die Bearbeitung unter Musikkritikern nicht ganz unumstritten ist. Eine Nacht auf dem kahlen Berge, das MDR-Sinfonieorchester spielt unter der Leitung von Paolo Bortolamioli.

Nikolai Rimski-Korsakows Bearbeitung von Modest Mussorgskis Eine Nacht auf dem kahlen Berge in unserer Konzertaufzeichnung aus dem Leipziger Gewandhaus, gespielt vom MDR Sinfonieorchester unter der Leitung von Paolo Bortolamioli. Zauberlehrling, so war das Programm dieses Konzerts überschrieben. Und da darf natürlich der Zauberlehrling von Paul Dukas nach der Ballade von Johann Wolfgang von Goethe nicht fehlen. Mit seiner Vertonung gelang Dukas eine nahezu wörtliche programmatische Version. Man könnte den Text mit ein paar Pausen direkt auf die Musik sprechen. Alle Mitspieler haben ihr eigenes Motiv, der sinnreiche Zauberspruch, der wirbelnde Besen, das gefährlich ansteigende Wasser, insgesamt ein Geniestreich voller Dynamik und Humor. Es spielt das MDR Sinfonieorchester unter der Leitung von Paolo Bortolamioli.

Der Meister ist heimgekehrt, das Chaos beendet mit einer unerwartet ruhigen Ermahnung des Hexenmeisters vor den Schlussakkorden. MDR Kultur und MDR Klassik. Sie hören einen Konzertmitschnitt aus dem Leipziger Gewandhaus vom 27. September 2026 mit dem MDR Sinfonieorchester unter Paolo Bortolamioli. Zuletzt war das die symphonische Dichtung Der Zauberlehrling von Paul Dukas. Fantastisch wird es im zweiten Teil des Konzerts. Mit seiner Symphonie Fantastique hat Hector Berlioz in mehrfacher Weise Neuland betreten und den öffentlichen Skandal geradezu heraufbeschworen, mit seiner persönlichen Form und seinem speziellen musikalischen Ausdruck. 1830 komponiert und uraufgeführt, war er angetreten, Beethoven nachzueifern, mit, wie es auch im Untertitel heißt, einer Episode aus dem Leben eines Künstlers. Der Künstler war er selbst und der Anlass der Komposition eine tragische Liebesgeschichte. Felix Mendelssohn-Bartholdy äußerte sich darüber spöttisch und abgeschreckt. Berlioz habe zur Sinfonie eine Erklärung geliefert, die besage, dass sich der Komponist unter seinem Thema, der Idee fix, eine liebenswürdige junge Dame gedacht habe und dass seine Wut, Eifersucht, Zärtlichkeit und Tränen darin vorkommen. Das zweite Stück sei ein Ball, auf dem sie fehle, das dritte ein Hirtenspiel. Und zwischen dem dritten und vierten Stück vergifte sich der Künstler mit Opium, versehe sich aber in der Dosierung und statt zu sterben, habe er nun fürchterliche Visionen. Das vierte Stück sei dann eine solche Vision, wo er bei seiner eigenen Hinrichtung zugegen ist. Im fünften tanzen die Hexen auf dem Blocksberg, darunter die Geliebte. Abschließend folgt eine Kritik, die wir hier ein wenig entschärfen wollen. Mendelssohn fand es schwierig und nicht gut gemacht. Robert Schumann wiederum hatte beinahe väterliches Verständnis für den, wohlbemerkt, fast gleichaltrigen Berlioz. Ungeachtet dessen hat die zukunftsweisende Bedeutung von Berlioz' fantastische Sinfonie Wagner, Strauss, Debussy und Ravel beeinflusst und seine individuelle Komposition bescherte ihm zudem einen herausgehobenen Platz in der Musikgeschichte. Lassen Sie sich faszinieren von der Symphonie Fantastique von Hector Berlioz, gespielt hier vom MDR Sinfonieorchester unter Paolo Bortolamioli.

0: MDR Kultur und MDR Klassik in einer Aufzeichnung vom 27. September 2026 aus dem Leipziger Gewandhaus hörten Sie zuletzt die Symphonie Fantastique von Hector Berlioz. Das MDR Symphonieorchester, später unter der Leitung des chilenisch-italienischen Dirigenten Paolo Bortolomeoli. Tonmeister der Aufzeichnung war Christoph Rönnecke, Toningenieur Robert Baldowski. Mein Name ist Annette Mautner. Ich wünsche einen guten Abend.
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2: Soundtrack meines Lebens, wenn Musik Erinnerungen lebendig macht. So war vorgestern ein besonderes Konzert überschrieben, zu dem MDR Klassik in den MDR Orchestersaal an den Leipziger Augustusplatz eingeladen hat. Das MDR Sinfonieorchester spielt Werke unter anderem von Wolfgang Amadeus Mozart, Johann Sebastian Bach, Dmitri Schostakowitsch und Peter Tschaikowski. Dazu ausgewählte Popsongs, die eigens für diesen Abend für Orchester arrangiert worden sind. Einige dieser Stücke werden gemeinsam mit dem MDR Kinderchor aufgeführt. Und das Besondere daran ist, sie alle wurden ins Programm aufgenommen, weil Hörerinnen und Hörer damit ganz persönliche Geschichten verbinden. Mehr dazu gleich von Julia Menger, die durch den Abend führen wird. Und zum Auftakt spielt das MDR Sinfonieorchester unter Christian Schumann Morgenstimmung aus der ersten Per Günz-Suite von Edward Grieg.

0: Das MDR-Sinfonieorchester unter der Leitung von Christian Schumann. Vielen, vielen Dank. Stellen Sie sich vor, Ihr Leben wäre ein Film. Sie spielen natürlich die Hauptrolle, aber welche Musik läuft da im Hintergrund, während Sie sich verlieben, während Sie weinen oder während Sie ganz normal den bisschen langweiligen Alltag bestreiten? Den Hörerinnen von MDR Klassik, MDR Kultur und MDR Jump ist da sofort was eingefallen. Ein Song, ein Stück, der das Leben so ein bisschen leichter macht und sie magischerweise über viele Jahre, teilweise sogar Jahrzehnte begleitet. Und es ist unser Privileg, hier heute in diese Leben, diese Erinnerung eintauchen zu dürfen. Und damit herzlich willkommen zum Soundtrack meines Lebens. Mit mir, Julia Menger, und herzlich willkommen, Cornelia Liebschner. Schön, dass Sie da sind.
1: Hallo.
0: Sie ist dafür verantwortlich, dass wir gerade die Morgenstimmung von Edvard Grieg gehört haben. Sie haben uns geschrieben, aber es ist natürlich viel schöner, das von Ihnen zu hören. Wann haben Sie das Stück das allererste Mal gehört? Wissen Sie das noch?
1: Ja, so ungefähr mit 10 Jahren. Also in der Plattensammlung meiner Eltern habe ich da gekramt und dann habe ich diese norwegische Musik gefunden und aufgelegt. Also genau.
0: Und wie haben Sie als 10-Jährige drauf reagiert?
1: Also wunderschön, also ich bin sowieso eine Träumerin und Fantastin und da träume ich mich einfach in Landschaften rein und sehe die Sonne aufgehen und Berge und Meer und das ist natürlich auch Norwegen, da muss man sich nicht entscheiden, wo man hinfährt.
0: Ja, und ich verrate, glaube ich, nicht so viel, wenn ich sage, damals war das Reisen noch ein bisschen schwieriger. Mit 10 wollten Sie da schon nach Norwegen oder war das eher so ein bisschen später dann im Leben, dass Sie sich so weggeträumt haben?
1: Also so mit 12, weil ich war so Fan von der Band Aha, die Norweger. Und da gab es natürlich in der DDR-Zeit nicht so viel, also an Artikeln oder Fan oder Platten oder so. Und dann habe ich einfach in der Bibliothek mir Bücher ausgeliehen von Knut Hamsun, habe das gelesen und habe Musik gehört. Und zwar die Klassik, die war ja immer frei erhältlich. Und ja, schon so in so frühen Jahren habe ich mich weggeträumt.
0: Wunderschön. Und Sie haben es uns als Soundtrack Ihres Lebens eingereicht, weil sich das Stück natürlich bis heute durch Ihr Leben zieht. Wo träumen Sie sich denn heute hin? Weg aus dem Büro? Nach Hause? Oder?
1: Auf jeden Fall in die Natur. Und es ist immer so, die Morgenstimmung ist wirklich, es beginnt ein neuer Tag für jeden, geht's neu los, egal wie die Nacht war. Und das ist doch wunderbar.
0: Waren Sie jetzt mittlerweile mal in Norwegen?
1: Einmal, ja, und ich lieb's und ich will auch wieder hin.
0: Sehr gut. Vielen Dank für diesen wunderschönen Einstieg ins Konzert. Hat's Ihnen gefallen?
1: Ja, total gut. Ich bin ganz ergriffen. Danke.
0: Haben Sie sehr gut gemacht. Vielen Dank. Danke für Ihren Wunsch, Ihre Erinnerung. Das sind ja auch ganz intime Momente, die hier geteilt werden mit uns. Und vielen Dank auch für Ihre Wünsche, wenn Sie welche eingereicht haben. Leon hat uns bei Instagram geschrieben und hat uns geschrieben, dass ein Lied von ABBA ihn eigentlich schon sein ganzes Leben begleitet. Ich darf mal ein bisschen zitieren aus dem Instagram-Post. Es ist für mich mehr als nur ein Song. Es ist ein Gefühl von Zuhause, von Kindheit, Unbeschwertheit, Wärme und den Menschen, die mir nahe und wichtig sind. Egal, wie es mir geht, dieses Lied schafft es, immer mehr Kraft zu geben. Zum ersten Mal gehört habe ich es im gleichnamigen Film Mamma Mia. Ein kleiner erster Tipp, als ich ungefähr 5 Jahre alt war, zusammen mit meiner Mutter und ich war sofort begeistert. Und diese Begeisterung teilen wir wahrscheinlich alle für ABBA und für dieses Lied. Und weil der Soundtrack unseres Lebens natürlich perfekt klingen soll, haben wir das MDR Sinfonieorchester, den MDR Kinderchor und Tenor und Supertalent Riccardo Marinello. Mamma Mia.

Aber wer soll das denn sein? Aber das war ja wohl die viel bessere Version vom MDR Sinfonieorchester, dem MDR Kinderchor und Riccardo Marinello. Und den werden wir später auf jeden Fall nochmal sehen, denn auch er wird uns seinen persönlichen Soundtrack seines Lebens vorstellen. Da können Sie schon mal gespannt drauf sein. Jetzt machen wir weiter mit der musikalischen Erinnerung von Felix Herrmann. Der hat uns eine Mail geschrieben. Mein Opa war Chorsänger und Orgelbauer. Und Kein schöner Land war das erste Stück, das er mir auf der Orgel beigebracht hat. Und wir haben es wirklich andauernd gesungen. Wir waren unzertrennlich. Nach seinem Tod war ich auf einem Konzert, in dem die Solopianistin das Publikum bat, ein Lied zum Improvisieren vorzusingen. Und das war das Stück, auf das sich der ganze Saal gemeinsam einigen konnte. Es war wirklich magisch. Ich habe ein bisschen Gänsehaut, ich weiß nicht, wie es Ihnen geht. Und das wird jetzt noch mehr, ich sage es Ihnen gleich. Mit dem Volkslied Kein schöner Land in dieser Zeit.

0: Ohne Musik wäre das Leben ein Irrtum. Und dieses Nietzsche-Zitat passt perfekt auf die Geschichte von Christiane Winkler, die ohne das nächste Stück sehr viel weniger Spaß gehabt hätte beim Schuhputzen, Frau Winkler.
1: Richtig.
0: Okay, Schuhputzmusik, ein neues Genre, was wir jetzt kennenlernen. Wie haben Sie das in Ihrer Familie etabliert?
1: Also, ich war ungefähr so zwischen 8 bis 12 Jahre alt, saß in der Küche auf meinem Kinderstuhl, hatte komplette, so sternförmig die Schuhe, von meiner Familie, fünfköpfige Familie, um mich drumherum geschaut. Meine Mutter stand entweder am Herd oder eben an der Spüle.
0: Wo sie hingehört? Hat damals natürlich nicht.
1: Ja, und wir haben dabei eine Kassette, eine geschenkte Westkassette gehört.
0: Und da war Mozart drauf, das Divertimento in D-Dur. Und dann hat Frau Winkler dazu nicht nur Schuhe geputzt oder die kleine Christiane, sondern was gemacht?
1: Ich habe dazu, immer wenn eine bestimmte Stelle kam, zusammen mit meiner Mutter die Handbewegung entsprechend gemacht. Meine Mutter mit dem Kochlöffel und ich mit der Schuhbürste.
0: Okay, Sie haben uns schon verraten, Sie spielen gar keine Geige. Aber die Handbewegung müssen wir jetzt natürlich sehen, damit wir alle wissen, was wir zur Schuhputzmusik noch dazu für Handbewegungen machen sollen. Frau Winkler, zeigen Sie uns das kurz. Ich würde abfragen beim Orchester, ob das gut aussieht.
1: Zeigen, ja. Im Radio ist schlecht, aber ich zeige es jetzt einfach mal so.
0: Und dazu lief welche Stelle an dem Stück?
1: Dum dum dum dum dum dum dum dum dum dum dum dum dum dum dum dum.
0: Ist das einer Geige würdig? Frage ich die erste Geige. Der Daumen geht nach oben. Ein verhaltener Daumen nach oben. Frau Winkler, fürs MDR-Sinfonieorchester reicht es nicht ganz. Aber fürs Schuhputzen natürlich schon. Und stimmt es, dass sich das so als Running Gag durch Ihre Familie gezogen hat, dass Sie mittlerweile diese Bewegung sogar beim Autofahren machen?
1: Ja, das stimmt. Ich habe das einmal im Radio gehört. Stand, Gott sei Dank, an einer roten Ampel und habe dann dazu die Handbewegung gemacht. Und es war Gott sei Dank auch dunkel, sodass mich keiner gesehen hat. Aber ich habe so gedacht, ich kann dieses Stück unmöglich im Konzert hören, weil man eigentlich immer dazu diese Handbewegung macht. Es ist ja...
0: Wenn Sie nicht anders können, dann machen Sie die Handbewegung. Vielleicht machen wir alle jetzt diese Handbewegung, damit sich Frau Winkler nicht so alleine fühlt. Und wir haben jetzt alle ein Stück für unsere persönliche Schuhputzmusik. Das heißt natürlich, wir müssen mal wieder Schuhe putzen. Aber das machen Sie heute noch gerne?
1: Ja, ich liebe es tatsächlich. Und ich pflege meine Schuhe.
0: Sehr gut. Am allerliebsten zu Mozart. Frau Winkler, vielen Dank für diese fantastische, wirklich fantastische Geschichte. Und wir hören jetzt das Stück dazu, das Divertimento in D-Dur von
1: Mozart.
0: Richtig.

Ich weiß ja nicht, was Sie so zum Einschlafen abends hören, aber bei Sonja Raabe war es tatsächlich unter anderem dieses Stück. Das hat sie uns geschrieben, die Toccata in D-Moll von Johann Sebastian Bach. Ja, einige von uns kennen das vielleicht nur aus Filmen, aus Gruselfilmen sogar, aus düsteren Computerspielen, aber für Sonja Raabe ist es eine wunderschöne Kindheitserinnerung. Sie hat uns geschrieben, in meiner Kindheit war es oft so, dass wenn ich schon im Bett lag, mein Vater abends an seiner Orgel noch geübt hat. Bach war immer dabei. Und auch heute noch gibt mir das eine besonders tiefe Ruhe und angenehme Erinnerung an zu Hause und an meinen Papa an der Orgel. Vielleicht sollten wir das mal probieren zum Einschlafen. Ich bin mir noch nicht so ganz so sicher, aber Sonja Raabe, vielen Dank für diese wunderschöne Erinnerung. Und es ist ja so, ein paar Takte reichen. Es ist wie bei einem Parfum. Und wir sind wieder Kind. Oder wir sind wieder 16, je nachdem. Simone Himmel hat uns eine Erinnerung geschickt, die mit dem Liebestraum von Franz Liszt zu tun hat und nimmt uns mit in die 90er Jahre. Ich war 16, als das russische Eiskunstlaufpaar mit diesem Lied Gold bei den Olympischen Spielen gewonnen hat. Klassische Musik war damals in meiner Klasse out und verpönt. Und ich konnte sowas nur heimlich hören. Ich war sowieso schon Außenseiterin genug. Genauso heimlich bin ich etwas verschämt zu unserem Musiklehrer gegangen, den ich gebeten habe, mir das Stück auf eine mitgebrachte Musikkassette zu spielen. Was er dankenswerterweise auch getan hat. Damit begann mein Weg zur klassischen Musik. Frau Himmel, hier kommt auf diesem Weg jetzt ein weiterer Meilenstein hinzu. Und die gute Nachricht ist, wir hören es nicht von Kassette.

Ich hoffe doch schwer, dass heute keine 16-Jährigen mehr heimlich Klassik hören müssen. Vielleicht ist es ein kleines bisschen cooler geworden. Und das Gegenteil von heimlich, das ist ja wohl mit Musik aus dem Ghetto-Blaster durch Berlin zu laufen. Das ist die Erinnerung von Jana Walocik aus Gera. Und sie nimmt uns mit in den wilden Teil der 90er, würde ich sagen. Klassenfahrt nach Berlin, schreibt sie. Wir liefen abends durch die Gegend, es lief dieser Song und wir fühlten uns groß, unangreifbar, beinahe erwachsen, selbstbewusst und die ganze Welt stand uns offen. Ich habe viele tolle Songs in meiner Jugend kennengelernt, aber nur einer weckt heute noch dieses Gefühl in mir. Vom Laut durch Berlin laufen. Und ironischerweise geht es in diesem Lied um die Stille, die man genießen soll. Depeche Mode, Enjoy the Silence. Genießen Sie das. Fühlen Sie sich groß, unantastbar und als würde Ihnen die Welt offen stehen.

eben denke, wo es nicht immer einfach war. Das waren oft Momente, wo ich gesundheitlich strauchelte, wo ich mich allein fühlte im Leben, wo er mich auch tröstete und andererseits gerade mit dem Walzer mir das Gefühl gab, Tanz durchs Leben. Und er tanzt wirklich durchs Leben mit seinem Optimismus in dieser Musik und mit seiner Melancholie, die da ebenfalls drin liegt, hat er mich oft auch getröstet, hat mir Halt gegeben und ich habe dann Luft geholt und habe die Musik gehört und das war schön. Je mehr ich in seine Biografie eintauchte, das Gefühl, wie kann jemand so arbeiten unter dem Druck, jederzeit verhaftet zu werden, jederzeit auf dem Sprung zu sein, um flüchten zu müssen und trotzdem immer wieder unwahrscheinlich kreativ war, immer wieder tolle Musikideen hatte, die einfach heute noch so aktuell und schön sind.

0: Riccardo Marinello, ladies and gentlemen. Wow, kommen Sie zu mir. Ist ein bisschen gemein, gleich hier nach so einem Ausbruch, so einem stimmlichen, Sie zu interviewen. Ist die Stimme, ist die Luft da noch?
1: Ja.
0: Wir probieren es mal. Das ist also der Soundtrack Ihres Lebens, Nessun Dorma. Haben Sie schlaflose Nächte oft? Oder warum dieses Lied?
1: Nein, überhaupt nicht. Es ist einfach so, ich begann damals mit 8 Jahren diese Leidenschaft für mich zu entdecken, Oper, Gesang. Und da ist mir natürlich in der Sendung der 3 Tenöre, ich glaube, das war 1996, da waren sie in München und da ist mir Pavarotti sofort aufgefallen und die Stimme, die bewegt Generationen und seine Ausstrahlung ist einfach großartig und seitdem ist das auch mein ganz großes Idol.
0: Ihre Ausstrahlung ist auch nicht von schlechten Eltern, kann ich mal so sagen. Was passiert denn in Ihnen drin? Also es kommt ja so viel raus. Es ist ja wie ein Erdbeben, was passiert. Was ist innen drin? Auch viel oder ganz klar?
1: Naja, es kommt immer darauf an. Also Nessun Dorma hat die Magie, wirklich gute Gefühle zu empfangen. Nessun Dorma ist einfach ein Stück, was dir Liebe schenkt und dir vor allem aber auch in schlechten Tagen wirklich hilft. Und ich kann nur sagen, liebt die Musik, denn sie gibt unfassbar viel an Liebe zurück. Und einer hat mal zu mir gesagt, und im Gegensatz zu Menschen verlässt sie dich nicht.
0: Weise Worte. Weise Worte. Vielen Dank. Ich hoffe, gerade müssen Sie es nicht so viel hören. Ich hoffe, es geht gut.
1: Nein, Nessun Dorma ist wirklich, da mache ich das Radio an und dann mache ich ganz laut. Und das ist einfach ein Stück, was mich so erhält. Und man muss ja dazu sagen, Nessun Dorma ist ja die einzige Arie, die es geschafft hat, in die Popcharts zu gelangen, durch Luciano Pavarotti. Von daher, wir denken an dich, Luciano.
0: Völlig zu Recht. Und Riccardo Marinello geht noch nicht. Er bleibt noch da für ein Stück. Und das gehört 2 Menschen. Katrin Runge und ihr Mann haben sich in der Disco kennengelernt und haben uns netterweise ihre Geschichte erzählt. Vor 37 Jahren haben wir uns kennengelernt und zu I Promised Myself von Nick Kamen zog es uns immer wieder auf die Tanzfläche. Also haben wir einfach beschlossen, das zu unserem Song zu machen. Wir waren jedes Wochenende in der Disco und tanzten bis zum Morgengrauen. Das war 1989. Jetzt sind wir 31 Jahre verheiratet und haben 2 erwachsene Kinder. Auf die Liebe, würde ich sagen, und auf die 80er.

0: Und auch im nächsten Lied geht es um die Liebe, allerdings um eine, die nicht ganz so happy geendet ist. Es ist die Erinnerung von Anne Barnik aus Halle. Schön, dass Sie heute bei uns sind.
1: Hallo, ja, freut mich.
0: Sind Sie meiner Meinung, dass Liebeskummerlieder sowieso generell die besseren Lieder sind als so glücklich Verliebte?
1: Nein.
2: Nein?
1: Nicht unbedingt.
0: Okay, aber Sie helfen auf jeden Fall mehr. Sie bedeuten in dem Moment irgendwie mehr und Sie haben dieses eine Lied, Nur ein Wort von Wir sind Helden, 4 Wochen lang gehört, haben Sie uns geschrieben.
1: Ja, circa, vielleicht sogar länger.
0: Auf Endlosschleife oder war das auf einer Playlist mit sehr traurigen Liebesliebern?
1: Nein, endlos.
0: Wie hat das geholfen? War das der Text? Hat auch dieser doofe Typ viel zu wenig geredet? Oder wie hat das Lied weitergeholfen?
1: Nein, mich hat einfach nur ein Teil davon geprägt. Wenn du schon auf den Mund fallen musst, warum nicht auf meinen? Also das war dann so, warum?
0: Ja, Sie wollten ihn nicht gehen lassen. Aber Sie sehen wieder ganz fröhlich aus. Es ist gut ausgegangen für Sie, nicht mit dem, aber sonst. Oder geht's Ihnen gut?
1: Ja,
0: sehr, sehr gut. Dann genießen Sie jetzt Ihre Erinnerung, den Soundtrack Ihres Lebens, wie Sie ihn noch nie vorher gehört haben, vom MDR Sinfonieorchester und dem MDR Kinderchor. Und wenn Sie Liebeskummer haben gerade, kein Problem, es geht vorbei. Das können wir Ihnen doch versichern.

Mein Name ist Alfred Hoffmann und der Soundtrack meines Lebens ist Das große Tor von Kiew von Modest Mussorgsky. Das große Tor von Kiew erinnert mich bis heute tiefgreifend an die Reise meines Lebens, so nenne ich sie, als ich 1980 mit 8 Freunden illegalerweise mich aufgemacht habe in die Sowjetunion und den Kaukasus zu besuchen. Der besondere Moment war eigentlich der sogenannte Petro-Pass. Wir sind durch ein Tal gekommen und wir wussten, am nächsten Morgen müssen wir darüber. Wir hatten keine alpine Ausrüstung, wir hatten keine Schuhwerk wie heute. Wir haben uns beholfen mit, was weiß ich, mit Heftpflaster und sonst was, wenn es rutschig wurde. Das wuchs vielleicht schon die letzten 100 Meter, als einem bewusst wurde, da ist es jetzt, wir schaffen das tatsächlich alle, es sind auch alle noch da. Und man sieht, wo man herkommt, hat einen wahnsinnigen Respekt, was da hätte passieren können oder wie hoch man ist. Und dann kommt man wirklich, es gibt ja dann so eine Kante, jetzt ist man da oben und es, man fühlt das, diesen Stolz, das geschafft zu haben und diese Erhabenheit, da auf dem Gipfel oder auf dem Pass zu sein und sofort, ich kann es nicht besser beschreiben, kroch in mir rein, dieses also sprich die Melodie des großen Tors von Kiew, von Mussorgsky, in der Orchesterfassung.

0: Da waren wir doch jetzt alle auf dem Gipfel im Kaukasus mit Alfred Hoffmann. Vielen Dank für diese Wahnsinnsgeschichte. Gut, dass Sie da wieder gut nach Hause gekommen sind. Auch. Musik hilft auch bei schlechter Laune. Das wissen wir natürlich alle. Aber was hört man, wenn man ein bisschen Frust abbauen möchte? Ein bisschen Ärger? Heavy Metal? Punk? Rock'n'Roll? Nein, Trompeten und Streicher, sagt Matthias Schulze. Schön, dass Sie da sind. Warum?
1: Ja, es ist einfach ein großartiges Stück und das Leben ist halt nicht immer Mozart. Das ist einfach.
0: Es ist auch manchmal Sergei Prokofjew, der Tanz der Ritter. Den hören Sie, wenn Sie Frust abbauen möchten. Tanzen Sie dann dazu oder was machen Sie?
1: Nein. Aber gerne alleine und gerne so, dass das Haus wackelt. Also.
0: In welchem, wohnen Sie im Mietshaus oder freistehend?
1: Freistehend.
0: Und die Nachbarn haben sich trotzdem auch noch nicht beschwert?
1: Bis jetzt noch nicht, nein, alles gut.
0: Okay, aber was machen Sie dann aber? Wir wollen ein bisschen dabei sein in diesem Frust abbauen, weil vielleicht können wir uns was abgucken für zu Hause.
1: Ja, ich finde, Frust sollte nicht an anderen ausgelassen werden. Es gibt halt Menschen, die powern sich dann aus oder so, aber für mich ist das wirklich der mentale Boxsack, dass ich dann sozusagen da alles reinlege.
0: Das heißt, es passiert alles in Ihrem Kopf. Sie müssen körperlich gar nicht dazu noch irgendwie boxen oder so.
1: Da möchte ich nicht näher drauf eingehen.
0: Das nächste Mal drehen wir bei Matthias Schulze zu Hause die Home Story, würde ich sagen. Vielen Dank für diese Erinnerung, auf dass Sie allen Frust auch in Zukunft gut loswerden können.
1: Vielen Dank.
0: Und jetzt genießen wir alle dieses Stück, was tatsächlich so ein bisschen schlecht gelaunt klingt. Sie kennen es alle, vielleicht noch nicht in den ersten Takten, aber dann auf jeden Fall. Und falls Sie gerade irgendwo in sich so ein bisschen Frust finden, raus damit.

0: Immer weg mit dem Frust und Ärger. Herr Schulze, aller Frust weg?
1: Super, ganz toll.
0: Hat mal wieder funktioniert, der Tanz der Ritter. Und auf dem Weg zum großen Finale, ja, wir nähern uns langsam dem Ende, ist es jetzt Zeit für ganz feine und zarte Gefühle. Und die hat uns Jens Günther mit auf den Weg gegeben. Wir bewegen uns ins Jahr 1985. Die Semperoper in Dresden wurde wiedereröffnet und die Begeisterung war überall spürbar. Karten für eine Vorstellung zu bekommen, grenzte damals an ein kleines Wunder, aber ich hatte Glück mit der Warteliste ein Jahr später. Und dann auch noch Ballett und dann auch noch Schwanensee. Schon beim Betreten der prachtvollen Oper war ich überwältigt. Die Atmosphäre, die Schönheit des Hauses und die Kunst der Bühne berührten mich tief. An diesem Abend fühlte ich mich glücklich und voller Sehnsucht nach der großen, weiten Welt. Dieses Erlebnis hat etwas in mir bewegt, das bis heute geblieben ist. Zum Glück haben Sie alle Tickets bekommen, hier im Saal und natürlich auch zu Hause. Vielen Dank, Jens Günther, für Ihre Erinnerung an Tschaikowskis Schwanensee.

Ich bin Constanze Groß und der Soundtrack meines Lebens ist Imagine von John Lennon. Und das hat auch einen ganz klaren Beginntag, und zwar ist das der Todestag von John Lennon, als er leider erschossen wurde in New York. Da gab es eine Sondersendung sofort an dem Tag auf Bayern 3 und die haben wir gehört über mehrere Stunden, die war wunderbar und dort hat es Klick gemacht. Und hier ist er hoffentlich drauf, der Soundtrack meines Lebens. Das ist ein Mitschnitt, den meine Schwester und ich gemacht haben in dieser Sondersendung am 8.12.1980 auf B3. Ich bin gespannt.

es kam die Zeit, wo ich 50 wurde und es ergab sich eine Möglichkeit, obwohl ich noch nie ein Instrument gespielt hatte, zum Instrument zu greifen und ganz neu, ohne jegliche Vorkenntnis, ein Instrument, die Tuba, zu erlernen. Und ja, nach vielen Jahren wurde dann ein Beatles-Medley und auch ein Weihnachtslied von John Lennon eingespielt. Und da habe ich gedacht, wer hätte das gedacht, 1980, dass ich die Beatles spiele. Und das ist wirklich wie nach Hause kommen. Und da muss ich lächeln und manchmal kriege ich Gänsehaut, wenn wir das spielen. Und manchmal, da sehe ich den vom Himmel oben und denke, das gibt's doch gar nicht. Nach so einer langen Zeit, das ist für mich ein Geschenk, was man nicht kaufen kann.

Was für eine Geschichte, was für ein Ausgang dieser Geschichte. Constanze Groß ist auch da und hat mir vorhin verraten, wo sie denn wohl Bayern 3 gehört hat 1980.

Hier in Leipzig. Der Empfang war scheinbar fantastisch. Weiß ich gar nicht, ob das heute noch der Fall ist, Frau Groß. Aber Sie sind ja zu den lokalen Radiosendern gewechselt, haben Sie mir auch erzählt, und sehr, sehr, sehr, sehr happy damit. Und bevor wir uns gleich verabschieden mit Imagine von John Lennon, möchte ich mich doch bedanken, unbedingt, für all Ihre Geschichten, die Sie uns beigesteuert haben, bei den Kolleginnen und Kollegen von MDR Klassik, MDR Kultur und MDR Jump fürs Einsammeln dieser Geschichten und Connecten und Organisieren, dass einige hier heute bei uns sein können. Und natürlich für die Spitzenidee, unserem Leben einen Soundtrack zu geben und da auch immer mal wieder das ein oder andere Stück hinzuzufügen. Vielleicht gab es ja ein bisschen Inspiration in den letzten anderthalb Stunden. Und ich bedanke mich natürlich von Herzen beim MDR Sinfonieorchester unter der Leitung von Christian Schumann, beim MDR Kinderchor, bei Riccardo Marinello und bei diesem wunderschönen und aufmerksamen Publikum hier im Saal. Es hat mir wahnsinnig großen Spaß gemacht und ich kann mir kein schöneres Abschlusslied vorstellen als diesen sehr gefühlvollen, hoffnungsvollen Gänsehautsong von John Lennon.

0: Imagine von John Lennon, arrangiert für das MDR Symphonieorchester und den MDR Kinderchor, die hier gespielt und gesungen haben unter der Leitung von Christian Schumann. Damit ging das MDR Studio-Konzert vom vergangenen Freitag aus dem MDR Studio am Leipziger Augustusplatz zu Ende. Sie finden es als Video ab morgen in der ARD-Mediathek. Tonmeister der Aufnahme war Romualdas Urba, Toningenieur Robert Baldowski.
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1: Und dazu begrüßt Sie ganz herzlich Annette Mautner. Der Zauberlehrling, so ist das Konzert überschrieben, das wir heute Abend hören. Ein Konzert des MDR Symphonieorchesters, das Paolo Bortolamioli am Sonntag vergangener Woche im Leipziger Gewandhaus geleitet hat. Am 27. September 2026. Ein Konzert, das Sagenhaftes, Mystisches und Fantastisches vereint, das eine Welt voller Magie, Träume und musikalischer Schauer eröffnet. Schon die ersten Klänge der Ouvertüre zu Schargonos Oper Margarete führen unmittelbar in das legendäre Faust-Drama um Pakt, Liebe und Verderben. Gounod hat mit dieser Faust-Variante den Nerv seiner Zeit getroffen. Kurz nach der Uraufführung in Paris entwickelte sie sich zum Welterfolg, was seinen anderen Opern nicht beschieden war. Das MDR Symphonieorchester spielt unter der Leitung des chilenisch-italienischen Dirigenten Paolo Bortolamioli.

Paolo Bortolamioli und das MDR-Sinfonieorchester zu Beginn unseres Konzerts mit der Ouvertüre zu Schargonos Oper Margarete. Um Sagenhaftes und Mystisches geht es auch als nächstes in der Nacht auf dem kahlen Berge von Modest Mussorgsky. Beschrieben wird der Tanz der Hexen in der Johannisnacht, der bei uns in der Walpurgisnacht stattfindet. Der Partitur ist eine genaue Beschreibung der Ereignisse vorangestellt. Unterirdische Klänge übernatürlicher Stimmen, das Erscheinen des Geistes der Finsternis, gefolgt von Satan persönlich, Verherrlichung des Satans und Feier der schwarzen Messe, der Sabbat wird gefeiert. Auf dem Höhepunkt der Orgie ertönen aus der Ferne Glocken der Dorfkirche und vertreiben die Geister der Finsternis. Tagesanbruch. Die Nacht auf dem kahlen Berge ist das einzige größere Orchesterwerk von Modest Mussorgsky, was allerdings zu seinen Lebzeiten nie aufgeführt wurde. Nikolai Rimski-Korsakow fuhr den Ruhm für seine Bearbeitung des Stückes ein. Er hatte die Kanten etwas geglättet, sodass die Orchestrierung ausgewogener wurde, was dem Werk immerhin zur Bekanntheit verhalf, wenn auch die Bearbeitung unter Musikkritikern nicht ganz unumstritten ist. Eine Nacht auf dem kahlen Berge, das MDR-Sinfonieorchester spielt unter der Leitung von Paolo Bortolamioli.

Nikolai Rimski-Korsakows Bearbeitung von Modest Mussorgskis Eine Nacht auf dem Kahlen Berge in unserer Konzertaufzeichnung aus dem Leipziger Gewandhaus, gespielt vom MDR Sinfonieorchester unter der Leitung von Paolo Bortolamioli. Zauberlehrling, so war das Programm dieses Konzerts überschrieben. Und da darf natürlich der Zauberlehrling von Paul Dukas nach der Ballade von Johann Wolfgang von Goethe nicht fehlen. Mit seiner Vertonung gelang Dukas eine nahezu wörtliche programmatische Version. Man könnte den Text mit ein paar Pausen direkt auf die Musik sprechen. Alle Mitspieler haben ihr eigenes Motiv, der sinnreiche Zauberspruch, der wirbelnde Besen, das gefährlich ansteigende Wasser, insgesamt ein Geniestreich voller Dynamik und Humor. Es spielt das MDR Sinfonieorchester unter der Leitung von Paolo Bortolamioli.

Der Meister ist heimgekehrt, das Chaos beendet mit einer unerwartet ruhigen Ermahnung des Hexenmeisters vor den Schlussakkorden. MDR Kultur und MDR Klassik, Sie hören einen Konzertmitschnitt aus dem Leipziger Gewandhaus vom 27. September 2026 mit dem MDR Sinfonieorchester unter Paolo Bortolamioli. Zuletzt war das die symphonische Dichtung Der Zauberlehrling von Paul Dukas. Fantastisch wird es im zweiten Teil des Konzerts. Mit seiner Symphonie Fantastique hat Hector Berlioz in mehrfacher Weise Neuland betreten und den öffentlichen Skandal geradezu heraufbeschworen, mit seiner persönlichen Form und seinem speziellen musikalischen Ausdruck. 1830 komponiert und uraufgeführt, war er angetreten, Beethoven nachzueifern, mit, wie es auch im Untertitel heißt, einer Episode aus dem Leben eines Künstlers. Der Künstler war er selbst und der Anlass der Komposition eine tragische Liebesgeschichte. Felix Mendelssohn-Bartholdy äußerte sich darüber spöttisch und abgeschreckt. Berlioz habe zur Sinfonie eine Erklärung geliefert, die besage, dass sich der Komponist unter seinem Thema, der Idee fix, eine liebenswürdige junge Dame gedacht habe und dass seine Wut, Eifersucht, Zärtlichkeit und Tränen darin vorkommen. Das zweite Stück sei ein Ball, auf dem sie fehle, das dritte ein Hirtenspiel. Und zwischen dem dritten und vierten Stück vergifte sich der Künstler mit Opium, versehe sich aber in der Dosierung und statt zu sterben, habe er nun fürchterliche Visionen. Das vierte Stück sei dann eine solche Vision, wo er bei seiner eigenen Hinrichtung zugegen ist. Im fünften tanzen die Hexen auf dem Blocksberg, darunter die Geliebte. Abschließend folgt eine Kritik, die wir hier ein wenig entschärfen wollen. Mendelssohn fand es schwierig und nicht gut gemacht. Robert Schumann wiederum hatte beinahe väterliches Verständnis für den, wohlbemerkt, fast gleichaltrigen Berlioz. Ungeachtet dessen hat die zukunftsweisende Bedeutung von Berlioz' fantastische Sinfonie Wagner, Strauss, Debussy und Ravel beeinflusst und seine individuelle Komposition bescherte ihm zudem einen herausgehobenen Platz in der Musikgeschichte. Lassen Sie sich faszinieren von der Symphonie Fantastique von Hector Berlioz, gespielt hier vom MDR Sinfonieorchester unter Paolo Bortolamioli.

0: MDR Kultur und MDR Klassik in einer Aufzeichnung vom 27. September 2026 aus dem Leipziger Gewandhaus hörten Sie zuletzt die Symphonie Fantastique von Hector Berlioz. Das MDR Symphonieorchester spielte unter der Leitung des chilenisch-italienischen Dirigenten Paolo Bortolomeoli. Tonmeister der Aufzeichnung war Christoph Rönnecke, Toningenieur Robert Baldowski. Mein Name ist Annette Mautner. Ich wünsche einen guten Abend.
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2: Soundtrack meines Lebens, wenn Musik Erinnerungen lebendig macht. So war vorgestern ein besonderes Konzert überschrieben, zu dem MDR Klassik in den MDR Orchestersaal an den Leipziger Augustusplatz eingeladen hat. Das MDR Sinfonieorchester spielt Werke unter anderem von Wolfgang Amadeus Mozart, Johann Sebastian Bach, Dmitri Schostakowitsch und Peter Tschaikowski. Dazu ausgewählte Popsongs, die eigens für diesen Abend für Orchester arrangiert worden sind. Einige dieser Stücke werden gemeinsam mit dem MDR Kinderchor aufgeführt. Und das Besondere daran ist, sie alle wurden ins Programm aufgenommen, weil Hörerinnen und Hörer damit ganz persönliche Geschichten verbinden. Mehr dazu gleich von Julia Menger, die durch den Abend führen wird. Und zum Auftakt spielt das MDR Sinfonieorchester unter Christian Schumann Morgenstimmung aus der ersten Per Günz-Suite von Edvard Grieg.

0: Das MDR-Sinfonieorchester unter der Leitung von Christian Schumann. Vielen, vielen Dank. Stellen Sie sich vor, Ihr Leben wäre ein Film. Sie spielen natürlich die Hauptrolle, aber welche Musik läuft da im Hintergrund, während Sie sich verlieben, während Sie weinen oder während Sie ganz normal den bisschen langweiligen Alltag bestreiten? Den Hörerinnen von MDR Klassik, MDR Kultur und MDR Jump ist da sofort was eingefallen. Ein Song, ein Stück, der das Leben so ein bisschen leichter macht und sie magischerweise über viele Jahre, teilweise sogar Jahrzehnte begleitet. Und es ist unser Privileg, hier heute in diese Leben, diese Erinnerung eintauchen zu dürfen. Und damit herzlich willkommen zum Soundtrack meines Lebens. Mit mir, Julia Menger, und herzlich willkommen, Cornelia Liebschner. Schön, dass Sie da sind.
1: Hallo.
0: Sie ist dafür verantwortlich, dass wir gerade die Morgenstimmung von Edvard Grieg gehört haben. Sie haben uns geschrieben, aber es ist natürlich viel schöner, das von Ihnen zu hören. Wann haben Sie das Stück das allererste Mal gehört? Wissen Sie das noch?
1: Ja, so ungefähr mit 10 Jahren. Also in der Plattensammlung meiner Eltern habe ich da gekramt und dann habe ich diese norwegische Musik gefunden und aufgelegt. Also genau.
0: Und wie haben Sie als 10-Jährige drauf reagiert?
1: Also wunderschön, also ich bin sowieso eine Träumerin und Fantastin und da träume ich mich einfach in Landschaften rein und sehe die Sonne aufgehen und Berge und Meer und das ist natürlich auch Norwegen, da muss man sich nicht entscheiden, wo man hinfährt.
0: Ja, und ich verrate, glaube ich, nicht so viel, wenn ich sage, damals war das Reisen noch ein bisschen schwieriger. Mit 10 wollten Sie da schon nach Norwegen oder war das eher so ein bisschen später dann im Leben, dass Sie sich so weggeträumt haben?
1: Also so mit 12, weil ich war so Fan von der Band Aha, die Norweger. Und da gab es natürlich in der DDR-Zeit nicht so viel, also an Artikeln oder Fan oder Platten oder so. Und dann habe ich einfach in der Bibliothek mir Bücher ausgeliehen von Knut Hamsun, habe das gelesen und habe Musik gehört. Und zwar die Klassik, die war ja immer frei erhältlich. Und ja, schon so in so frühen Jahren habe ich mich weggeträumt.
0: Wunderschön. Und Sie haben es uns als Soundtrack Ihres Lebens eingereicht, weil sich das Stück natürlich bis heute durch Ihr Leben zieht. Wo träumen Sie sich denn heute hin? Weg aus dem Büro? Nach Hause? Oder?
1: Auf jeden Fall in die Natur. Und es ist immer so, die Morgenstimmung ist wirklich, es beginnt ein neuer Tag für jeden. Geht's neu los, egal wie die Nacht war. Und das ist doch wunderbar.
0: Waren Sie jetzt mittlerweile mal in Norwegen?
1: Einmal, ja, und ich lieb's und ich will auch wieder hin.
0: Sehr gut. Vielen Dank für diesen wunderschönen Einstieg ins Konzert. Hat's Ihnen gefallen?
1: Ja, total gut. Ich bin ganz ergriffen. Danke.
0: Haben Sie sehr gut gemacht. Vielen Dank. Danke für Ihren Wunsch, Ihre Erinnerung. Das sind ja auch ganz intime Momente, die hier geteilt werden mit uns. Und vielen Dank auch für Ihre Wünsche, wenn Sie welche eingereicht haben. Leon hat uns bei Instagram geschrieben und hat uns geschrieben, dass ein Lied von ABBA ihn eigentlich schon sein ganzes Leben begleitet. Ich darf mal ein bisschen zitieren aus dem Instagram-Post. Es ist für mich mehr als nur ein Song. Es ist ein Gefühl von Zuhause, von Kindheit, Unbeschwertheit, Wärme und den Menschen, die mir nahe und wichtig sind. Egal, wie es mir geht, dieses Lied schafft es, immer mehr Kraft zu geben. Zum ersten Mal gehört habe ich es im gleichnamigen Film Mamma Mia. Ein kleiner erster Tipp, als ich ungefähr 5 Jahre alt war, zusammen mit meiner Mutter und ich war sofort begeistert. Und diese Begeisterung teilen wir wahrscheinlich alle für ABBA und für dieses Lied. Und weil der Soundtrack unseres Lebens natürlich perfekt klingen soll, haben wir das MDR Sinfonieorchester, den MDR Kinderchor und Tenor und Supertalent Riccardo Marinello. Mamma Mia.

Aber, wer soll das denn sein? Aber, das war ja wohl die viel bessere Version vom MDR Sinfonieorchester, dem MDR Kinderchor und Riccardo Marinello. Und den werden wir später auf jeden Fall nochmal sehen, denn auch er wird uns seinen persönlichen Soundtrack seines Lebens vorstellen. Da können Sie schon mal gespannt drauf sein. Jetzt machen wir weiter mit der musikalischen Erinnerung von Felix Herrmann. Der hat uns eine Mail geschrieben. Mein Opa war Chorsänger und Orgelbauer. Und Kein schöner Land war das erste Stück, das er mir auf der Orgel beigebracht hat. Und wir haben es wirklich andauernd gesungen. Wir waren unzertrennlich. Nach seinem Tod war ich auf einem Konzert, in dem die Solopianistin das Publikum bat, ein Lied zum Improvisieren vorzusingen. Und das war das Stück, auf das sich der ganze Saal gemeinsam einigen konnte. Es war wirklich magisch. Ich habe ein bisschen Gänsehaut, ich weiß nicht, wie es Ihnen geht. Und es wird jetzt noch mehr, ich sage es Ihnen gleich. Mit dem Volkslied Kein schöner Land in dieser Zeit.

0: Ohne Musik wäre das Leben ein Irrtum. Und dieses Nietzsche-Zitat passt perfekt auf die Geschichte von Christiane Winkler, die ohne das nächste Stück sehr viel weniger Spaß gehabt hätte beim Schuhputzen, Frau Winkler.
1: Richtig.
0: Okay, Schuhputzmusik, ein neues Genre, was wir jetzt kennenlernen. Wie haben Sie das in Ihrer Familie etabliert?
1: Also, ich war ungefähr so zwischen 8 bis 12 Jahre alt, saß in der Küche auf meinem Kinderstuhl, hatte komplette, so sternförmig die Schuhe, von meiner Familie, fünfköpfige Familie, um mich drumherum geschaut. Meine Mutter stand entweder am Herd oder eben an der Spüle.
0: Wo sie hingehört? Hat damals natürlich nicht.
1: Ja, und wir haben dabei eine Kassette, eine geschenkte Westkassette gehört.
0: Und da war Mozart drauf, das Divertimento in D-Dur. Und dann hat Frau Winkler dazu nicht nur Schuhe geputzt oder die kleine Christiane, sondern was gemacht?
1: Ich habe dazu, immer wenn eine bestimmte Stelle kam, zusammen mit meiner Mutter die Handbewegung entsprechend gemacht. Meine Mutter mit dem Kochlöffel und ich mit der Schuhbürste.
0: Okay, Sie haben uns schon verraten, Sie spielen gar keine Geige. Aber die Handbewegung müssen wir jetzt natürlich sehen, damit wir alle wissen, was wir zur Schuhputzmusik noch dazu für Handbewegung machen sollen. Frau Winkler, zeigen Sie uns das kurz. Ich würde abfragen beim Orchester, ob das gut aussieht.
1: Zeigen, ja. Im Radio ist schlecht, aber ich zeige es jetzt einfach mal so.
0: Und dazu lief welche Stelle an dem Stück?
1: Düm, düm, düm, düm, düm, düm, düm, düm, düm, düm, düm, düm, düm, düm, düm, düm.
0: Ist das einer Geige würdig, frage ich die erste Geige. Der Daumen geht nach oben. Ein verhaltener Daumen nach oben. Frau Winkler, fürs MDR-Sinfonieorchester reicht es nicht ganz. Aber fürs Schuhputzen natürlich schon. Und stimmt es, dass sich das so als Running Gag durch Ihre Familie gezogen hat, dass Sie mittlerweile diese Bewegung sogar beim Autofahren machen?
1: Ja, das stimmt. Ich habe das einmal im Radio gehört. Stand, Gott sei Dank, an einer roten Ampel und habe dann dazu die Handbewegung gemacht. Und es war Gott sei Dank auch dunkel, sodass mich keiner gesehen hat. Aber ich habe so gedacht, ich kann dieses Stück unmöglich im Konzert hören, weil man eigentlich immer dazu diese Handbewegung macht. Es ist ja...
0: Wenn Sie nicht anders können, dann machen Sie die Handbewegung. Vielleicht machen wir alle jetzt diese Handbewegung, damit sich Frau Winkler nicht so alleine fühlt. Und wir haben jetzt alle ein Stück für unsere persönliche Schuhputzmusik. Das heißt natürlich, wir müssen mal wieder Schuhe putzen. Aber das machen Sie heute noch gerne?
1: Ja, ich liebe es tatsächlich. Und ich pflege meine Schuhe.
0: Also sehr gut. Am allerliebsten zu Mozart. Frau Winkler, vielen Dank für diese fantastische, wirklich fantastische Geschichte. Und wir hören jetzt das Stück dazu, das Divertimento in D-Dur von
1: Mozart.
0: Richtig.

Ich weiß ja nicht, was Sie so zum Einschlafen abends hören, aber bei Sonja Raabe war es tatsächlich unter anderem dieses Stück. Das hat sie uns geschrieben, die Toccata in D-Moll von Johann Sebastian Bach. Ja, einige von uns kennen das vielleicht nur aus Filmen, aus Gruselfilmen sogar, aus düsteren Computerspielen, aber für Sonja Raabe ist es eine wunderschöne Kindheitserinnerung. Sie hat uns geschrieben, in meiner Kindheit war es oft so, dass wenn ich schon im Bett lag, mein Vater abends an seiner Orgel noch geübt hat. Bach war immer dabei. Und auch heute noch gibt mir das eine besonders tiefe Ruhe und angenehme Erinnerung an zu Hause und an meinen Papa an der Orgel. Vielleicht sollten wir das mal probieren zum Einschlafen. Ich bin mir noch nicht so ganz so sicher, aber Sonja Raabe, vielen Dank für diese wunderschöne Erinnerung. Und es ist ja so, ein paar Takte reichen. Es ist wie bei einem Parfum. Und wir sind wieder Kind oder wir sind wieder 16, je nachdem. Simone Himmel hat uns eine Erinnerung geschickt, die mit dem Liebestraum von Franz Liszt zu tun hat und nimmt uns mit in die 90er Jahre. Ich war 16, als das russische Eiskunstlaufpaar mit diesem Lied Gold bei den Olympischen Spielen gewonnen hat. Klassische Musik war damals in meiner Klasse out und verpönt und ich konnte sowas nur heimlich hören. Ich war sowieso schon Außenseiterin genug. Genauso heimlich bin ich etwas verschämt zu unserem Musiklehrer gegangen, den ich gebeten habe, mir das Stück auf eine mitgebrachte Musikkassette zu spielen, was er dankenswerterweise auch getan hat. Damit begann mein Weg zur klassischen Musik. Frau Himmel, hier kommt auf diesem Weg jetzt ein weiterer Meilenstein hinzu und die gute Nachricht ist, wir hören es nicht von Kassette.

Ich hoffe doch schwer, dass heute keine 16-Jährigen mehr heimlich Klassik hören müssen. Vielleicht ist es ein kleines bisschen cooler geworden. Und das Gegenteil von heimlich, das ist ja wohl mit Musik aus dem Ghetto-Blaster durch Berlin zu laufen. Das ist die Erinnerung von Jana Walocik aus Gera. Und sie nimmt uns mit in den wilden Teil der 90er, würde ich sagen. Klassenfahrt nach Berlin, schreibt sie. Wir liefen abends durch die Gegend, es lief dieser Song. Und wir fühlten uns groß, unangreifbar, beinahe erwachsen, selbstbewusst und die ganze Welt stand uns offen. Ich habe viele tolle Songs in meiner Jugend kennengelernt, aber nur einer weckt heute noch dieses Gefühl in mir. Vom Laut durch Berlin laufen. Und ironischerweise geht es in diesem Lied um die Stille, die man genießen soll. Depeche Mode. Enjoy the silence. Genießen Sie das. Fühlen Sie sich groß, unantastbar und als würde Ihnen die Welt offen stehen.

eben denke, wo es nicht immer einfach war. Das waren oft Momente, wo ich gesundheitlich strauchelte, wo ich mich allein fühlte im Leben, wo er mich auch tröstete und andererseits gerade mit dem Walzer mir das Gefühl gab, Tanz durchs Leben. Und er tanzt wirklich durchs Leben mit seinem Optimismus in dieser Musik und mit seiner Melancholie, die da ebenfalls drin liegt, hat er mich oft auch getröstet, hat mir Halt gegeben und ich habe dann Luft geholt und habe die Musik gehört und das war schön. Je mehr ich in seine Biografie eintauchte, das Gefühl, wie kann jemand so arbeiten unter dem Druck, jederzeit verhaftet zu werden, jederzeit auf dem Sprung zu sein, um flüchten zu müssen und trotzdem immer wieder unwahrscheinlich kreativ war, immer wieder tolle Musikideen hatte, die einfach heute noch so aktuell und schön sind.

0: Riccardo Marinello, ladies and gentlemen. Wow, kommen Sie zu mir. Es ist ein bisschen gemein, gleich hier nach so einem Ausbruch, so einem stimmlichen, Sie zu interviewen. Ist die Stimme, ist die Luft da noch?
1: Ja.
0: Wir probieren es mal. Das ist also der Soundtrack Ihres Lebens, Nessun Dorma. Haben Sie schlaflose Nächte oft? Oder warum dieses Lied?
1: Nein, überhaupt nicht. Es ist einfach so, ich begann damals mit 8 Jahren diese Leidenschaft für mich zu entdecken, Oper, Gesang. Und da ist mir natürlich in der Sendung der 3 Tenöre, ich glaube, das war 1996, da waren sie in München und da ist mir Pavarotti sofort aufgefallen und die Stimme, die bewegt Generationen und seine Ausstrahlung ist einfach großartig und seitdem ist das auch mein ganz großes Idol.
0: Ihre Ausstrahlung ist auch nicht von schlechten Eltern, kann ich mal so sagen. Was passiert denn in Ihnen drin? Also es kommt ja so viel raus. Es ist ja wie ein Erdbeben, was passiert. Was ist innen drin? Auch viel oder ganz klar?
1: Naja, es kommt immer darauf an. Also Nessun Dorma hat die Magie, wirklich gute Gefühle zu empfangen. Nessun Dorma ist einfach ein Stück, was dir Liebe schenkt und dir vor allem aber auch in schlechten Tagen wirklich hilft. Und ich kann nur sagen, liebt die Musik, denn sie gibt unfassbar viel an Liebe zurück. Und einer hat mal zu mir gesagt, und im Gegensatz zu Menschen verlässt sie dich nicht.
0: Weise Worte. Weise Worte. Vielen Dank. Ich hoffe, gerade müssen Sie es nicht so viel hören. Ich hoffe, es geht gut.
1: Nein, Nessun Dorma ist wirklich, ja, da mache ich das Radio an und dann mache ich ganz laut. Und das ist einfach ein Stück, was mich so erhält. Und man muss ja dazu sagen, Nessun Dorma ist ja die einzige Arie, die es geschafft hat, in die Popcharts zu gelangen, durch Luciano Pavarotti. Von daher, wir denken an dich, Luciano.
0: Völlig zu Recht. Und Riccardo Marinello geht noch nicht. Er bleibt noch da für ein Stück. Und das gehört 2 Menschen. Katrin Runge und ihr Mann haben sich in der Disco kennengelernt und haben uns netterweise ihre Geschichte erzählt. Vor 37 Jahren haben wir uns kennengelernt und zu I Promised Myself von Nick Kamen zog es uns immer wieder auf die Tanzfläche. Also haben wir einfach beschlossen, das zu unserem Song zu machen. Wir waren jedes Wochenende in der Disco und tanzten bis zum Morgengrauen. Das war 1989. Jetzt sind wir 31 Jahre verheiratet und haben 2 erwachsene Kinder. Auf die Liebe, würde ich sagen, und auf die 80er.

0: Und auch im nächsten Lied geht es um die Liebe, allerdings um eine, die nicht ganz so happy geendet ist. Es ist die Erinnerung von Anne Barnik aus Halle. Schön, dass Sie heute bei uns sind.
1: Hallo, ja, freut mich.
0: Sind Sie meiner Meinung, dass Liebeskummerlieder sowieso generell die besseren Lieder sind als so glücklich Verliebte?
1: Nein.
0: Nein?
1: Nicht unbedingt.
0: Okay, aber sie helfen auf jeden Fall mehr. Sie bedeuten in dem Moment irgendwie mehr und Sie haben dieses eine Lied, nur ein Wort von Wir sind Helden, 4 Wochen lang gehört, haben Sie uns geschrieben.
1: Ja, circa, vielleicht sogar länger.
0: Auf Endlosschleife oder war das auf einer Playlist mit sehr traurigen Liebesliebern?
1: Nein, endlos.
0: Wie hat das geholfen? War das der Text? Hat auch dieser doofe Typ viel zu wenig geredet? Oder wie hat das Lied weitergeholfen?
1: Nein, mich hat einfach nur ein Teil davon geprägt. Wenn du schon auf den Mund fallen musst, warum nicht auf meinen? Also das war dann so, warum?
0: Ja, Sie wollten ihn nicht gehen lassen. Aber Sie sehen wieder ganz fröhlich aus. Es ist gut ausgegangen für Sie, nicht mit dem, aber sonst. Oder geht's Ihnen gut?
1: Ja,
0: sehr, sehr gut. Dann genießen Sie jetzt Ihre Erinnerung, den Soundtrack Ihres Lebens, wie Sie ihn noch nie vorher gehört haben, vom MDR Sinfonieorchester und dem MDR Kinderchor. Und wenn Sie Liebeskummer haben gerade, kein Problem, es geht vorbei. Das können wir Ihnen doch versichern.

Mein Name ist Alfred Hoffmann und der Soundtrack meines Lebens ist Das große Tor von Kiew von Modest Mussorgsky. Das große Tor von Kiew erinnert mich bis heute tiefgreifend an die Reise meines Lebens, so nenne ich sie, als ich 1980 mit 8 Freunden illegalerweise mich aufgemacht habe in die Sowjetunion und den Kaukasus zu besuchen. Der besondere Moment war eigentlich der sogenannte Petro-Pass. Wir sind durch ein Tal gekommen und wir wussten, am nächsten Morgen müssen wir darüber. Wir hatten keine alpine Ausrüstung, wir hatten keine Schuhwerk wie heute. Wir haben uns beholfen mit, was weiß ich, mit Heftpflaster und sonst was, wenn es rutschig wurde. Das wuchs vielleicht schon die letzten 100 Meter, als einem bewusst wurde, da ist es jetzt, wir schaffen das tatsächlich alle, es sind auch alle noch da. Und man sieht, wo man herkommt, hat einen wahnsinnigen Respekt, was da hätte passieren können oder wie hoch man ist. Und dann kommt man wirklich, es gibt ja dann so eine Kante, jetzt ist man da oben und es, man fühlt das, diesen Stolz, das geschafft zu haben und diese Erhabenheit da auf dem Gipfel oder auf dem Pass zu sein und sofort, ich kann es nicht besser beschreiben, kroch in mir rein, dieses also sprich die Melodie des großen Tors von Kiew, von Mussorgsky, in der Orchesterfassung.

0: Da waren wir doch jetzt alle auf dem Gipfel im Kaukasus mit Alfred Hoffmann. Vielen Dank für diese Wahnsinnsgeschichte. Gut, dass Sie da wieder gut nach Hause gekommen sind. Auch. Musik hilft auch bei schlechter Laune. Das wissen wir natürlich alle. Aber was hört man, wenn man ein bisschen Frust abbauen möchte, ein bisschen Ärger? Heavy Metal, Punk, Rock'n'Roll. Nein, Trompeten und Streicher, sagt Matthias Schulze. Schön, dass Sie da sind. Warum?
1: Ja, es ist einfach ein großartiges Stück und das Leben ist halt nicht immer Mozart. Das ist einfach.
0: Es ist auch manchmal Sergei Prokofjew, der Tanz der Ritter. Den hören Sie, wenn Sie Frust abbauen möchten. Tanzen Sie dann dazu oder was machen Sie?
1: Nein. Aber gerne alleine und gerne so, dass das Haus wackelt. Also.
0: In welchem, wohnen Sie im Mietshaus oder freistehend?
1: Freistehend.
0: Und die Nachbarn haben sich trotzdem auch noch nicht beschwert?
1: Bis jetzt noch nicht, nein, alles gut.
0: Okay, was machen Sie dann aber? Wir wollen ein bisschen dabei sein in diesem Frust abbauen, weil vielleicht können wir uns was abgucken für zu Hause.
1: Ja, ich finde, Frust sollte nicht an anderen ausgelassen werden. Es gibt halt Menschen, die powern sich dann aus oder so, aber für mich ist das wirklich der mentale Boxsack, dass ich dann sozusagen da alles reinlege.
0: Das heißt, es passiert alles in Ihrem Kopf. Sie müssen körperlich gar nicht dazu noch irgendwie boxen oder so.
1: Da möchte ich nicht näher drauf eingehen.
0: Das nächste Mal drehen wir bei Matthias Schulze zu Hause die Home Story, würde ich sagen. Vielen Dank für diese Erinnerung, auf dass Sie allen Frust auch in Zukunft gut loswerden können.
1: Vielen Dank.
0: Und jetzt genießen wir alle dieses Stück, was tatsächlich so ein bisschen schlecht gelaunt klingt. Sie kennen es alle. Vielleicht noch nicht in den ersten Takten, aber dann auf jeden Fall. Und falls Sie gerade irgendwo in sich so ein bisschen Frust finden, raus damit.

0: Immer weg mit dem Frust und Ärger. Herr Schulze, aller Frust weg?
1: Super, ganz toll.
0: Hat mal wieder funktioniert, der Tanz der Ritter. Und auf dem Weg zum großen Finale, ja, wir nähern uns langsam dem Ende, ist es jetzt Zeit für ganz feine und zarte Gefühle. Und die hat uns Jens Günther mit auf den Weg gegeben. Wir bewegen uns ins Jahr 1985. Die Semperoper in Dresden wurde wiedereröffnet und die Begeisterung war überall spürbar. Karten für eine Vorstellung zu bekommen, grenzte damals an ein kleines Wunder, aber ich hatte Glück mit der Warteliste ein Jahr später. Und dann auch noch Ballett und dann auch noch Schwanensee. Schon beim Betreten der prachtvollen Oper war ich überwältigt. Die Atmosphäre, die Schönheit des Hauses und die Kunst der Bühne berührten mich tief. An diesem Abend fühlte ich mich glücklich und voller Sehnsucht nach der großen, weiten Welt. Dieses Erlebnis hat etwas in mir bewegt, das bis heute geblieben ist. Zum Glück haben Sie alle Tickets bekommen, hier im Saal und natürlich auch zu Hause. Vielen Dank, Jens Günther, für Ihre Erinnerung an Tschaikowskis Schwanensee.

Ich bin Constanze Groß und der Soundtrack meines Lebens ist Imagine von John Lennon. Und das hat auch einen ganz klaren Beginntag. Und zwar ist das der Todestag von John Lennon, als er leider erschossen wurde in New York. Da gab es eine Sondersendung sofort an dem Tag auf Bayern 3. Und die haben wir gehört über mehrere Stunden. Die war wunderbar. Und dort hat es Klick gemacht. Und hier ist er hoffentlich drauf, der Soundtrack meines Lebens. Das ist ein Mitschnitt, den meine Schwester und ich gemacht haben in dieser Sondersendung am 8.12.1980 auf B3. Ich bin gespannt.

Es kam die Zeit, wo ich 50 wurde und es ergab sich eine Möglichkeit, obwohl ich noch nie ein Instrument gespielt hatte, zum Instrument zu greifen und ganz neu, ohne jegliche Vorkenntnis, ein Instrument, die Tuba, zu erlernen. Und ja, nach vielen Jahren wurde dann ein Beatles-Medley und auch ein Weihnachtslied von John Lennon eingespielt. Und da habe ich gedacht, wer hätte das gedacht, 1980, dass ich die Beatles spiele. Und das ist wirklich wie nach Hause kommen. Und da muss ich lächeln und manchmal kriege ich Gänsehaut, wenn wir das spielen. Und manchmal, da sehe ich den vom Himmel oben und denke, das gibt's doch gar nicht. Nach so einer langen Zeit, das ist für mich ein Geschenk, was man nicht kaufen kann.

Was für eine Geschichte, was für ein Ausgang dieser Geschichte. Constanze Groß ist auch da und hat mir vorhin verraten, wo sie denn wohl Bayern 3 gehört hat 1980. Hier in Leipzig. Der Empfang war scheinbar fantastisch. Weiß ich gar nicht, ob das heute noch der Fall ist, Frau Groß. Aber Sie sind ja zu den lokalen Radiosendern gewechselt, haben Sie mir auch erzählt, und sehr, sehr, sehr, sehr happy damit. Und bevor wir uns gleich verabschieden mit Imagine von John Lennon, möchte ich mich doch bedanken, unbedingt, für all Ihre Geschichten, die Sie uns beigesteuert haben, bei den Kolleginnen und Kollegen von MDR Klassik, MDR Kultur und MDR Jump fürs Einsammeln dieser Geschichten und Connecten und Organisieren, dass einige hier heute bei uns sein können. Und natürlich für die Spitzenidee, unserem Leben einen Soundtrack zu geben und da auch immer mal wieder das ein oder andere Stück hinzuzufügen. Vielleicht gab es ja ein bisschen Inspiration in den letzten anderthalb Stunden. Und ich bedanke mich natürlich von Herzen beim MDR Sinfonieorchester unter der Leitung von Christian Schumann, beim MDR Kinderchor, bei Riccardo Marinello und bei diesem wunderschönen und aufmerksamen Publikum hier im Saal. Es hat mir wahnsinnig großen Spaß gemacht und ich kann mir kein schöneres Abschlusslied vorstellen als diesen sehr gefühlvollen, hoffnungsvollen Gänsehautsong von John Lennon.

0: Imagine von John Lennon, arrangiert für das MDR Symphonieorchester und den MDR Kinderchor, die hier gespielt und gesungen haben unter der Leitung von Christian Schumann. Damit ging das MDR Studiokonzert vom vergangenen Freitag aus dem MDR Studio am Leipziger Augustusplatz zu Ende. Sie finden es als Video ab morgen in der ARD Mediathek. Tonmeister der Aufnahme war Romualdas Urba, Toningenieur Robert Baldowski.
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1: Und dazu begrüßt Sie ganz herzlich Annett Mautner. Der Zauberlehrling, so ist das Konzert überschrieben, das wir heute Abend hören. Ein Konzert des MDR Symphonieorchesters, das Paolo Bortolamioli am Sonntag vergangener Woche im Leipziger Gewandhaus geleitet hat. Am 27. September 2026. Ein Konzert, das Sagenhaftes, Mystisches und Fantastisches vereint, das eine Welt voller Magie, Träume und musikalischer Schauer eröffnet. Schon die ersten Klänge der Ouvertüre zu Schargonots Oper Margarete führen unmittelbar in das legendäre Faustdrama um Pakt, Liebe und Verderben. Gounod hat mit dieser Faustvariante den Nerv seiner Zeit getroffen. Kurz nach der Uraufführung in Paris entwickelte sie sich zum Welterfolg, was seinen anderen Opern nicht beschieden war. Das MDR-Symphonieorchester spielt unter der Leitung des chilenisch-italienischen Dirigenten Paolo Bortolamioli.

Paolo Bortolamioli und das MDR-Sinfonieorchester zu Beginn unseres Konzerts mit der Ouvertüre zu Schargonos Oper Margarete. Um Sagenhaftes und Mystisches geht es auch als nächstes in der Nacht auf dem kahlen Berge von Modest Mussorgsky. Beschrieben wird der Tanz der Hexen in der Johannisnacht, der bei uns in der Walpurgisnacht stattfindet. Der Partitur ist eine genaue Beschreibung der Ereignisse vorangestellt. Unterirdische Klänge übernatürlicher Stimmen, das Erscheinen des Geistes der Finsternis, gefolgt von Satan persönlich, Verherrlichung des Satans und Feier der schwarzen Messe, der Sabbat wird gefeiert. Auf dem Höhepunkt der Orgie ertönen aus der Ferne Glocken der Dorfkirche und vertreiben die Geister der Finsternis. Tagesanbruch. Die Nacht auf dem kahlen Berge ist das einzige größere Orchesterwerk von Modest Mussorgsky, was allerdings zu seinen Lebzeiten nie aufgeführt wurde. Nikolai Rimski-Korsakow fuhr den Ruhm für seine Bearbeitung des Stückes ein. Er hatte die Kanten etwas geglättet, sodass die Orchestrierung ausgewogener wurde, was dem Werk immerhin zur Bekanntheit verhalf, wenn auch die Bearbeitung unter Musikkritikern nicht ganz unumstritten ist. Eine Nacht auf dem kahlen Berge, das MDR-Sinfonieorchester spielt unter der Leitung von Paolo Bortolamioli.

Nikolai Rimski-Korsakows Bearbeitung von Modest Mussorgskis Eine Nacht auf dem Kahlen Berge in unserer Konzertaufzeichnung aus dem Leipziger Gewandhaus, gespielt vom MDR Sinfonieorchester unter der Leitung von Paolo Bortolameoli. Zauberlehrling, so war das Programm dieses Konzerts überschrieben. Und da darf natürlich der Zauberlehrling von Paul Dukas nach der Ballade von Johann Wolfgang von Goethe nicht fehlen. Mit seiner Vertonung gelang Dukas eine nahezu wörtliche programmatische Version. Man könnte den Text mit ein paar Pausen direkt auf die Musik sprechen. Alle Mitspieler haben ihr eigenes Motiv, der sinnreiche Zauberspruch, der wirbelnde Besen, das gefährlich ansteigende Wasser, insgesamt ein Geniestreich voller Dynamik und Humor. Es spielt das MDR Sinfonieorchester unter der Leitung von Paolo Bortolameoli.